0: Präsident Donald Trump am seidenen Faden. Rund um diplomatische Bemühungen, wie der Krieg beendet werden könnte, schimpfte Trump über einen neuen Vorschlag der Führung des Irans.
1: Es sei der größte Müll, dieser Vorschlag, sagte Trump. Er habe gar nicht zu Ende gelesen, denn er wolle ja nicht seine Zeit verschwenden. Ursprünglich habe der Iran zugestimmt, angereichertes Uran aus dem Land zu schaffen. Nun ist davon nichts mehr zu lesen. Trump verglich die Waffenruhe mit einem Patienten an der Herz-Lungen-Maschine mit einer 1%igen Überlebenschance. Das sei nicht gut, meinte Trump. Aber immer noch glaubt er an eine diplomatische Lösung. Wie es aber jetzt weitergeht, ist völlig unklar. Tina Eck, USA.
0: Spitzenvertreter der Bundesregierung kommen heute Abend im Koalitionsausschuss zusammen. Union und SPD stehen unter Druck, zum Beispiel weitere Entlastung wegen der gestiegenen Spritpreise auf den Weg zu bringen, nachdem eine geplante 1.000-Euro-Prämie im Bundesrat gescheitert war. Auch bei geplanten Reformen bei der Rente oder Steuer liegen die grundsätzlichen Positionen der Regierungsparteien weit auseinander.
2: Das Wetter. Die Nacht ist frisch, Temperaturen 3 bis 5 Grad, auch eher wolkig und ihr müsst immer wieder mit Regenschauern rechnen. Hoffentlich seid ihr gerade irgendwo drin oder so. Nachher wird es auch nicht so viel besser. Bleibt ein grauer Dienstag mit immer wieder Regenschauern und Temperaturen so zwischen 12 und 15 Grad. Und ich habe keine besseren Aussichten auch in den nächsten Tagen. Bleibt auch eher grau und wenig Sonne zu sehen am Mittwoch und Donnerstag bei denselben Temperaturen auch immer wieder ein paar Regenschauer.
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4: A30 Osnabrück Bad Oeynhausen. Zwischen Bad Oeynhausen Ost und Kreuzbad Oeynhausen. 2 Kilometer Stau. Und A61 Mönchengladbach Koblenz zwischen Türnich und Dreieck Erftal. 1 Kilometer stockender Verkehr. Wir wünschen allen unterwegs gute Fahrt.
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2: Hallo, vielleicht liegt ihr ja gerade wach, weil ihr gerade so eine schmerzhafte Phase im Leben durchmacht. Vielleicht habt ihr euch vom Freund oder der Freundin getrennt und das ist immer so eine, das ist immer so doof, ja. Herzschmerz, davon singt auch Kamrat, ja. Hug yourself an all diejenigen, die einen verlassen haben.

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Fußball-WM geguckt wird natürlich. Bei uns in der Nachbarschaft ist es so, können wir ein bisschen so aus dem Nähkästchen plaudern. Da kam das Thema jetzt gestern auf. Lasst uns das erste Spiel zusammen gucken, ja? Und dann ging es darum, wo guckt man denn? Und ich sag mal so, wir haben einen sehr kleinen Fernseher. Der hat uns davor gerettet, die ganze Nachbarschaft da sitzen zu haben, ja? Nur noch einen Monat und dann findet die Fußball-Weltmeisterschaft in Kanada, Mexiko und den USA.

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0: Das Wetter.
1: Ja, das Wetter ist eher so, naja, ne, halt Regen immer mal wieder und es ist eher grau, auch jetzt schon in der Nacht. So Temperaturen zwischen 3 und 5 Grad, also relativ kalt. Nachher geht es dann hoch auf 12 bis 15 Grad. Es bleibt aber grau, wolkig und immer wieder Regenschauer sind zu erwarten. Und auch Mittwoch und Donnerstag keine Wetterbesserung.
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2: Zurzeit liegen uns keine Meldungen vor. Wir wünschen allen unterwegs gute Fahrt.
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1: Der Dienstag, er ist noch sehr früh. Die Nacht ist noch sehr dunkel. Wir hellen das jetzt auf mit guter Musik. Falls ihr arbeiten müsstet, also wir wollen ja nicht, dass ihr einschlaft. Sex on Fire, jetzt werden Kings of Leon. Gute Nacht.

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0: mal, Taylor Swift kann auch nicht schlafen. Opa Light für eure Nacht. Ich weiß nicht, das war wahrscheinlich das verrückteste Fußballspiel seit langem in den Niederlanden. Kein Publikum und es wurde wirklich nur so 8 Minuten gespielt. Breda gegen Herrenfeen. Das ursprüngliche Spiel musste nämlich am Wochenende in der 82. Minute abgebrochen werden, weil die Fans von Breda erfahren haben, dass ihre Mannschaft absteigen wird, obwohl sie gerade sogar geführt haben. Und dann flogen Feuerwerkskörper. Echt, dann haben die da irgendwie rumgepöbelt. War nicht schön, war wirklich nicht schön. Jetzt sind die alle nochmal zusammengekommen, um 8 Minuten Fußball zu spielen, quasi das Spiel nochmal nachzuholen. Bei meiner Kondition wäre das genau die richtige Spieldauer, um auch mitzuspielen. Dann wäre es für die Fußballerkarriere doch nicht zu spät gewesen. Also 8 Minuten, das würde ich schaffen noch.
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1: Ich bin Jan-Henner Reitzer. Im Ukraine-Krieg ist eine dreitägige Waffenruhe ausgelaufen, in der Russland und die Ukraine weitgehend auf gegenseitige Luftangriffe verzichtet hatten. Die Ukraine geht davon aus, dass Russland diese Angriffe wieder aufnimmt.
2: Die Waffenruhe kam vor allem dem Kreml gelegen, weil sie für die gesamten 3 Tage um den hier in Russland groß gefeierten 9. Mai galt. Eine dauerhafte Waffenruhe lehnt Kreml-Chef Putin aber weiter ab, bis die Verhandlungen über ein Kriegsende abgeschlossen sind. Dazu setzt er vor allem weiter auf die US-Vermittler, die schon bald hier in Moskau erwartet werden. Putin zeigte sich aber auch bereit, jemanden aus der EU zu beteiligen. Das ist neu. Er sagte, es solle jemand sein, der bisher nicht mit abschätzigen Äußerungen über Russland aufgefallen sei. Aus Moskau, Ulf Mauder.
1: Das Hantavirus ist auch bei einem spanischen Passagier nachgewiesen worden, der isoliert ist und bisher keine Symptome hat. Der positive Test ist in Madrid durchgeführt worden. Vorher war das Virus auch schon bei 2 Passagieren nachgewiesen worden, die nach Frankreich und in die USA ausgeflogen worden waren. Alle waren an Bord eines Kreuzfahrtschiffes, auf dem das Virus ausgebrochen war. Das Schiff ist inzwischen mit einer Restbesatzung auf dem Weg von Teneriffa in die Niederlande, wo es desinfiziert werden soll. Kaffee ist günstiger geworden. Nach einer Umfrage der Deutschen Presseagentur haben die großen Lebensmittelhändler in Deutschland die Preise ihrer Eigenmarken gesenkt.
3: Die Produkte kosten seit dieser Woche 10 bis 50 Cent weniger als bisher. Eine Kilopackung Bohnen liegt je nach Sorte zwischen 10,50 Euro und 11,50 Euro. Auch Pads und Kapseln werden billiger. Die Discounter und Supermärkte begründen das mit sinkenden Rohstoffpreisen. Insgesamt gesehen hat sich Kaffee aber in den vergangenen Jahren stark verteuert, sowie auch andere Lebensmittel. Grund dafür waren höhere Rohstoffpreise nach Trockenheit und schwachen Ernten. Thomas Bremser, Redaktion.
1: Beim Absturz eines Kleinflugzeuges in Namibia sind der Pilot und alle 3 Passagiere ums Leben gekommen. Bei den Toten handelt es sich um deutsche Staatsangehörige. Darunter sind eine langjährige Mitarbeiterin der Schwarz-Unternehmergruppe, zu der Lidl und Kaufland gehören, ihr Ehemann und der gemeinsame Sohn. Die Absturzursache ist noch unklar.
4: Das Wetter.
5: Es bleibt heute oft bewölkt und nass, stellenweise mit Gewitter, weiter oben auch mit Schnee. Dazu heute maximal 14 Grad. Morgen dann am Mittwoch auch ungemütlich, aber mit höchstens 17 Grad ein bisschen wärmer.
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6: Zurzeit liegen uns keine Meldungen vor. Wir wünschen allen unterwegs gute Fahrt.
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5: Mit Sascha Fassbender, jetzt so ein Käffchen, oder irgendein anderer Wachmacher, ja, brauche ich, ja. Aber was für einer? Cappuccino? Ein Schokokaramell-Schrottuccino, Flat White? Zuletzt war ja dieser grüne Matcha-Latte fett im Trend und jetzt der nächste Trend. Ein lilaner Kaffee aus Ube. Das ist so eine lilafarbene Wurzel, gerade mal eben gegoogelt. Süßlich-nussig soll sie sein und gesund. Ja, schmeckt alles bestimmt gut, aber lila? Ich bleib dann doch lieber bei meinem schwarzen Kaffee.
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0: Die Eisheiligenstaaten. Das sind ja Gedenktage von katholischen Heiligen. Und die gelten laut Bauernregeln als letzte Tage mit Nachtfrostgefahr im Frühling. So, Thema Garten und so, das ist bestimmt interessant. Unser Hannes bezweifelt allerdings, dass da irgendwas dran ist.
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2: Wisst ihr, wer das mit den Eisheiligen erfunden hat? Menschen, die Smalltalk mögen. Ja, kennen wir doch alle. Stehst du im Büro an der Kaffeemaschine, kommt die Annette aus der Buchhaltung, mit der du noch nie gesprochen hast. Das kann an ihren ganzen Pullis mit den Katzenmotiven liegen, vielleicht aber auch einfach so. Ja, und du weißt nicht, was du sagen sollst. Und dann kommt sowas wie Wetter, oder? Ja, soll ja erstmal so bleiben. Das ist Profi-Smalltalk, Freunde. Und wer solche Gespräche schon mag, der kommt jetzt richtig auf seine Kosten. Nachts ist aber kalt, oder? Ja, Eisheiligen, das kommt vor. Mit solchen raffinierten Details wird aus unserem täglich gleichen Gesprächsgulasch ein würziger Smalltalk-Eintopf mit Wursteinlage. Wusstet ihr eigentlich, dass die Eisheiligen alle so feine lateinische Namen haben? Bis auf die letzte. Die heißt Kalte Sophie. Ja, klingt irgendwie nach einer Nachspeise aus der DDR. Und immer dran denken, es gibt schlechtes Wetter und schlechte Kleidung.
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0: Das Wetter.
1: Dicke Wolken, auch Regenwolken gibt es heute am Tag, die örtlich Gewitter dabei haben. Im Bergland ist auch Schnee dabei. Das Ganze heute mit maximal 14 Grad. Morgen am Mittwoch dann etwas wärmer mit bis zu 17 Grad. Dafür weiter bewölkt und nass.
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2: Zurzeit liegen uns keine Meldungen vor. Wir wünschen allen unterwegs gute Fahrt.
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1: Mit Sascha Fassbender und mit CDUler Armin Laschet. Er hat sich bei einem Unfall mit einem E-Scooter die Schulter gebrochen. Au, au, au. Beim BR-Fernsehen hat er jetzt gesagt, mir egal, ich steig wieder drauf. Ey. Die Höllenteile haben null Knautschzone, Junge. Erst ist er über einen Lacher gestolpert und dann über einen E-Scooter. Armin, pass bitte auf dich auf. Ey, zieh wenigstens einen Helm an, wirklich.

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1: Ich bin Jan-Henner Reitze. Die Bundesregierung steht unter Druck, bei geplanten Reformen wie der Rente oder in Sachen Steuern gemeinsame Lösungen zu finden. Themen, die heute Abend im Koalitionsausschuss besprochen werden sollen. Außerdem wollen Union und SPD einen neuen Ansatz finden, was den gestiegenen Spritpreisen noch entgegengesetzt werden könnte.
2: Für die schwarz-roten Koalitionäre geht es heute hier in der Hauptstadt um zwei Punkte. Zum einen müssen sie mindestens Ansätze finden, wie die Bürger entlastet werden sollen, nachdem die Pläne mit der 1.000-Euro-Prämie ja im Bundesrat gescheitert sind. Und zum anderen müssen sie sich nach der offenbar kontroversen letzten Runde zusammenraufen und auf das Wesentliche fokussieren, wie CSU-Chef Söder betont. Mentale Aufräumarbeiten nennt er das. Wie weit Schwarz-Rot heute kommt, ist allerdings schwer zu sagen. Thomas Thonfeld, Berlin.
1: Im Ukraine-Krieg ist eine dreitägige Waffenruhe ausgelaufen. Hintergrund waren Feierlichkeiten in Russland zum Jahrestag des Sieges im Zweiten Weltkrieg. Es wird erwartet, dass Luftangriffe wieder aufgenommen werden. Der ukrainische Präsident Volodymyr Zelensky sagte, Russland habe nicht die Absicht, den Krieg zu beenden. Den Vorschlag von Russlands Präsident Wladimir Putin, den früheren Bundeskanzler Gerhard Schröder als Vermittler einzusetzen, hatten unter anderem Vertreter der EU und der Ukraine abgelehnt. Griechenland will Massentourismus stärker begrenzen. Die Regierung hat dazu neue Regeln vorgestellt, zum Beispiel für den Hotelbau.
3: Überfüllte Bars, Cafés und Tavernen. Und es ist laut, sehr laut. Rund um die Uhr. Besonders betroffen sind Inseln wie Santorini und Mykonos. Dort sollen neue Hotels stark begrenzt werden auf maximal 100 Betten. Und ganz wichtig, in einem 25 Meter Streifen entlang der Küsten ist Neubau künftig verboten. Ob das klappt, ist allerdings unklar, sagen viele vor Ort. Denn mit rund 38 Millionen Touristen im Jahr in einem Land mit etwa 11 Millionen Einwohnern ist das keine leichte Aufgabe.
1: In Wassenberg in Nordrhein-Westfalen ist ein Mann auf offener Straße erschossen worden. Der Täter soll aus einem Auto ausgestiegen sein und die tödlichen Schüsse abgefeuert haben. Dann flüchtete der Schütze mit dem Auto, in dem noch ein weiterer Mann gesessen haben soll. Weitere Hintergründe sind bisher noch unklar.
4: Das Wetter.
5: Der Frühling ist weiter in Pause, auch heute an diesem Dienstag. Es bleibt grau und nass, stellenweise mit Gewitter. In höheren Lagen kann es auch schneien, mit maximal 14 Grad heute. Morgen, der Mittwoch, wird nicht viel besser. Weiter viele Wolken und Regen, aber immerhin was wärmer mit bis zu 17 Grad morgen.
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6: Zurzeit liegen uns keine Meldungen vor. Wir wünschen allen unterwegs gute Fahrt.
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5: Kommt gut in den ganz, ganz frühen Dienstagmorgen. Jetzt mit Musik von Miles Smith. Das ist da.

0: Das sind die 80er, Depeche Mode, Everything Counts. Und wir bleiben nostalgisch. Ja, was eine geile Boyband. Seit 25 Jahren gibt's Blue jetzt schon und das feiern sie gerade ordentlich mit neuem Album und fetter Tour. Kollegin Katrin Teske aus der Musikredaktion war beim Blue-Konzert in Köln und hat direkt mit den Sängern Anthony Costa und Simon Webb gesprochen.
1: Los ging's direkt an der Konzertlocation in Köln, hinten durchs Backstage an der Bühne vorbei und ab in den Catering-Bereich der Stars. Da hatte Simon gerade noch in aller Ruhe seinen Burger schnabuliert. Und dann ging's aber mit dem Interview los und eins war hier direkt klar, die Jungs sind super happy, wieder hier in Deutschland zu spielen. Oder wie Simon es meinte.
2: We used to be here like 3-4 days a week at one point. So this always feels like home.
1: Es gab Zeiten, in denen sie 3- oder 4-mal die Woche hier waren. Das fühlt sich deswegen direkt wie nach Hause kommen an. Und das Erste, was sie machen, wenn sie hier sind, einen Zwischenstopp beim Friseur.
2: Do you know what, I'll be honest with you. Every time we've come to Germany, like now, I've only just gone out and gone to get a haircut. And that's what I see. And then I go into a restaurant, have a coffee.
1: Da lassen sie sich erstmal schön die Haare schneiden. Dann geht's ab in ein Café oder Restaurant. Also alles super entspannt bei den Jungs. Aber worüber wir natürlich auch gesprochen haben und der Grund, warum sie eigentlich hier sind, ihre Konzerte. Und dafür haben sie viel Neues im Gepäck, zum Beispiel ihr Album Reflections, laut Anthony ihr Bestes.
3: This is the best album I think we've done.
1: Und das hat auch einen bestimmten Grund. Auf dem Album geht es um ihre Entwicklung und Reife.
3: We've grown and we've matured. And as Simon said, we've become dads, we've become
4: family. Wir sind erwachsener geworden, sind jetzt Väter und müssen Rechnungen bezahlen. Früher, da ging es nur ums Spaß haben und Champagner trinken, aber wenn wir das jetzt immer noch machen würden, würden wir einfach total
1: Deswegen gibt's bei ihren Konzerten auch eine gute Mischung aus eben diesen super neuen, reflektierten Songs und ganz klar ihren alten Mega-Hits aus den 2000ern. Und die kamen richtig gut an.
5: War doch einfach schön, die ganzen alten Lieder nochmal zu hören.
6: Also wer Party machen will, der ist hier genau richtig.
7: Es war super, es war richtig schön, ja. Es hat sehr viel Spaß gemacht.
8: Würden wir immer wieder machen. Jederzeit.
1: Also Fazit, super sympathische Band, ein Konzert, wie man es sich von einer Boyband wünscht und super zufriedene Fans. Also wer das noch nicht selber miterlebt hat, der sollte sich definitiv den 27. August merken. Da spielen sie in Bonn. Oder etwas später den 8. November. Da sind wir in Düsseldorf.
0: 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Und jetzt hier Blue mit Sorry Seems to Be the Hardest Word.

0: Madonna und Sabrina Carpenter. Bring Your Love.
1: 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Sabrina.

0: Das Wetter.
1: Es bleibt heute oft bewölkt und nass, stellenweise mit Gewitter, weiter oben auch mit Schnee. Dazu heute maximal 14 Grad. Morgen dann am Mittwoch auch ungemütlich, aber mit höchstens 17 Grad ein bisschen wärmer.
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2: Zurzeit liegen uns keine Meldungen vor. Wir wünschen allen unterwegs gute Fahrt.
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1: Ey, mega schön. In Portugal gibt's jetzt ein Schutzgebiet für Elefanten aus Gefangenschaften. Also Elefanten aus Zoo und Zirkus. Aufgebaut von einer Tierschutzorganisation. Ja, und Portugal ist ja auch einfach schön.
3: Jawohl. Töre!

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0: In 4 Wochen geht's los. Da startet die Fußball-WM in den USA, Kanada und in Mexiko. Im Eröffnungsspiel spielt Mexiko am 11. Juni im Aztekenstadion gegen Südafrika. Aber so eine echte Fan-WM scheint das ja nicht so richtig zu werden.
1: Schönes Wetter da, auch für die Spieler, aber die Uhrzeiten werden halt verschoben und das ist halt nicht so geil.
2: Die Tickets kosten ja schon sehr viel und es ist jetzt auch nicht so gut gemacht in den USA.
3: Ich glaube, dass die Stimmung schlechter sein wird, dadurch, dass Amerika als Veranstalter, vor allem in Form von USA, nicht so wirklich gut ist und auch, dass alles so extrem politisiert wird und eine sportliche Stimmung halt nicht so aufkommen wird.
0: Ja, und dann noch die Einreiseregeln. Teilweise musst du da dein Handy abgeben und die gucken sich deinen Social-Media-Account durch und so. Eieieiei. Thorsten Ortmann aus dem News-Team, das hören wir in der Umfrage ja deutlich. Auch so die Ticketpreise sind schon mega Aufreger.
4: Absolut. Ein normales Ticket für das erste Spiel der USA in Los Angeles gegen Paraguay kostet mehr als $1.000. Die regulären Tickets werden sogar auf Resale-Plattformen für ein Vielfaches des Originalpreises angeboten. Da waren jüngst 4 Tickets für das WM-Finale für fast $2.3 Millionen angeboten worden. Pro Ticket wohlgemerkt. FIFA-Chef Infantino fand das sogar irgendwie lustig. Sollte tatsächlich jemand ein Ticket für das Finale für $2 Millionen kaufen, dann werde ich ihm persönlich einen Hotdog und eine Cola vorbeibringen, um sicherzustellen, dass er ein wirklich großartiges Erlebnis hat. Auch US-Präsident Trump hat gesagt, dass selbst er keine $1.000 für das Eröffnungsspiel bezahlen würde.
0: Wahnsinn. Aber es sind ja nicht nur, Thorsten, es sind ja nicht nur die Tickets, für die du fast eine Niere verkaufen musst.
4: Ja, Parkplätze sind ein Thema. In Philadelphia am Lincoln Financial Field kann ein einzelner Parkplatz bis zu $620 kosten. In Dallas zwischen $200 und $500. Auch einige Gastronomen wollen Kasse machen und verlangen einen 20-prozentigen Serviceaufschlag. Begründung, es würden eben auch internationale WM-Besucher aus Ländern anreisen, wo kaum Trinkgeld bezahlt wird. In den USA sind Servicekräfte aber darauf als Teil des Lohns angewiesen. Oder auch Zugfahrten. Im Normalfall kostet eine Zugfahrt von New York City zum Stadion $12.90. Während der WM sollten die Tickets erst gigantische $150 kosten. Erst nach Protesten hatte das Nahverkehrsunternehmen den Preis dann für Hin- und Rückfahrt auf $105 reduziert.
0: Eieieiei, horrende Preise für Tickets, aber eben auch für Parkplätze und Zugverbindungen. Die WM wird für Fans ein teurer Spaß. Thorsten Ortmann war das mit den Infos. Danke.
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1: Ich bin Jan-Henner Reitzer. Das Kreuzfahrtschiff Hondius, auf dem das Hunter-Virus ausgebrochen war, hat Teneriffa verlassen und ist auf dem Weg in die Niederlande. Dort soll es desinfiziert werden. Bis auf eine Restbesatzung waren alle Menschen von Bord gebracht und in ihre Heimatländer ausgeflogen worden. Positiv getestet wurde mittlerweile auch ein spanischer Passagier. Vorher war das Virus auch schon bei nach Frankreich und in die USA ausgeflogenen Passagieren nachgewiesen worden. Ein 17-jähriger Syrer soll einen Terroranschlag in Hamburg geplant haben. Er ist deshalb festgenommen worden.
2: Der 17-Jährige soll von der Terrormiliz Islamischer Staat inspiriert worden sein, heißt es. Er habe geplant, eine unbestimmte Anzahl Ungläubiger zu töten. Als mögliche Anschlagsorte habe er ein Einkaufszentrum, eine Bar oder eine Polizeiwache im Blick gehabt. Laut Ermittlern wollte der 17-jährige Syrer Sprengstoff, Molotow-Cocktails oder ein Messer verwenden und habe sich bereits Dünger, Grillanzünder, eine Sturmhaube und ein Messer beschafft. Bereits am Donnerstag hätten Spezialkräfte den Jugendlichen vorläufig festgenommen. Ronny Tochau, Nachrichtenredaktion.
1: Die Waffenruhe im Krieg mit dem Iran hängt nach den Worten von US-Präsident Donald Trump am seidenen Faden. Rund um diplomatische Bemühungen, wie der Krieg beendet werden könnte, schimpfte Trump über einen neuen Vorschlag der Führung des Irans.
3: Es sei der größte Müll, dieser Vorschlag, sagte Trump. Er habe gar nicht zu Ende gelesen, denn er wolle ja nicht seine Zeit verschwenden. Ursprünglich habe der Iran zugestimmt, angereichertes Uran aus dem Land zu schaffen. Nun ist davon nichts mehr zu lesen. Trump verglich die Waffenruhe mit einem Patienten an der Herz-Lungen-Maschine mit einer 1%igen Überlebenschance. Das sei nicht gut, meinte Trump. Aber immer noch glaubt er an eine diplomatische Lösung. Wie es aber jetzt weitergeht, ist völlig unklar. Tina Eck, USA.
1: Spitzenvertreter der Bundesregierung kommen heute Abend im Koalitionsausschuss zusammen. Union und SPD stehen unter Druck, zum Beispiel weitere Entlastung wegen der gestiegenen Spritpreise auf den Weg zu bringen, nachdem eine geplante 1.000-Euro-Prämie im Bundesrat gescheitert war. Auch bei geplanten Reformen bei der Rente oder Steuer liegen die grundsätzlichen Positionen der Regierungsparteien weit auseinander.
4: Das Wetter.
5: Dicke Wolken, auch Regenwolken gibt's heute am Tag, die örtlich Gewitter dabei haben. Im Bergland ist auch Schnee dabei, das Ganze heute mit maximal 14 Grad. Morgen am Mittwoch dann etwas wärmer mit bis zu 17 Grad, dafür weiter bewölkt und nass.
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6: A43 Recklinghausen-Münster zwischen Marl-Sinsen und Kreuz Marl-Nord. 1 Kilometer Stau, wir wünschen allen unterwegs gute Fahrt.
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5: Mit Sascha Fassbender und jetzt so ein Käffchen. Oder irgendein anderer Wachmacher. Ja, brauche ich, ja. Aber was für einer? Cappuccino? Ein Schoko-Karamell-Schrottuccino? Flat White? Zuletzt war ja dieser grüne Matcha-Latte fett im Trend. Und jetzt der nächste Trend. Ein lilaner Kaffee aus Ube. Das ist so eine lilafarbene Wurzel, gerade mal eben gegoogelt. Süßlich-nussig soll sie sein und gesund. Ja, schmeckt alles bestimmt gut, aber lila?

0: für den ganz, ganz frühen Dienstag. Guten Morgen!
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0: Kollege Robert Janz, guten Morgen.
2: Guten Morgen.
0: Wir checken, was heute so abgeht. Vielmehr hast du das abgecheckt. Ich will mich hier gar nicht mit fremden Lorbeeren schmücken.
2: Ach, die steht dir aber gut.
0: Ja, total. Und an diesem Dienstag ist der Auftakt in die ganz heiße Phase beim Eurovision Song Contest.
2: Ganz genau. Ich sag ESC, weil ich kann Eurovision Song Contest immer nur Eurovision ganz schwierig auszusprechen, finde ich. Also er findet ja in Wien statt. Ne? Und heute am Abend steigt das erste Halbfinale. Wer Bock drauf hat, das Ganze wird auch wie jedes Jahr live im Fernsehen übertragen. Mhm. Allerdings hier auf der Fernbedienung 1 bis 6, keine Ahnung, da findet man das nicht. Muss gefühlt schon Sendesuchlauf starten, denn der Spartensender One,
0: der
2: überträgt die ganze Geschichte. Und es gibt aber natürlich auch Online-Streams, also da kann man das dann auch sich anschauen.
0: Auf jeden Fall. Ja. Außerdem startet heute noch der Deutsche Ärztetag.
2: Ganz genau. Auch ein sehr wichtiger Termin. In Hannover findet das Ganze statt. Auch Gesundheitsministerin Nina Wagen hat ihre Teilnahme angekündigt. Die ist also auch am Start. Mit im Gepäck ihre umstrittene Gesundheitsreform. Da ist ja das Ding, ne? Verbände der Praxis- und Klinikärzte. Die haben da gar keinen Bock drauf, die machen richtig Front gegen Limits für Vergütungsanstiege und ein Aus für mehrere Extrazahlungen und warnen eben vor den Folgen für das Behandlungsangebot. Also da wird es sehr wahrscheinlich gar nicht mal so harmonisch zu sich gehen.
0: Wir sind auf jeden Fall gespannt und behalten das Ganze im Blick. Das alles an diesem Dienstag. In den News halten wir für euch natürlich auch noch euch auf dem Laufenden, was wichtig ist. Jetzt aber erstmal einen guten Start in den Dienstag. Und das mit Lady Gaga.
2: Mein Gott, es geht jetzt auch hier.
0: Ich bin wach.
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0: Das Wetter.
1: Der Frühling ist weiter in Pause, auch heute an diesem Dienstag. Es bleibt grau und nass, stellenweise mit Gewitter. In höheren Lagen kann es auch schneien, mit maximal 14 Grad heute. Morgen, der Mittwoch, wird nicht viel besser. Weiter viele Wolken und Regen, aber immerhin was wärmer mit bis zu 17 Grad morgen.
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2: Zurzeit liegen uns keine Meldungen vor. Wir wünschen allen unterwegs gute Fahrt.
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1: Mit Sascha Fassbender und mit CDUler Armin Laschet. Er hat sich ja bei einem Unfall mit einem E-Scooter die Schulter gebrochen. Au, au, au. Beim BR-Fernsehen hat er jetzt gesagt, mir egal, ich steig wieder drauf. Ey, die Höllenteile haben null Knautschzone, Junge. Erst ist er über einen Lacher gestolpert und dann über einen E-Scooter. Armin, pass bitte auf dich auf. Ey, zieh wenigstens einen Helm an, wirklich.

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0: Sia mit Cheap Thrills für euren Dienstagmorgen. Im April hat eine Nachricht die Medien beherrscht. Ja, ihr habt es schon richtig erraten. Timmy der Wahl. Was an dieser Story aber Hoffnung macht, sagt Sebastian Richter von der evangelischen Kirche heute Morgen im Augenblick mal. Er sagt, so viel Mitgefühl für ein Tier in Not, das macht Hoffnung fürs Zusammenleben.
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2: Im Meer sterben täglich Wale. Ohne Nachrichten, ohne Namen, ohne Anteilnahme. Dann schwimmt einer in die Ostsee und halb Deutschland hält den Atem an. Knut war ein Eisbär, Bruno ein Braunbär, Timmy ein Wal. Wir kennen ihren Namen. Die der Menschen im Mittelmeer meistens nicht. Das ist keine Anklage, nur eine Frage, die mich einfach nicht mehr loslässt. Was entscheidet eigentlich, wen wir sehen und wen nicht? Mitgefühl für einen kranken Wal ist ja erstmal was Gutes. Die Welt braucht mehr Mitgefühl und wenn ein Wal uns daran erinnert, warum nicht? Und so Wale sind ja auch wirklich krasse Tiere. Sie singen komplexe Liedeslieder, leben in sozialen Gruppen, ernähren sich friedlich von Plankton und Krill. Vielleicht fasziniert der Wal so, weil wir diesen Tieren einige Eigenschaften zuschreiben, die wir uns von Menschen auch erhoffen. Eckart von Hirschhausen postet neulich in den sozialen Medien, man kann um einen Wal weinen und ein Herz haben für alle anderen Lebewesen, Menschen eingeschlossen. Und so hoffe ich, dass die Geschichten um diesen Wal uns erinnern und ermutigen, für ein gutes Miteinander einzustehen. Nicht nur an Ostsee oder Mittelmeer, sondern auch zu Hause, in der Familie oder im Ehrenamt, in der Schule und auf der Arbeit. Vielleicht braucht da mal wieder jemand meine Aufmerksamkeit. Sebastian Richter von der Evangelischen Kirche für Augenblick mal.
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1: Mit Thorsten Adolfs. Guten Morgen. Das Leben in der Großstadt ist für viele Menschen attraktiv. Es gibt viele Jobs, gute Verkehrsanbindungen und auch jede Menge Freizeitmöglichkeiten. Trotzdem wird das Leben dort für viele schwieriger, weil die Mieten so hoch sind und bezahlbare Wohnungen kaum zu finden sind. Das zeigt eine Umfrage der Beratungsgesellschaft PwC. Danny Hopper aus dem News-Team, das schreckt mittlerweile viele Berufstätige ab.
2: Ja, auf jeden Fall. Für die Studie wurden 4000 Berufstätige befragt aus 12 deutschen Großstädten mit mehr als 500.000 Einwohnern. Und viele von ihnen haben das Gefühl, dass man bei der Wohnungssuche dort vor allem Glück haben muss. Denn hohe Mieten bedeuten für viele, dass am Monatsende weniger Geld für Essen, Familie, Hobbys oder Rücklagen übrig bleibt. Gerade jüngere Menschen überlegen laut Studie deshalb häufiger, ob sie für einen Job überhaupt noch in eine Großstadt ziehen wollen. Und das wird auch für die Unternehmen immer mehr zum Problem. Denn wenn das Wohnen zu teuer ist, wird es schwieriger, neue Mitarbeiter zu finden oder auch zu halten. Jeder Zweite, der einen neuen Job sucht, sagt, dass die Miete bei einem Umzug entscheidend sei.
1: Stellt sich natürlich die Frage, was können Politik und Arbeitgeber tun, damit die Mitarbeiter bleiben?
2: Ja, auch das hat PwC gefragt und da haben sich 83% für einen Mietzuschuss von Firmen ausgesprochen. Fast genauso viele sind außerdem dafür, dass der Arbeitgeber die Fahrtkosten übernimmt oder Betriebswohnungen bereitstellt. Und auch an die Politik stellen die Befragten Forderungen. Sie wollen einen öffentlichen Wohnungsbau mit dem Schwerpunkt auf niedrige und mittlere Einkommen und sie fordern, Büroflächen in Wohnraum umzuwandeln. Denn 37% haben laut Umfrage auch schon einmal über einen Jobwechsel nachgedacht wegen der hohen Mieten. Also das zeigt, das Thema Wohnen bleibt hochaktuell.
1: Dankeschön, Danny. Und jetzt weitere Meldungen im Überblick. Die Bundesregierung will schnell über Entlastungen für die Verbraucher entscheiden. Das hat ein Regierungssprecher gesagt. Nachdem die 1.000 Euro Entlastungsprämie für Arbeitnehmer im Bundesrat gescheitert ist, will der Koalitionsausschuss heute über das weitere Vorgehen beraten. Die Grünen schlagen vor, die Stromsteuer zu senken und der Deutsche Mittelstandsbund fordert eine Reform der Einkommensteuer. Alle Passagiere und Besatzungsmitglieder haben das Kreuzfahrtschiff Hondius nach dem Hunter-Virus-Ausbruch mittlerweile verlassen. Die 4 nach Deutschland gebrachten Passagiere müssen jetzt lange in Quarantäne bleiben, wegen der oft langen Zeitspanne zwischen Ansteckung und Erkrankung. Das Geschehen sei aber gut kontrollierbar, sagte der Virologe Schmidt-Kanasit. In Bassenberg im Kreis Heinsberg ist ein Mann gestern Abend vor einem Haus erschossen worden. Nach Angaben der Polizei war der Schütze um 7:45 aus einem Auto ausgestiegen und hatte auf den Mann gezielt. Im Wagen soll ein weiterer Mann gesessen haben. Direkt nach der Tat flüchteten die beiden. Die Polizei sagt, für die Bevölkerung bestehe keine Gefahr. Sie hat eine Großfahndung ausgelöst. Auch ein Hubschrauber war im Einsatz.
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3: Mit Nilay Thayer. Das Karl-Fulrott-Gymnasium aus Kronenberg ist beim Thema künstliche Intelligenz zum Vorbild für Schulen bundesweit geworden. Sie holen sich zum Beispiel bei einem Hospitationstag Tipps und Anregungen zum Thema. Dass CFG als KI-Schule des Jahres ausgezeichnet worden ist, ist schon lange klar. Der Kämmerer Thorsten Bunte hat am Abend seine letzte Ratssitzung gehabt. Er tritt dasselbe Amt in seiner Heimatstadt Dortmund an, verabschiedet sich damit nach 3 Jahren aus seinem Amt in Wuppertal. Er war für die Finanzen unserer Stadt zuständig.
4: Das Wuppertalwetter ist weiter nur so halb schön. Heute aber immerhin länger trocken. Heute Mittag und heute Abend kann es regnen. Sonst blitzt auch schon mal die Sonne durch. Weiter eher kühl. Gerade heute Morgen. Im Moment messen wir am Kreuz Wuppertal Nord 3 Grad nur. Im Zooviertel 5 Grad. Schluss ist heute schon bei 11 Grad. Morgen ähnlich durcheinander. Donnerstag am Feiertag auch öfter Regen. Danach wird es wohl so langsam freundlicher. Die Verkehrsinfos um 6:03 haben wir freie Autobahnen, aber Probleme bei der Bahn. Im S-Bahn-Verkehr S8, S9, da gibt es Probleme, sind ja die einzigen Züge, die im Moment überhaupt so fahren, rund um Wuppertal wegen der Generalsanierung. Infos dazu nach wie vor auf radiowuppertal.de, dauert noch ein bisschen und wird ab Freitag sogar noch ein bisschen doller, weil ab Freitag wieder keine Züge in und um Wuppertal. Also aktuell eben Probleme bei der S8 und bei der S9. Konkret geht es da um die S8 Richtung Mönchengladbach. Eigentlich 6:18 vom Wuppertaler Hauptbahnhof und die S9 nach Haltern am See eigentlich gegen 6:50. In diesem Moment fährt hier die Schwebebahn vorbei. Da ist also alles in Ordnung. Wenn ihr noch eine Info habt, zum Beispiel einen Blitzer, gerne eine WhatsApp hier ins Studio. Nummer ist die 0202 25 77 207.
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4: Tja, noch mal kälter diese Woche, aber sind ja auch die Eisheiligen. Oder wie man als Wuppertaler eher sagt, Eisheilige, ja. Was soll das, Eisheilige? Was ist daran heilig? Geht das wieder weg? Ja, hören wir gleich hier nach 2 Songs. Einen guten Start in diesen Dienstag.
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0: Radio Wuppertal, aber ganz genau 10 nach 6 am Dienstag.
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0: Tja, das ist weiter ganz schön durcheinander, das Wetter. Heute aber immerhin länger trocken. Also heute Mittag, heute Abend gibt's mal Regen. Sonst kommt auch immer mal die Sonne durch. Morgen am Mittwoch, auch am Feiertag, am Donnerstag eher durcheinander, immer mal nass, was natürlich ärgerlich ist, weil der Feiertag ist ja Vatertag. Also okay, Christi Himmelfahrt eigentlich, aber ist ja Vatertag, da sind natürlich viele unterwegs mit dem Bollerwagen und werden dann vielleicht auch ein bisschen nass. Danach wird's so langsam besser. Und es ist noch mal kälter. Heute nur 10, 11 Grad. Die Eisheiligen, gerade schon kurz gesagt, ne? Jetzt am Morgen haben wir Temperaturen nur um 3, 4 Grad. Was soll das, Eisheilige? Das ist ein meteorologisches Phänomen. Man kann das ganz gut so erklären. Also ab Anfang Mai sind ja die Temperaturen bei uns auf dem Festland hier in Europa meistens schon eher hoch, haben wir auch gemerkt. Wir hatten ja schon über 20 Grad zuletzt. Die Meere, die erwärmen sich aber langsamer. Und durch die Verschiebung der warmen Luftmassen Richtung Norden wird die kalte Luft aus dem Norden zu uns aufs Festland gedrückt. Und dadurch kann es eben nochmal sehr kalt oder sogar frostig werden. Vor allem natürlich in der Nacht oder auch morgens. Und die Tage jetzt vom 11. bis zum 15. Mai, das sind einfach Namenstage von 5 Heiligen. Und deswegen sind das die Eisheiligen.
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0: Guck mal, gerade noch über die Eisheiligen gesprochen, jetzt hier Send Me an Angel Real Life bei Radio Wuppertal. Viertel nach sechs ist es jetzt am Dienstag.
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0: Kurzen Moment überlegt, welcher Wochentag. In diesen kurzen Wochen so, ne? Das ist schon wieder Dienstag und dann haben wir noch einen Feiertag. Aber gut. Also, gerade haben wir schon gehört, über Wuppertal regnet es. Leider auch ein bisschen weiter, heute nicht ganz so viel, aber morgen mehr, auch am Feiertag, am Donnerstag mehr. Oh. Ah, nicht so schön, aber danach soll es wieder besser werden. Kollege Thomas Wagner meldet sich aus dem landesweiten Geldregenstudio. Da kann es ja ruhig ordentlich weiter regnen.
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0: Ja, da war viel Glück.

0: das wieder was zum Angeben hier als Wuppertalerinnen und Wuppertaler. Wir haben eine ausgezeichnete Schule in der Stadt. Da geht's ums Thema KI. Und anders als in der Schule gucken da jetzt andere ab und wollen das nachmachen. Hören wir gleich in den Radio Wuppertal Nachrichten um 6:30. Jetzt ist es 6:20. Vorher natürlich noch Musik.
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0: Linke Park. Einfach Hammer Songs, ja, gerade diese älteren, finde ich. In the End, 25 Jahre her. Jetzt hören wir noch was Älteres. Weiß nicht, ist das so früh am Morgen, 6.26 Uhr, ist das schon mein heutiges Highlight auf der Playlist? Also es kommt ja noch einiges bis 10 Uhr, aber es ist auf jeden Fall eins der Highlights. Ist schon 50 Jahre alt, das Lied, weil der Sänger der Band schon als Teenie angefangen hat, das zu schreiben. Anfang der 90er ist es dann fertig geworden und ein Mega-Hit geworden. Ich spiele uns Mr. Big, To Be With You.
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0: Guten Morgen um 6:30.
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2: Ich bin Nila Thayer. Guten Morgen. Hohe Mieten in großen Städten werden auch für Unternehmen zu einem Problem. Eine neue Studie zeigt, dass viele Menschen wegen der hohen Mieten die Städte meiden. Unternehmen haben dadurch oft weniger Fachkräfte. Im Kreis Heinsberg ist gestern Abend ein Mann erschossen worden. Der oder die Täter sind auf der Flucht. Gefahr für die Bevölkerung besteht laut Polizei nicht. Die genauen Hintergründe der Tat sind noch unklar.
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2: Das Wuppertaler Karl-Fulrott-Gymnasium ist bei künstlicher Intelligenz zum Vorbild geworden. Lehrerinnen und Lehrer anderer Schulen haben sich da bei einem Hospitationstag Tipps und Anregungen geholt. Sie saßen hinten im Klassenzimmer und haben den Unterricht beobachtet. Tobias Franz von einer Schule aus Niedersachsen zum Beispiel hat dabei viel gelernt, sagt er.
3: Auf jeden Fall haben wir ein schönes Best-Practice-Beispiel bekommen, wie es im Unterricht integriert wird und wie Schüler angeleitet werden. Das war auf jeden Fall beeindruckend.
2: Das Wuppertaler Gymnasium hat dieses Jahr, wie berichtet, den KI-Schulpreis gewonnen. Als eine von nur 7 Schulen aus ganz Deutschland. Die Schülerinnen und Schüler machen da unter anderem einen KI-Führerschein. Außerdem helfen spezialisierte KI-Chatbots beim Lernen. Kämmerer Thorsten Bunte hat am Abend seine letzte Ratssitzung gehabt. Oberbürgermeisterin und Rat verabschiedeten ihn mit dem Dank, Wuppertal in schwierigen finanziellen Zeiten gut gesteuert zu haben. Gleichzeitig ist der Weggang in Zeiten, in denen Wuppertal in einem Haushaltssicherungskonzept steckt, nicht ganz umstritten. Er habe es sich aber auch nicht leicht gemacht, so Bunte.
4: Dass meine Zeit in Wuppertal jetzt nach gerade mal 3 Jahren doch schon wieder so schnell vorbei ist, war ehrlich gesagt nicht geplant. Und es hätte auch nur die eigene Heimatstadt sein können, deren Ruf mich hier weglockt. So viel sei versichert. Und auch wenn die Vorfreude auf die neue Aufgabe so langsam wächst, weiß ich auch, was ich hier hinter mir lassen werde.
2: Stadtkämmerer Thorsten Bunte tritt im Juli sein Amt als Finanzchef der Stadt Dortmund an. Auch heute gibt es wieder Einschränkungen bei Burgholz- und Kiesbergtunnel, frühestens ab 9 Uhr und maximal bis 16 Uhr. Wie uns der Landesbetrieb Straßen NRW mitteilt, werden die Tunnel aber nicht mehr gesperrt. Allerdings kommen Autofahrerinnen und Autofahrer in Richtung Sonnbeuner Kreuz nicht mehr direkt zum Sonnbeuner Kreuz, sondern nur zur A46 Richtung Düsseldorf. Bei Hahn Ost müssen sie dann abfahren. Gestern Nachmittag hatte die Tunnelsperrung entgegen der Ankündigung die Richtung gewechselt. Laut Straßen NRW war die beauftragte Firma sehr schnell vorangekommen und hatte deshalb spontan entschieden, auch noch in die andere Richtung zu arbeiten. Wenn es so gut weitergeht, soll heute alles komplett fertig werden. Das waren die Nachrichten mit Nilay Thayer.
0: Das Wuppertalwetter, ganz schön kalt heute Morgen. Im Moment messen wir an der Oberbergischen Straße 3 Grad nur. Am Kaufhof in Elberfeld 6 Grad immerhin. Es geht heute hoch auf 11 Grad. Ist ein bisschen schöner als zuletzt. Sehen wir jetzt auch am Morgen. Die Sonne kommt durch. Aber später gibt es auch mal Regen. Also heute Mittag, heute Abend kann es mal regnen. Insgesamt aber länger trocken als gestern. So, und wie geht's dann weiter diese Woche? Morgen am Mittwoch ist es ähnlich durcheinander. Donnerstag der Feiertag, da gibt es wohl oft Regen. Und danach sieht es so aus, dass es so langsam wieder freundlicher und ein bisschen ruhiger wird. Die Verkehrsinfos, 6.33 Uhr, ein Stau haben wir auf der A3 Richtung Köln zwischen Kreuzhilden und Kreuz Leverkusen, 5 Kilometer stockend und jetzt schon 10 Minuten Zeitverlust. Dafür ist unsere A46 im Moment noch komplett frei, wird sich wahrscheinlich auch gleich ändern. Wenn sich das ändert, dann sagt gerne Bescheid oder wenn ihr einen Blitzer seht, na, eine WhatsApp hier ins Studio geht immer an die 0202 25 77 207. Danke euch!
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0: Eine besondere Woche ist das. Dienstag, der 12. Mai diese Woche, findet das größte Musikevent in Europa statt. Grand Prix d'Eurovision de la Chanson. So hieß es früher. ESC heißt es heute einfach, Eurovision Song Contest. Heute ist das erste Halbfinale. Checken wir gleich hier um 6:45.
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0: Die Geschichte vom großen Außenseiter aus dem armen Viertel in Philadelphia zum Boxweltmeister Rocky Balboa und der Soundtrack von Survivor Burning Heart bei Radio Wuppertal. Erfundene Geschichte natürlich. Die von Alex Warren ist ein bisschen ähnlich, aber die ist wahr. Warren war eine ganze Zeit lang obdachlos. Heute ist er Multimillionär. Obwohl er erst so kurz dabei ist, ne, hat er schon so viel Geld gemacht mit seiner Musik, weil das aber eben auch so Hammerhits sind. So wie dieser hier, Fever Dream, spiele ich uns jetzt um 20 vor 7.
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0: Radio Wuppertal hier am Dienstag. Erstes Halbfinale heute beim ESC, Eurovision Song Contest. Größtes Musikevent in Europa. Deutschland ist schon im Finale, keine Sorge. Wir gehören ja zu den Big Five, die den Großteil da bezahlen. Und wer die Musik bezahlt, der bestimmt eben tatsächlich, was gespielt wird. Halbfinale, was passiert denn da? Was ist mit dem politischen Protest drumherum? Das klären wir mit Kollege Ronny Thorau. Der ESC ist ja in Wien dieses Jahr und es gibt eben politischen Protest, ne?
1: Ja, Israel steht ja weiter in der Kritik wegen seines Vorgehens im Gazastreifen. Dieses Jahr trifft das den israelischen Sänger Noam. 5 Länder boykottieren ja dieses Jahr sogar den Song Contest, weil Israel dabei ist. Unsere deutsche Kandidatin Sarah Engels, die findet allerdings, dass der ESC für solche Proteste irgendwie die falsche Bühne ist.
2: Weil da geht es um Musik, es geht darum, dass wir Menschen verbinden. Ich glaube, das ist einfach der falsche Ort dafür.
1: Nun ist es aber, wie es ist. Auftritt und Debatte finden statt und wir werden mal sehen, wie die Reaktionen in der Wiener Stadthalle während des israelischen Auftritts sein werden. Mhm. Und ob es drumherum Protestaktionen geben wird.
0: Ja, ich finde es eigentlich mal ganz gut, weil alles ist Politik, ne? Beim Fußball genauso. Deswegen ist wichtig, dass auch da auf so Themen aufmerksam gemacht werden kann. Sollte halt nicht das Hauptthema, die Musik, überlagern. Deswegen lassen wir mal über die Musik sprechen. Sehen wir denn da heute im ersten Halbfinale schon jemand, der den ESC gewinnen könnte?
1: Ja, da sind schon Top-Favoriten dabei, zumindest wenn man den Buchmachern glaubt, Finnland und Griechenland insbesondere. Und das ist heute das eine der beiden Halbfinals, wo wir als deutsches Publikum mitvoten dürfen, wer ins Finale am Samstag kommen darf.
0: Okay, erstes Halbfinale beim ESC-Finale dann also am Samstag. Radio Wuppertal hier, 7:15

Lüg nicht, Rihanna. It's raining, it's raining. Nein, nein, der Start in diesen Dienstag, der ist tatsächlich sehr schön. Wir haben einen schönen Sonnenaufgang gerade gehabt. Sonne kommt ganz gut durch. Das tut sie auch den Tag über, wenn nicht gerade viele Wolken dabei sind. Also es ist schon wirklich sehr durcheinander, das Wetter in dieser Woche. Heute Mittag, heute Abend, da kann es mal regnen. Aber ansonsten, wenn es eben nicht regnet, kann immer mal auch die Sonne durchgucken. Bis 11 Grad kriegen wir heute übrigens nur. Die nächsten Tage, also gerade der Feiertag am Donnerstag, das ist so ein bisschen ärgerlich. Da regnet es öfter, werden ja viele wahrscheinlich unterwegs sein. Vatertag. Alle Wetterupdates, alle Verkehrsinfos, alle News natürlich, hören wir dann gleich um 7 Uhr hier bei Radio Wuppertal. Jetzt ist es 6.49 Uhr. Ich bin Jens.

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1: Mit Thorsten Adolfs. Guten Morgen. Die Unzufriedenheit in der Bevölkerung ist hoch, die Umfragewerte der Bundesregierung sind schlecht und in den vergangenen Wochen gab es kaum eine Idee, über die sich Union und SPD nicht gestritten haben. Das will man jetzt ändern. Ein wichtiger Schritt dazu ist der Koalitionsausschuss. Heute treffen sich die Fraktionsspitzen von Union und SPD wieder und wollen gemeinsam Wege aus der Krise finden. Infos dazu von Marc Weiß.
2: Zuletzt wurde viel über die Wirtschafts- und Sozialpolitik gestritten. Wer soll wo, wie und in welcher Höhe entlastet werden? Wie viel mehr müssen Besserverdiener dazu beitragen oder soll es nur besonders Reiche treffen? In all diesen Punkten gehen die Meinungen von SPD und Union traditionell auseinander, ganz unabhängig davon, ob sie in einer Koalition sind. Weil aber die deutsche Wirtschaft nach wie vor nicht aus der Krise kommt und man fast wöchentlich wieder vor neuen Herausforderungen durch Kriege oder andere internationale Krisen steht, wollte man jetzt eigentlich schnelle und gute Ergebnisse liefern und hatte sich unter anderem auf die Entlastungsprämie geeinigt. Aber auch das hat nicht funktioniert. Denn der Bundesrat hat abgelehnt, aus Sicht der Union vor allem die eigenen Parteikollegen, die dort als Länderregierungschef sitzen. Aber auch ein SPD-geführtes Land stimmte dagegen. Immerhin gibt es in der Koalition eine gewisse Selbsterkenntnis. SPD-Chef Klingbeil sagte vor ein paar Tagen, man sei in einer Phase gewesen, wo das Gegeneinander diese Koalition geprägt habe. Er wolle da aber wieder rauskommen und jetzt die großen Dinge in diesem Land angehen.
1: Und jetzt weitere Meldungen im Überblick. Wenn der nächste Winter besonders kalt wird, könnte Deutschland ein Gasproblem bekommen. Die Speicher sind aktuell nur zu 26% gefüllt, weil die hohen Preise es für Händler gerade unattraktiv machen, Gas einzulagern. Experten empfehlen deshalb, den Verbrauch bei Kälteeinbrüchen bewusst zu drosseln und die Lage EU-weit im Blick zu behalten. Deutschland steckt mehr als 10 Millionen Euro in den Aufbau militärischer Ausbildungszentren in der Ukraine. Das Geld fließt in eine EU-Initiative und soll sicherstellen, dass die ukrainischen Streitkräfte auch nach einem möglichen Frieden mit Russland einsatzbereit bleiben. Gute Nachrichten für alle, die sich einen Neuwagen gekauft haben oder kaufen wollen. Die Schadstoffbelastung in der Innenraumluft ist bei den untersuchten Modellen zwar messbar, sie erreicht aber keine gefährlichen Konzentrationen. Das hat eine Untersuchung des ADAC und des Fraunhofer-Instituts ergeben. Trotzdem gilt, je jünger das Auto, desto mehr Chemikalien dünsten Kunststoffe und Kleber aus. Vor allem bei Hitze, wenn das Auto in der prallen Sonne steht, steigen diese Werte an. Wenn es im neuen Wagen unangenehm riecht, dann sollte vor der Fahrt kräftig durchgelüftet werden, rät der ADAC, das senke die Schadstoffkonzentration deutlich. Sollte es auch nach Wochen noch einen beißenden Geruch im Innenraum geben, dann kann das beim Händler als Mangel reklamiert werden.
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3: Mit Nilay Thayer. Das Kronenberger Karl-Fuhlrott-Gymnasium ist bundesweit Vorbild für Schulen beim Thema künstliche Intelligenz. Bei einem Hospitationstag am CFG holten sich Schulen aus ganz Deutschland Tipps und Anregungen zum Thema. Das Gymnasium ist zur KI-Schule des Jahres ausgezeichnet worden. Wuppertals Kämmerer Thorsten Bunte hat sich am Abend im Stadtrat verabschiedet. Nach nur 3 Jahren bei uns tritt er dasselbe Amt in seiner Heimatstadt Dortmund an. Dezernenten werden eigentlich für 8 Jahre gewählt.
4: Das Wuppertalwetter heute Morgen ganz schön frisch. Die Nevegeser Straße hoch 4 Grad. Auf der Gerichtsinsel messen wir gerade 5 Grad. Wir kriegen heute maximal 11 Grad. Den Tag über, ja, durcheinander. Jetzt am Morgen, na, sehen wir es ja, kommt die Sonne noch ganz gut durch. Heute Mittag haben wir auch mal Regen dabei, dann wieder sonnige Abschnitte. Heute Abend auch noch mal Regen. So ein bisschen Aprilwetter, ne? Und das am 12. Mai. Und wie geht die Woche dann weiter? Morgen am Mittwoch ähnlich durcheinander. Donnerstag der Feiertag, dann wohl oft Regen. Seht aber so aus, dass es danach zum Wochenende und zur neuen Woche so langsam ruhiger und schöner wird. Die Verkehrsinfos. Vorsicht bitte auf der A43 Richtung Kreuz Wuppertal Nord zwischen Wittenhäfen und Wittenherbede. Hier liegen Gegenstände auf der Autobahn nach einem Unfall. Stau haben wir auf der A3 Richtung Köln zwischen Kreuzhilden und Kreuz Leverkusen. 10 Kilometer stockend wegen der Baustelle da. Dauert es hier fast 20 Minuten länger. Und die A43 Richtung Kreuz Wuppertal Nord eben zwischen Wittenhäfen und Wittenherbede. 1 Kilometer Stau, knapp 10 Minuten plus. Die A46 sieht richtig gut aus heute Morgen in Richtung Düsseldorf. Haben wir hinter Barmen so ein bisschen stockenden Verkehr, aber keine 5 Minuten Zeitverlust an dieser Stelle. Dafür haben wir Probleme bei der Bahn. Im Moment fahren ja eh nicht so viele Züge, weil ja immer noch die Generalsanierung läuft. Die Großbaustelle der Bahn, Infos dazu auf radiowuppertal.de. Ab Freitagabend übrigens wieder Vollsperrung, gar keine Züge mehr. Sie scheinen das zu testen heute. Also, Probleme bei der S9, bei der S8, RE4, da fallen immer wieder wieder Verbindungen aus heute Morgen. Schwebebahn ist normal unterwegs. Wenn ihr einen Blitzer seht, sagt gerne Bescheid mit einer WhatsApp hier ins Studio. Nummer ist die 0202 25 77 207. Danke euch.
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4: Guck mal, gestern um genau diese Zeit, um kurz nach sieben, haben wir hier drüber gesprochen, dass Menschen inzwischen teilweise lieber mit einer KI sprechen als mit der eigenen Familie. Und haben uns das zu Recht gedacht, das ist doch irgendwie Quatsch, oder nicht? Und jetzt geht es um diese KI-Schule, aber die ist auch wirklich gut, die Wuppertaler Schule, die diesen KI-Preis bekommen hat. Hören wir nach zwei Songs und der erste kommt hier von Man at Work, Down Under bei Radio Wuppertal. Ich bin Jens Voss, hi.

0: Wuppertal ist richtig gut bei KI. Eine Wuppertaler Schule wird gerade zum deutschlandweiten Vorbild. Hören wir uns an, hier bei Radio Wuppertal um 7.12 Uhr am Dienstagmorgen. Es geht um das Karl-Fuhlrott-Gymnasium in Kronenberg, das CFG, Vorreiter beim Thema künstlicher Intelligenz. Die haben dieses Jahr schon den bundesweiten KI-Schulpreis bekommen. Und jetzt gab es einen extra Tag, wo sich Lehrerinnen und Lehrer aus anderen Städten, aus anderen Bundesländern sogar, angucken konnten, wie machen die das denn hier eigentlich mit der KI. Radio Wuppertal-Reporter Lukas Brechtefeld war dabei.
1: Wenn ich jetzt ChatGPT benutzen würde, würde ich jetzt sagen, hi ChatGPT, ich kriege meine Hausaufgaben nicht hin, sag mir mal, was ist 7 plus 8?
2: 7 plus 8 ergibt 15.
1: Dann habe ich nichts gelernt, weil ChatGPT hat für mich gedacht, ne?
3: Ja.
1: Und jetzt geht es hier aber ums Prompten bei euch, ne? Also, dass ihr quasi nicht nur einfach euch die Lösung geben lässt, sondern...
3: Genau eingeben, was wir von der KI wollen und dann gibt sie uns einen Lösungsweg an und nicht direkte Lösung.
1: Wie heißt das hier bei euch? Rakete.
3: Genau, Rakete, das sind halt die Anfangsbuchstaben.
1: So eine Abkürzung für bestimmte Dinge, die man beim Prompten beachten muss.
3: Als erstes muss man die Rolle der KI angeben, zum Beispiel, sie soll es erklären wie ein Lehrer oder wie ein Professor. Das K steht für Kontext, heißt man muss sagen, in welcher Stufe man ist zum Beispiel. Ich habe am Anfang einen Prompt eingegeben, der lautete, ich will eine App erfinden, die ein typisches Schülerproblem löst. Und dann hat mir hier dieser Chatbot hat mir hier gesagt, was in meinem Prompt fehlt und was gut drin ist und was nur zur Hälfte drin ist.
1: Ja, hier Rolle zum Beispiel, da halb.
3: Ne? Genau.
1: Anweisung auch halb, Kontext, da ist irgendwie ein rotes Ausrufezeichen, sieht nicht so gut aus.
3: Exempel, das ist ganz X, also das fehlt ganz. Der Ton ist auch halb, aber die Erklärung, die ist da.
0: Ja, jetzt habe ich nur noch die Hälfte verstanden, aber ich habe auch keine Ahnung. Die Jugendlichen machen da an der Schule auch einen KI-Führerschein, was ja eine super Idee ist. Weil man kann KI verteufeln, man kann das blöd finden, aber es ist ja da das Thema. Von daher sollte man sich auch damit beschäftigen und das machen die richtig gut. Am Karl-Fuhlrott-Gymnasium in Kronenberg. Radio Wuppertal hier, jetzt gleich 7:15. Ich bin Jens.

0: gut bei mir übrigens, ne? Nicht, dass ihr denkt, weil ich spiele hier den Trennungssong von NSYNC, Bye, Bye, Bye. Ich spiele uns gleich hier noch Musik von Passenger, Let Her Go. Was singt er da? Only know you love her when you let her go. Also du weißt nur, dass du sie liebst, wenn du sie gehen lässt. Und ich spiele uns jetzt hier Baby Goodbye. Auch ein Trennungssong von Alle Farben. Aber alles gut, nicht getrennt. Ne? Mit Jasmin und mir ist noch alles in Ordnung. Aber wer das nicht mitbekommen hat, die ist ja in einem neuen Job seit Anfang März inzwischen schon. Also jetzt die Musik von Alle Farben, Baby Goodbye, 7.18 Uhr. Schön, dass ihr dabei seid.
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0: Radio Wuppertal hier, 20 nach 7 und Claudia hat eine neue Blitzerinfo für uns alle. Ein Blitzer steht auf der Friedrich-Ebert-Straße, da schreibt sie, es werden Fotos gemacht zwischen Faresbecker Straße und Stadion am Zoo. Schönen Tag noch, Claudia, und ein Sonnen-Emoji. Jo, bisschen Sonne ist heute dabei.
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0: Ansonsten ist es schon ganz schön durcheinander im Moment, so ein bisschen Aprilwetter. Und wir haben den 12. Mai. Also heute starten wir erstmal ganz schön in den Tag, nachher kommen so ein paar mehr Wolken dazu. Heute Mittag kann auch mal Regen dabei sein, dann auch mal wieder sonnig. Heute Abend dann noch mal Regen. Morgen am Mittwoch und auch am Feiertag am Donnerstag sieht sehr durcheinander aus, dann auch immer mal nass. Und jetzt kommen aber die guten Nachrichten. Danach wird so langsam besser. Also es ist, noch ist das nur ein Trend, ne? Aber so zum Wochenende und zur neuen Woche, da sieht es so aus, dass es deutlich sonniger wird und auch deutlich wärmer. Das heißt Temperaturen über 20 Grad. Aber abwarten.
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1: Tja, wir lassen ihn gehen, unseren Kämmerer. Heute Thema in den Radio Wuppertal Nachrichten. Der Kämmerer, Thorsten Bunte, der sich die letzten 3 Jahre ums Wuppertaler Geld gekümmert hat. So viel ist es ja nicht. Der verlässt Wuppertal. Muss ich als Schalker nicht verstehen. Er geht nach Dortmund. Es ist seine Heimatstadt. Aber hier hat es ihm auch gefallen.
2: Wuppertal ist eine tolle Stadt mit reicher Geschichte und Kultur, einem sozialen Gewissen, mit engagierten Bürgerinnen und Bürgern und einer Oberbürgermeisterin, die einen mit ihrer Begeisterung für die Stadt wirklich anstecken kann.
1: Die hat ihn verabschiedet am Abend. Nur ein Thema gleich in den Nachrichten um 19:30 bei Radio Wuppertal. Vorher nochmal Musik.
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0: Mai, es ist 7:30.
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2: Ich bin Nila Theier, guten Morgen. Wenn der Winter kalt wird, könnten wir laut Experten ein Gasproblem bekommen. Die Gasspeicher sind nach dem Winter leer und wegen der stark gestiegenen Gaspreise wird weniger Gas gespeichert als üblich. Heute kommt der Koalitionsausschuss zusammen und berät über mögliche Entlastungen wegen der hohen Energiepreise. Die Grünen schlagen zum Beispiel vor, die Stromsteuer zu senken. Thema sind aber auch der kommende Haushalt und weitere Reformpläne.
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2: Andere Schulen lernen vom Wuppertaler Karl-Fulrott-Gymnasium, denn das ist Vorreiter beim Einsatz künstlicher Intelligenz. Bei einem Hospitationstag haben sich Lehrerinnen und Lehrer anderer Schulen den Unterricht und die Projekte am CFG angeschaut. Das hat dieses Jahr, wie berichtet, den bundesweiten KI-Schulpreis gewonnen. Der Schule ist wichtig, dass die Jugendlichen den richtigen Umgang mit KI lernen, sagt Lehrer Alexander Zuber.
3: Unsere Perspektive ist, dass wir eine Haltung entwickeln zu KI, dass wir KI nicht nur einfach als Krücke für unser Wissen nehmen, also die unterstützt uns und gibt uns einfach die Antwort, sondern dass wir die KI dafür nutzen, dass wir auf einer höheren Niveau dann wirklich unsere Träume verwirklichen können und auch die unserer Schüler.
2: Die Schülerinnen und Schüler des Karl-Fulrott-Gymnasiums machen zum Beispiel einen KI-Führerschein. Außerdem setzt das Gymnasium auf spezialisierte Chatbots, die beim Lernen helfen. Kämmerer Thorsten Bunte hat am Abend seine letzte Ratssitzung gehabt und wurde vom Rat und Oberbürgermeisterin verabschiedet. Bunte verlässt sein Amt 5 Jahre früher als geplant, um in seiner Heimatstadt Dortmund als Finanzchef zu arbeiten. Sein Weggang ist teilweise umstritten, weil Wuppertal in einer schwierigen finanziellen Lage ist. Die Arbeit hier habe ihm aber dennoch immer gut gefallen, insbesondere auch die Arbeit im Finanzvorstand.
4: Die Tagesordnung waren immer erstens lang, der Zeitdruck immer hoch, die Themen anspruchsvoll und die Zusammenarbeit immer konstruktiv.
2: Insgesamt war Bunte 3 Jahre im Amt. Auch heute gibt es wieder Einschränkungen bei Burgholz und Kiesbergtunnel. Frühestens ab 9 Uhr und maximal bis 16 Uhr. Wie uns der Landesbetrieb Straßen NRW mitteilt, werden die Tunnel aber nicht mehr gesperrt. Allerdings kommen Autofahrerinnen und Autofahrer in Richtung Sonnborner Kreuz nicht mehr direkt zum Sonnborner Kreuz, sondern nur zur A46 Richtung Düsseldorf. Bei Hahn Ost müssen sie dann abfahren. Gestern Nachmittag hatte die Tunnelsperrung entgegen der Ankündigung die Richtung gewechselt. Laut Straßen NRW war die beauftragte Firma sehr schnell vorangekommen und hatte deshalb spontan entschieden, auch noch die andere Richtung zu arbeiten. Wenn es so gut weitergeht, soll heute alles komplett fertig werden. Das waren die Nachrichten mit Nilay Thayer.
5: Das Wuppertalwetter, ja, es ist weiter nur so halb schön. Ne? Also heute Morgen hatten wir schon so ein bisschen Sonne, jetzt sind wieder deutlich mehr Wolken dabei. Immerhin, es bleibt heute mal länger trocken. Heute Mittag und heute Abend kann es regnen. Ansonsten ist eher kühl, gerade heute Morgen. In Kronenberg im Moment am Ehrenmal 3 Grad nur, am Klingelholl 5 Grad. Es gibt heute maximal 11 Grad. Morgen nochmal durcheinander, Donnerstag der Feiertag, dann wohl oft Regen. Danach wird es dann so langsam freundlicher. Die Verkehrsinfos 7.33 Uhr und Stau gibt's auf diesen Autobahnen. A1 Richtung Köln zwischen Gevelsberg und Kreuz Wuppertal Nord 2 Kilometer plus 5 Minuten. Hinter Burscheid nochmal 5 Minuten. A3 Richtung Köln zwischen Kreuz Hilden und Kreuz Leverkusen 13 Kilometer stockend und 20 Minuten plus. A43 Richtung Kreuz Wuppertal Nord zwischen Kreuz Bochum-Bitten und Wittenherbede 3 Kilometer Stau, Viertelstunde plus nach einem Unfall. Und die A46 in Richtung Düsseldorf. Was auffällig ist heute Morgen auf Wuppertaler Stadtgebiet, fast gar kein Stau. Dafür dann hinter Hahn Ost 5 Kilometer stockend, hier 10 Minuten Zeitverlust. Ab Düsseldorf wärst du nochmal 1 Kilometer Stau, 5 Minuten plus. Und die 46 Richtung Kreuz Wuppertal Nord zwischen Faresbeck und Elberfeld etwas stockend, hier aber keine 5 Minuten Zeitverlust. Große Probleme im Bahnverkehr heute Morgen, eine Signalstörung auf Wuppertaler Gebiet und das betrifft die S8, die S9 und den RE4. Deswegen immer wieder Zugausfälle, zum Beispiel beim RE4 gleich nach Aachen, kurz vor 8 und kurz nach 8 in Richtung Dortmund vom Wuppertaler Hauptbahnhof. Die fahren nicht. Schwebebahn ist normal unterwegs. Blitzer haben wir aktuell auf der Friedrich-Ebert-Straße zwischen Faresbecker Straße und Stadion am Zoo. Und noch eine Info von Markus.
6: Guten Morgen. Keine Ahnung, ob es schon bekannt ist, aber der silberne Caddy steht an der oberen Lichtenplatzer Straße, ziemlich weit oben, quasi vor diesem Pumpenhaus.
5: Jo, dieses Super Mario-Häuschen, ne? Dankeschön fürs Bescheid sagen, Markus.
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5: Das Thema kennen, boah, ich würde sagen, 95% von uns. Doomscrolling, wenn man das Handy einfach nicht mehr weglegen kann. Gibt es eine neue Studie zu? Wir sind gar nicht so schlimm alle. Hören wir gleich um 7:45 hier bei Radio Wuppertal. Jetzt hören wir James Blunt, The Truth. Ich bin Jens Voss. Guten Morgen.

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0: kenne ich doch irgendwoher, das Lied, oder nicht? Forever Young, natürlich ein Pimp My Song bei Radio Wuppertal. David Guetta und Ava Max haben hier Alphavilles großen Hit neu gepimpt. Und ein Pimp My Song habe ich gleich nochmal, und zwar mit dem Original aus den 90ern. New Legend spiele ich uns, Bibi Rexha. Dann könnt ihr gleich mal raten, was da drin ist. Ah, es ist sehr leicht zu erkennen. Vorher gibt es noch ein Original 80er und vorher die erste Runde bei Thomas Wagner im landesweiten Geldregenstudio. Jetzt bei Radio Wuppertal. Guten Morgen.
1: Guten Morgen, meine erste Spielkandidatin Karin heute früh. Hallo.
2: Ja, hallo. Guten Morgen.
1: Du bist auch schon ganz fleißig auf der Arbeit im Steuerbüro und hast da, so stelle ich mir das zumindest vor, jede Menge Unterlagen vor dir liegen.
2: Ja, so ist es.
1: Oder ist das schon alles digital?
2: Nein, nein, nicht alles digital, aber wir arbeiten auch schon digital, aber man muss auch noch Unterlagen vorliegen haben.
1: Okay.
2: Genau.
1: Und du arbeitest ganz gerne auch schon dann direkt so früh morgens, bist ja auch schon eine Weile dran, weil du gesagt hast, dass ja, das ist halt so schön ruhig, ne?
2: So ist es. So früh kann man eben in Ruhe arbeiten und das Telefon geht noch nicht so oft und dann kriegt man schon einiges geschafft.
1: Karin, dann die erste Überraschung des Tages in deinem Arbeitstag, dann heute der Geldregen hier. Ne? Ich hoffe, das sorgt nicht für ganz so viel Aufregung, aber vielleicht auch schon ein bisschen.
2: Doch,
1: positiv
2: schon ein bisschen.
1: Gerne. Genau.
2: Ja.
1: Ich wünsche dir viel Erfolg. Wir gucken mal, was passiert.
3: 200 Euro.
2: Weiter.
3: 500 Euro.
2: Weiter.
3: 650 Euro.
2: Stopp.
1: Jawohl, dann rechnen wir hier mal ab. 650 Euro für dich.
2: Ja, super. Das freut mich. Toll.
1: Herzlichen Glückwunsch.
2: Total. Super. Vielen, vielen Dank.
1: Das war doch schon mal eine erste nette Runde im Geldregen hier. Und wir drehen ein bisschen weiter auf, denn 5000 Euro sind heute Morgen versprochen bis 10 Uhr. Und dann wissen wir ja jetzt, die sind drin in dieser oder in der nächsten Runde. Also wagt euch ran ans große Geld.
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0: 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Und Martina meldet sich mit einer Blitzerinfo. Guten Morgen, Jens. Ein Blitzer auf der Hatzfelder Straße gegenüber vom Kindergarten. Hier ist 30 erlaubt. Liebe Grüße und schönen Tag trotz des Nieselregens und der Temperaturen. Ja, die bleiben heute eher weit unten. Trotzdem guten Start.

0: das sind die 80er. Da hatten wir so Probleme noch nicht. Als hätte ich so viel 80er miterlebt. Nur ein paar Jahre. Radio Wuppertal hier im Jahr 2026. Es ist 7.47 Uhr und es geht ums Doomscrolling. Doomscrolling. Kennt ihr das? Also kennt ihr garantiert, vielleicht nur nicht den Begriff. Doom ist was Böses, also der Untergang, und Scrollen, klar. Ne? Wenn man so durchscrollt bei Instagram, bei TikTok, meinetwegen bei Facebook. Ich habe ja gerade gesagt, das Thema kennen wir alle, oder 95% auf jeden Fall, Doomscrolling. Neue Forschung gibt es jetzt dazu, das wird es ständig machen, vor allem so vorm Schlafen gehen. Und die Ergebnisse kennt Reporter Leo Arrighi.
1: Ja, also die Forschenden kommen zu dem Entschluss, dass viele Menschen dieses Doomscrolling irgendwann machen, um zum Beispiel Stress zu vergessen. Da geht es dann gar nicht mehr darum, ob die Videos tatsächlich unterhaltsam oder lehrreich sind, sondern eher darum, sich irgendwie abzulenken. Ja, in der Studie ist da zum Beispiel auch von Einsamkeit kompensieren, schlechte Gefühle unterdrücken oder auch sich beruhigen die Rede.
0: Okay, ja. Einsam fühle ich mich gar nicht und trotzdem kenne ich das selbst von mir. Gestern Abend war es ausnahmsweise mal nur eine halbe Stunde, die ich da durchgescrollt habe. Es gibt auch noch mehr Gründe, sagst du.
1: Ja, genau. Zum einen so eine Art Automatismus. Also man öffnet das Handy, wollte vielleicht nur kurz die Uhrzeit checken oder irgendwas nachgucken, landet dann aber trotzdem aus Routine auf einer Social-Media-App und scrollt da ohne richtiges Zeitgefühl durch. Und die Forschenden sagen auch, wenn man einmal im Doomscrolling drin ist, dann wird es immer schwieriger, irgendwie auch aufzuhören. Ja. Noch ein Video und es hört einfach nicht auf. Natürlich auch, weil die Algorithmen genau darauf ausgelegt sind, einen möglichst lange dran zu halten.
0: Ich fühle mich ein bisschen ertappt und auch ein bisschen schlecht. Also, wie können wir denn da jetzt so ein bisschen positiver rausgehen?
1: Also diese Fälle, von denen die Studie spricht, das sind schon extremere. Definitiv, die wenigsten von uns sind tatsächlich so gefangen. Klar, wir hängen alle mal länger am Handy und bestimmt doomscrollen viele von uns auch ab und zu. Aber eben diese Extremfälle treffen selten zu, sehr selten. Grundsätzlich kann Social Media ja auch wirklich was Verbindendes haben. Freundinnen und Freunden Videos schicken, eigene Bilder teilen oder mit anderen in Kontakt bleiben. Problematisch wird es eben erst, wenn es wirklich exzessiv wird. Dagegen helfen können zum Beispiel feste Bildschirmzeiten oder andere Abendrituale. Also vielleicht 20 Seiten lesen, statt 200 Reels vorm Einschlafen.
0: Zum Beispiel. Mein Tipp übrigens auch, wenn ihr zu zweit seid zu Hause, ich kenne das, legen wir abends zusammen im Bett und beide gucken irgendwie auf dem Handy die ganze Zeit. Aber wenn einer geschafft hat, es wegzulegen, dann sagt sie dem anderen so, komm, jetzt leg auch weg. Das funktioniert dann eigentlich in der Regel ganz gut. Neue Forschungsergebnisse zum Thema Doomscrolling.
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0: Insomnia von Faithless ist da natürlich drin in diesem Pimp My Song New Religion von Bibi Rexha bei Radio Wuppertal. Vor den Nachrichten gleich noch, wow, ein Hammersong, die Scorpions spiele ich uns gleich. Um 8 an alles, was wichtig ist heute Morgen, plus Wetterinfos, Staus, Blitzer, gleich hier bei Radio Wuppertal.
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1: Mit Thorsten Adolfs. Guten Morgen. Der Iran-Krieg hat die Energiepreise zuletzt deutlich nach oben schnellen lassen. Viele Menschen in Deutschland versuchen deshalb weniger zu verbrauchen, auch beim Gas. Und das ergibt auch Sinn, hat gestern schon die Bundesnetzagentur gesagt. Und so sieht es auch der Branchenverband Initiative Energien speichern. Danny Hopper aus dem News-Team. Mit Blick auf den nächsten Winter könnte es laut Verband nämlich Probleme bei der Gasversorgung geben.
2: Ja, der Verband sagt, sollte der nächste Winter über einen langen Zeitraum richtig kalt und eisig werden, dann könnte es bei der Gasversorgung im Januar, Februar und März eng werden. Der Grund ist, dass die Gasspeicher momentan deutlich leerer sind als sonst und wegen der hohen Preise, eben durch den Iran-Krieg, weniger Gas eingespeichert wird. Denn für Händler lohnt sich das Auffüllen der Speicher im Moment wirtschaftlich oft nicht.
1: Die Bundesnetzagentur bleibt trotzdem gelassen. Man dürfe jetzt nicht in Hektik verfallen. Die Sorgen um die Füllstände der Gasspeicher seien unangebracht.
2: Ja, das hatte der Chef der Bundesnetzagentur Müller erst am Wochenende dem RND gesagt. Die großen Speicher in Deutschland könnten innerhalb von 30 Tagen befüllt werden. Außerdem sei man inzwischen breiter aufgestellt. Damit meint er unter anderem die 4 Flüssiggasterminals an Nord- und Ostsee. Die Speicherbetreiber fordern trotzdem, die EU-weiten Füllstände, Verbräuche und Gasimporte in einem Monitoring zu überwachen. Die Infrastruktur weiter auszubauen und die Menschen dann auch notfalls frühzeitig zum Gassparen aufzurufen.
1: Danke, Danny. Und jetzt weitere Meldungen, kurz und kompakt. Die EU will dafür sorgen, dass wieder mehr lebenswichtige Medikamente in Europa hergestellt werden. Man wolle dadurch weniger abhängig von einzelnen Lieferanten und der Herstellung außerhalb des Kontinents werden, heißt es aus Brüssel. In den vergangenen Jahren hatte es unter anderem bei Schmerzmitteln, Antibiotika und Fiebersäften für Kinder Versorgungsengpässe gegeben. Kurz vor den Beratungen im Koalitionsausschuss hat Unionsfraktionschef Spahn vorgeschlagen, alle Subventionen und Steuervergünstigungen pauschal um 5% zu kürzen. Dadurch könnten Milliarden eingespart werden, sagte er im Podcast des Portals Table Briefings. Eine Finanzierung der geplanten Steuerreform nur über höhere Steuern für Spitzenverdiener lehne er ab, sagte Spahn. Hohe Mieten machen das Leben in deutschen Großstädten für viele Berufstätige zu einer echten Belastung. Laut einer Umfrage unter 4000 Beschäftigten halten 87% es für reine Glückssache, in der Stadt eine bezahlbare Wohnung zu finden. Mehr als ein Drittel hat deswegen schon über einen Jobwechsel nachgedacht. Ärger für Netflix in den USA. Der Bundesstaat Texas geht juristisch gegen den Streamingdienst vor. Die Staatsanwaltschaft wirft dem Unternehmen vor, illegal Daten seiner Nutzer zu sammeln und sie dann an Werbekunden weiterzugeben. Außerdem heißt es in der Klage, Netflix nutze Techniken wie die Autoplay-Funktion, um vor allem junge Zuschauer gezielt süchtig zu machen, indem sofort die nächste Folge oder der nächste Film abgespielt wird. Das Unternehmen weist die Vorwürfe als unbegründet zurück und sagt, dass man sich an alle geltenden Gesetze halte und den Datenschutz ernst nehme.
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3: Mit Nilay Thayer. Das Kronenberger Karl-Fuhlrott-Gymnasium ist bundesweites Vorbild für Schulen beim Thema künstliche Intelligenz. Beim Hospitationstag am CFG holten sich Schulen aus ganz Deutschland Tipps und Anregungen zum Thema. Das Gymnasium ist zur KI-Schule des Jahres ausgezeichnet worden. Wuppertals Kämmerer Thorsten Bunte hat sich am Abend im Stadtrat verabschiedet. Bunte verlässt sein Amt 5 Jahre früher als geplant. Sein Weggang ist teilweise umstritten, weil Wuppertal in einer schwierigen finanziellen Lage ist.
4: Das Wuppertal-Wetter, ja, ganz schön durcheinander heute. Immer mal sonnig, aber später haben wir auch noch Regen dabei. Also vor allem so heute Mittag und heute Abend kann es regnen. Und sonst blitzt eben auch mal die Sonne durch. Temperaturen, also es ist eher kühl heute. An der Realschule Leimbach in Barmen messen wir gerade 5 Grad. Beim Farresbecker Grill 6 Grad. Es gibt heute auch nur maximal 11 Grad. Morgen eigentlich genauso durcheinander. Donnerstag ist dann Feiertag. Leider oft Regen. Und dann sieht es so aus, dass es zum Wochenende und zur neuen Woche so langsam schöner wird. Die Verkehrsinfos gleich 8:04. Hier dauert es länger. A1 Richtung Köln zwischen Gevelsberg und Kreuz Wuppertal Nord. 5 Kilometer stocken, 10 Minuten plus. A3 Richtung Köln zwischen Kreuzhilden und Leverkusen Zentrum. 13 Kilometer Stau, halbe Stunde plus wegen der Baustelle. Die 43 Richtung Kreuz Wuppertal Nord zwischen Kreuzbruch und Witten und Wittenherbede. 3 Kilometer stockend, aber nur 5 Minuten nach einem Unfall heute Morgen. A46 Richtung Düsseldorf. Auffällig auf Wuppertaler Stadtgebiet. Kaum Stau heute Morgen. Zwischen Kreuz Nord und Katernberg stockender Verkehr, aber nur ein paar Minuten plus. Dann zwischen Hahn Ost und Dreieck Düsseldorf Süd, 5 Kilometer stocken, 10 Minuten plus. Und hinter Düsseldorf-Holthausen nochmal 2 Kilometer Stau, nochmal 10 Minuten. Zum Schluss die A46 Richtung Kreuz Wuppertal Nord zwischen Hahn Ost und dem Sonnborner Kreuz, etwas stocken, paar Minuten. Zwischen Farresbeck und Barmen 2 Kilometer Stau und hier 5 Minuten Zeitverlust. Große Probleme heute Morgen bei der Bahn durch eine Signalstörung auf Wuppertaler Gebiet. Und das betrifft zum Beispiel die S8, die S9, aber auch den RE4 für die S8. Und da, deswegen gehe ich davon aus, dass es vielleicht länger dauern könnte, planen sie gerade einen Ersatzverkehr zwischen Hagen Hauptbahnhof und Wuppertal Hauptbahnhof. Die Schwebebahn ist ganz normal unterwegs. Blitzer haben wir aktuell auf der oberen Lichtenplatzer Straße am Super Mario Häuschen und auf der Friedrich-Ebert-Straße zwischen Farresbecker Straße und Stadion am Zoo. Dankeschön fürs Bescheid sagen.
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4: Schöne Aktion läuft gerade in der Stadt Wuppertal, wo die Welt zu Hause ist. Vielleicht habt ihr auch schon was davon gesehen. Es gibt Videos bei Social Media zum Beispiel. Geht darum, dass wir so viele sind in Wuppertal. Also Menschen aus rund 160 Ländern sind hier zu Hause. Teilweise schon immer, teilweise dazugekommen. Schon immer hier ist Daniele und er ist jetzt bei mir im Studio. Er ist nämlich ein Gesicht der Kampagne. Guten Morgen, Daniele.
5: Buongiorno, Jens. Hallo.
4: Buongiorno. Ja, sehr gut. Und es ist so lustig, als hätten wir uns abgesprochen, weil beschreib mal gerade kurz, was wir anhaben.
5: Also ich habe einen Wuppertal-Pulli an. Ja, das war auch mein letzter Pulli, der irgendwie wetterbeständig ist bei den Temperaturen. Ja. Alles schon weggepackt. Und der Jens, der sieht halt sensationell gut aus, ja, weil er trägt ein Italien-T-Shirt.
4: Genau, das ist so ein Shirt, sieht so ein bisschen aus wie das italienische Fußballtrikot. Ja, das wird ja bei der WM leider nicht getragen. Aber da sprechen wir gleich vielleicht auch noch drüber. Quatschen so ein bisschen über die Aktion. Wie bist du dazugekommen? Was soll die Aktion eigentlich in ein paar Minuten hier bei Radio Wuppertal? Ich bin Jens Voss. Guten Morgen.

0: 8:12 Uhr, Radio Wuppertal, gleich besondere Musik. Hier spielen gleich nämlich italienische Musik, weil Daniele gerade, mein Studiogast ist Daniele, sagt gerade selbst, was hast du dir ausgesucht?
1: Großartig. Ich habe mir ausgesucht Adriano Celentano mit Azzurro, den Klassiker schlechthin für Italien.
0: Ich glaube, wir kennen ganz, ganz viele. Spielen wir gleich hier. Daniele Pennetta ist heute Morgen bei mir hier im Radio Wuppertal Studio. Es geht um eine schöne Aktion. Wuppertal, wo die Welt zu Hause ist, soll zeigen, wie vielfältig Wuppertal ist. Menschen aus rund 160 Nationen sind hier in Wuppertal zu Hause. Ich kenne mich so ein bisschen aus, weil ich Schirmherr der Aktion bin, weil ich es auch eine einfach super Idee finde. Es gibt ganz viele Videos, zum Beispiel bei Social Media, und Daniele ist eben ja ein Gesicht der Kampagne. Wir können mal kurz reinhören in dein Video.
1: Ich selber, was ich am besten in Erinnerung habe, ist halt Spielplatz an der Pestalozzi-Straße, wo wir halt als Kinder zusammen Fußball gespielt haben. Wir Kinder, wir kamen aus Italien, aus der Türkei, aus Marokko, aus total verschiedenen Ländern. Und das war es egal, aus welchem Land du kamst. Wir haben zusammen gespielt, wir haben zusammen Spaß gehabt. Und da wurde auch gar nicht gefragt, wo du kommst du her, sondern wir haben zusammen gespielt.
0: Ja, und wenn ich jetzt direkt die Frage nochmal stelle, wo kommst du her? Ja, du kommst von hier, ne? Das heißt, du bist schon immer hier, ne?
1: Ich bin schon immer hier. Und ich sage immer, spaßeshalber, ich bin Wuppertaliener.
0: Ja.
1: Das ist halt so ein Wortspiel zwischen Wuppertal und Italiener, weil meine Eltern sind Ende der 60er Jahre nach Wuppertal gekommen, um zu arbeiten. Und ich bin noch das einzige von 4 Kindern, das auch in Wuppertal geboren worden ist. Mhm. Und in meiner Brust schlagen 2 Herzen. Einmal das des Italieners, weil ich halt so groß geworden bin, so aufgewachsen bin. Und dann das andere Herz für die Stadt Wuppertal, weil auch genauso. Ich bin ja groß geworden, ich mag die Stadt, ich mag das drumherum. Und die Stadt hat mir und meiner Familie so viel gegeben. Und man kann einfach Wuppertal nur mögen, wir wohnen in der Familie.
0: Und was für eine schöne Kindheitserinnerung, wie wir da gerade gehört haben aus dem Video. Nämlich Fußballspielen am Spielplatz, Pestalozzi-Straße. Und alle Kinder, es war allen einfach völlig egal, wo man herkommt. Ich kenne das auch genauso. Ich bin im Ruhrgebiet aufgewachsen, habe das aber auch genauso kennengelernt. Hat mich gar nicht interessiert, wo der andere herkommt. Wir haben einfach irgendwie zusammen gezockt. Ist das heute anders oder wie ist dein Gefühl?
1: Also früher war irgendwie eine andere Leichtigkeit da. Also wie gesagt, also uns war es eigentlich egal, wo jemand herkam. Man hat auch gar nicht so richtig gefragt, ob jemand Italiener, Türke, er war halt ein Fußballspieler. Wir haben uns verstanden, wir waren Freunde und wir haben alle dieselbe Sprache gesprochen und da war es uns egal. Ich glaube, es hat sich mittlerweile so ein bisschen verändert, dass halt schon Kinder so ein bisschen auch schon mal nachfragen, wo kommst du her und du sprichst vielleicht komisch. Das gab es damals bei uns gar nicht und das ist vielleicht auch so ein bisschen auch den sozialen Medien geschuldet, glaube ich, mittlerweile, dass halt Kinder schon früher auf diesen Trichter kommen, dass jemand anders sein könnte als sie. Und unterm Strich sind wir ja alle gleich, ne? Also wir sind alles Menschen, wir wollen Spaß haben, wir wollen Fußball spielen. Und ich glaube schon, dass sich das leider so ein bisschen verändert hat in den letzten Jahren.
0: Es gab und gibt auch immer noch auch eine relativ große Community, eine italienische bei uns in Wuppertal. Wie erlebst du das selber?
1: Also die Community ist kleiner geworden, weil viele halt auch wie meine Eltern wieder zurück nach Italien gegangen sind, aber die Community ist immer noch groß und ich erlebe das immer an 2 Hauptpunkten. Der erste Hauptpunkt ist immer Ostern, da gibt es halt immer die große Osterpassion, die halt von der italienischen Kirche veranstaltet wird und da sieht man auch, wie viele Italiener noch im Wuppertal leben. Und ich erlebe das halt jedes Wochenende im italienischen Supermarkt und das ist dann auch immer Spaß pur, weil man trifft Leute wieder, man lacht zusammen, man kann sich angucken, was man kaufen will und hat so ein bisschen Heimatgefühl, wenn man halt wieder eine italienische Mozzarella kaufen kann, die italienische Pasta kaufen kann und so ein bisschen Heimatgefühl dann hat. Das sind so meine 2 Hauptpunkte.
0: Manchmal frage ich mich bei diesem Thema, also wenn es so Communities gibt, es gibt ja nicht nur italienische, sondern auch von anderen Nationen so Communities, ist das eine gute Sache, wenn dann alle so für sich bleiben, gerade so beim Thema Integration. Ne? Und auf der anderen Seite denke ich mir, wenn ich das wäre, als Deutscher irgendwo ins Ausland gehen würde, da würde ich mir ja auch erstmal deutsche Kontakte suchen. Das ist ja nur ganz normal wahrscheinlich. Ne?
1: Es ist ganz normal. Es hat sich, glaube ich, aufgelockert, weil wenn ich jetzt die Geschichten von meinen Eltern höre, wo sie damals nach Deutschland gekommen sind, die waren am Anfang halt nur mit Italienern zusammen, weil sie sprachen die Sprache nicht und hatten überhaupt keine Anhaltspunkte. Und damals in den 60er Jahren gab es ja nicht so tolle Sachen, wie es heute gibt, dass es halt Deutschkurse gab für die Gastarbeiter. Die gab es damals nicht. Und deswegen waren die Italiener und die ganzen anderen Gruppen immer zusammen und haben zusammengehalten, weil es war der einzige Zusammenhalt, weil die waren ja oft getrennt von den Familien und das war halt ein Familiengefühl. Und das ist jetzt bis jetzt auch hineingezogen. Also wenn du mich jetzt fragst, mein Friseur ist Italiener, mein Kfz-Mechaniker ist Italiener.
0: Ja.
1: Man hat total viele italienische Connections und das ist halt so. Das ist irgendwie angeboren.
0: Daniele Pennetta, ein Gesicht der Kampagne Wuppertal, wo die Welt zu Hause ist. Sprechen gleich noch weiter, geben uns jetzt aber erstmal Adriano Celentano, Azzurro bei Radio Wuppertal.

0: Ungewöhnlich Musik hier bei Radio Wuppertal. Adriano Celentano Azzurro, weil Daniele nach wie vor mein Studiogast ist. Ein Gesicht der Kampagne Wuppertal, wo die Welt zu Hause ist. Was singen die denn da überhaupt? Also ich weiß es so ungefähr, aber sag mal gerade kurz, Daniele, worum geht's da in dem Lied?
1: Also Azzurro, das ist eigentlich bezogen, also Azzurro heißt 21 übersetzt Himmelblau. Und es geht halt darüber, wie blau der Himmel ist und im Endeffekt, wie schön das Leben ist. Ja. Also ich glaube, ich vergleiche auch immer einen Sonnenschein und blauen Himmel mit Positivität, mit Fröhlichkeit und darum geht es halt in dem Lied, dass das Leben halt schön ist und dass es halt auch genossen werden muss. Ne?
0: Ja, heute geht's so.
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0: Also nicht immer himmelblau. Ein bisschen himmelblau hatten wir heute Morgen schon. Die Woche ist halt so ein bisschen durcheinander. Heute ist es zumindest mal länger trocken. Heute Mittag, heute Abend, da haben wir auch Regen dabei. Dazwischen aber eben auch immer mal sonnig. Und die Woche geht dann so weiter. Morgen ist es auch sehr durcheinander. Und dann ist ja auch schon der Feiertag am Donnerstag. Der bleibt auch eher durcheinander, wird auch öfter mal nass. Aber danach soll es so langsam wieder besser werden.
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0: Und jetzt Musik von Leonie. Don't worry, 8.21 Uhr.
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0: Radio Wuppertal hier, WhatsApp kommt von Andrea an der Kreuzung Westfalenweg, Nevigeserstraße, sind die Ampeln ausgefallen. Dankeschön fürs Bescheid sagen. Wuppertal, wo die Welt zu Hause ist, das ist eine neue Kampagne und ein Gesicht ist Daniele Pennetta, der ist heute Morgen bei mir hier im Radio Wuppertal Studio. Daniele Pennetta, man hört es schon ein bisschen, deine Wurzeln liegen in Italien. Und du sagst, es ist ja auch viel Italien in Wuppertal. Ich finde es sehr schön, einen Satz von dir. Der Laurentiusplatz, ne, ist wie eine italienische Piazza, sagst du. Erzähl mal, wie meinst du das?
1: Also ich finde es auf jeden Fall so, also in jeder Stadt in Italien gibt es halt eine Piazza, wo halt auch eine Kirche davor ist. Und ich habe da so viele Erinnerungen dran an Italien, wenn ich auf dem Laurentiusplatz bin. Gerade jetzt, wo auch die Autos verboten sind zu fahren. Man kann da flanieren, man kann da sitzen. Ich finde es auch cool, wenn da Leute auf den Treppen der Laurentiuskirche sitzen. Und das hat so ein bisschen italienischen Flair. Wenn jetzt noch ein bisschen mehr die Sonne scheinen würde, dann wäre es natürlich
0: die Kirche auch dort. Drumherum hast du auch das Amalfi, das Restaurant. Dann hast du eine Eisdiele.
1: Das ist Manzoliti, das ist halt total viel. Ja.
0: Passt ja sehr gut eigentlich auch. Ne? Jetzt geht's bei Wuppertal, wo die Welt zu Hause ist, eben nicht nur um Italien, sondern darum, dass Menschen aus 160 Ländern hier in Wuppertal zu Hause sind. Hast du denn das Gefühl, ich sag mal so, hat man es als Italiener oder mit Mensch mit italienischen Wurzeln vielleicht einfacher als Mensch mit syrischen Wurzeln? Wie würdest du das erleben?
1: Also ich glaube, das ist auf jeden Fall, dass wir Italiener es einfacher haben, weil ich sehe immer das Beispiel, dass wenn jemand mit einem Italiener spricht, der gebrochen Deutsch spricht, man immer sagt, boah, das hört sich total süß an, total romantisch. Und wenn das jemand anders, ich sage jetzt einfach mal ein Süder, so gebrochen Deutsch spricht, dann hat er sich nicht integriert, der kann nicht richtig Deutsch. Und das ist halt so ein bisschen unfair, weil hat sich der Italiener dann auch falsch integriert. Ne? Und man muss es sehen, dass wir Italiener es vielleicht einfacher haben, weil wir kommen ja aus einer ähnlichen Sprachfamilie. Und Leute aus Syrien, die haben zum Beispiel ganz andere Buchstaben als wir. Das ist ja einem gar nicht klar. Wenn wir hier hinkommen, die Sprache lernen, wir müssen erstmal unser Alphabet. Ja, wir müssen erstmal das Alphabet lernen. Das ist ja genauso, wenn ich nach Syrien gehen würde, ich könnte ja auch nicht sofort die Sprache sprechen, weil ich noch nicht mal die Buchstaben schreiben kann.
0: Mit dieser Kampagne Wuppertal, wo die Welt zu Hause ist, ich bin Schirmherr davon, feiern wir ja die Vielfalt. Nun ist es aber ja gerade so, dass es eine Partei gibt, die feiert diese Vielfalt gerade gar nicht so. Und es gibt viele Menschen, die diese Partei ganz schön gut finden. Wie erlebst du das?
1: Also ich selber, da bin ich ehrlich, erlebe das gar nicht, weil ich da keinerlei Probleme habe. Also ich arbeite seit 19 Jahren beim selben Arbeitgeber. Ich kenne mich aus, ich weiß, wo ich hingehen muss. Ich weiß, bei welchen Ecken ich einen Bogen drum machen muss. Ich erlebe das aber so, dass viele Leute gerade aus dem Ausland Angst vor dieser Partei haben. Und was ich auch ein bisschen verstehen kann. Und ich habe eigentlich immer nur einen Appell zu machen. Leute, ihr habt ja das Recht zu wählen, geht wählen, weil jede Stimme ist halt wichtig, damit wir halt nicht diese populistischen Parteien an die Macht kommen. Weil eins, da könnt ihr euch 1000% sicher sein, jeder, der diese Partei wählen will, der geht auch wählen. Und wenn alle, die nicht wählen gehen würden, dann wird es besser aussehen am Ende der Wahl. Deswegen nutzt auch immer euer Recht, wählen zu gehen. Das ist so wichtig für uns und für alles drumherum.
0: Und eine kleine Einladung sprechen wir gleich noch aus. Wuppertal, wo die Welt zu Hause ist.
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0: 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Guten Morgen, es ist 8:30.
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2: Ich bin Ilay Thayer, guten Morgen. Wenn der Winter kalt wird, könnten wir laut Experten ein Gasproblem bekommen. Die Gasspeicher sind nach dem Winter leer und wegen der stark gestiegenen Gaspreise wird weniger Gas gespeichert als üblich. Die EU hat sich darauf geeinigt, mehr Medikamente in Europa herstellen zu lassen. Zuletzt gab es Engpässe bei lebenswichtigen Medikamenten. Das will man in Zukunft verhindern.
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2: Ein Vorbild für künstliche Intelligenz an Schulen ist das Kronenberger Karl-Fulrott-Gymnasium geworden. Lehrerinnen und Lehrer anderer Schulen haben sich da bei einem Hospitationstag Tipps und Anregungen geholt. Sie saßen hinten im Klassenzimmer und haben den Unterricht beobachtet. Tobias Franz von einer Schule aus Niedersachsen zum Beispiel hat dabei viel gelernt, sagt er.
3: Auf jeden Fall haben wir ein schönes Best-Practice-Beispiel bekommen, wie es im Unterricht integriert wird und wie Schüler angeleitet werden. Das war auf jeden Fall beeindruckend.
2: Das Wuppertaler Gymnasium hat dieses Jahr, wie berichtet, den KI-Schulpreis gewonnen. Als eine von nur 7 Schulen aus ganz Deutschland. Die Schülerinnen und Schüler machen da unter anderem einen KI-Führerschein. Außerdem helfen spezialisierte KI-Chatbots beim Lernen. Der Wuppertaler Kämmerer Thorsten Bunte hat am Abend seine letzte Ratssitzung gehabt und wurde von Rat und Oberbürgermeisterin verabschiedet. Bunte verlässt sein Amt 5 Jahre früher als geplant, um in seiner Heimatstadt Dortmund als Finanzchef anzutreten. Dezernenten werden eigentlich für 8 Jahre gewählt. Er habe es sich aber auch nicht leicht gemacht, so Bunte.
4: Dass meine Zeit in Wuppertal jetzt nach gerade mal 3 Jahren doch schon wieder so schnell vorbei ist, war ehrlich gesagt nicht geplant. Und es hätte auch nur die eigene Heimatstadt sein können, deren Ruf mich hier weglockt. So viel sei versichert. Und auch wenn die Vorfreude auf die neue Aufgabe so langsam wächst, weiß ich auch, was ich hier hinter mir lassen werde.
2: Sein Weggang ist teilweise umstritten, weil Wuppertal in einer schwierigen finanziellen Lage ist. Auch heute gibt es wieder Einschränkungen bei Burgholz- und Kiesbergtunnel. Frühestens ab 9 Uhr und maximal bis 16 Uhr. Wie uns der Landesbetrieb Straßen NRW mitteilt, werden die Tunnel aber nicht mehr gesperrt. Allerdings kommen Autofahrerinnen und Autofahrer in Richtung Sonnborner Kreuz nicht mehr direkt zum Sonnborner Kreuz, sondern nur zur A46 Richtung Düsseldorf. Bei Hahn Ost müssen sie dann abfahren. Gestern Nachmittag hatte die Tunnelsperrung entgegen der Ankündigung die Richtung gewechselt. Laut Straßen NRW war die beauftragte Firma sehr schnell vorangekommen und hatte deshalb spontan entschieden, auch noch in die andere Richtung zu arbeiten. Wenn es so gut weitergeht, soll heute alles komplett fertig werden. Das waren die Nachrichten mit Nilay Thayer.
0: Das Wuppertalwetter, naja, ganz schön durcheinander. Immerhin meistens trocken heute, also nur über Mittag und heute Abend kann es auch mal etwas mehr regnen. Ansonsten guckt auch mal die Sonne durch. Die Temperaturen dazu. Aktuell messen wir am Dönberg beim Griechen 4 Grad, im Engelsgarten in Barmen 6 Grad, geht heute hoch auf 11 Grad. Die Woche geht ähnlich durcheinander weiter, morgen so wie heute, Donnerstag wohl viel Regen, am Feiertag danach soll es aber freundlicher werden. Die Verkehrsinfos, 8.33 Uhr, gucken zuerst mal auf die Autobahn. A1 Richtung Köln zwischen Volmarstein und Kreuz Wuppertal Nord, 5 Kilometer stocken, knappe 10 Minuten plus. Die 3 nach Köln zwischen Kreuzhilden und Leverkusen Zentrum, 15 Kilometer stockend, halbe Stunde Zeitverlust hier. Dann sind wir auf der A46 Richtung Düsseldorf. Zwischen Oberbarmen und Katernberg jetzt leider doch 8 Kilometer stockend, Viertelstunde plus. Und zwischen Hahn Ost und Düsseldorf Wersten 8 Kilometer stockend, Viertelstunde plus. Zum Schluss die A46 Richtung Kreuz Wuppertal Nord zwischen Faresbeck und Elberfeld, 1 Kilometer Stau, 5 Minuten Zeitverlust an dieser Stelle. Dann kommt noch eine WhatsApp von Daniel.
5: Guten Morgen, Daniel hier. Die Ampel Nevigeser Straße Westfalenweg ist ausgefallen an der Nevigeser Straße. Und da muss man jetzt gerade vorsichtig sein, weil noch keinerlei Polizei oder irgendwas da ist, um da den Verkehr zu kontrollieren. Und das wird sehr, sehr kritisch gerade.
0: Okay, danke fürs Bescheid sagen. Außerdem haben wir Blitzer auf der Friedrich-Ebert-Straße zwischen Faresbecker Straße und Stadion und im Zoo. Und auf der oberen Lichtenplatzer Straße Höhe Super Mario-Häuschen.
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0: Wuppertal, wo die Welt zu Hause ist. Diese Kampagne läuft gerade. Es geht darum, dass Menschen aus über 160 Nationen in Wuppertal zu Hause sind. Und einer ist Daniele. Daniele Pennetta ist die ganze Zeit jetzt schon heute Morgen hier bei mir. Hier geboren in Wuppertal, aber mit italienischen Wurzeln. Und wir haben gerade gesagt, wir möchten noch eine Einladung aussprechen. Denn nächste Woche, Donnerstag, sehen wir uns schon wieder. Ne? Nämlich im Rex-Kino. Was wird da stattfinden, Daniele?
7: Genau, am 21. Mai wird im Rex-Kino ein Film gezeigt, wo alle 10 Protagonisten in einem Film zusammen sind. Also auf Social Media siehst du jetzt von jedem Einzelnen einen einzelnen Film. Und die Produktionsfirma hat dann einen Film zusammen gemacht mit dem Best-of auf diesen 10 Protagonisten. Und ich hatte die Ehre, schon den Film sehen zu dürfen. Und es ist schon sehr, sehr emotional und sehr, sehr schön geworden. Und es lohnt sich auf jeden Fall.
0: Was hat dich am meisten überrascht? Oder welcher Protagonist, Protagonistin vielleicht?
7: Mich hat die Faro überrascht. Sie kommt aus Somalia.
0: Ja.
7: Und die hat mit so viel Liebe und Hingabe von Wuppertal gesprochen, das hat mir echt die Tränen in die Augen geschossen, weil ich nehme an, dass sie halt auch sehr, sehr viel vom Alltagsrassismus abbekommt und trotzdem, das hat man ihr nicht angemerkt und die hat mit so viel Liebe, Leidenschaft von Wuppertal und den Menschen gesprochen, da musste ich echt schlucken, also das war richtig, richtig toll.
0: Also nächste Woche Donnerstag im Rex-Kino ist der 21. Mai, dann gibt es auch noch eine kleine Diskussionsrunde, ich werde auch dabei sein, weil ich Schirmherr der Veranstaltung bin, seid ihr alle herzlich eingeladen, da vorbeizukommen. Daniele, schön, dass du heute da warst. Wir haben gar nicht über Fußball gesprochen, ist vielleicht auch ganz gut so.
7: Ich interessiere mich nicht für Fußball. Danke für die Einladung.
0: Ja, alles Gute.
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0: Also eins dieser Lieder, die ich früher als Kind oder auch als Jugendlicher einfach irgendwie mitgesungen habe, ohne den Text zu kennen. Ja, wir hatten früher nicht sowas wie songtexte.com, da habe ich einfach irgendwas gesungen. Let your amazement grow, also lass dein Staunen wachsen. Rescue Me von Bell, Book and Candle. Gleich 8:45.
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0: Jo, es regnet wieder. Also nicht über Wuppertal, da bleibt es heute zumindest meistens trocken. Nagelt mich nicht fest, wenn ja mal so ein bisschen Nieselregen runterkommt oder so. Etwas mehr Regen gibt es nur heute Mittag und heute Abend. Ansonsten eben ab und zu auch mal sonnig. So, und jetzt hier der gute Regen. Und zwar bei Thomas Wagner im landesweiten Geldregenstudio.
2: Guten Morgen von mir und hallo auf die Baustelle an Onur. Guten Morgen.
3: Guten Morgen, guten Morgen.
2: Was gibt's zu tun da bei euch auf der Baustelle?
3: Ja, wir müssen pflastern, Natursteinpläne legen.
2: Ja.
3: Damit der Park hier gut aussieht, ne?
2: Damit's wieder schön aussieht und wir wieder drüber laufen können sozusagen.
3: Genau.
2: Okay,
3: genau.
2: Und ist noch viel zu tun oder seid ihr kurz vor Fertigstellung?
3: Ist noch viel zu tun. Ist immer viel zu tun.
2: Ja, also seid ihr noch eine Weile beschäftigt da. Okay.
3: Genau.
2: Onur, bevor es weitergeht, für dich gleich wieder an die Steine, würde ich dir hier mal den Geldregen als Baustelle sozusagen noch vorsetzen.
3: Machen wir, ziehen da durch.
2: Ja, alles klar. Dann viel Erfolg.
3: Danke.
1: 300 Euro.
3: Weiter.
1: 400 Euro.
3: Weiter.
1: 600 Euro.
3: Weiter.
1: 850 Euro.
3: Stopp. Stopp, das reicht.
2: Yo, Onur ist nicht nur ein erfolgreicher Straßenbauer, sondern auch ein erfolgreicher Geldregenspieler, würde ich sagen.
3: Man muss nicht übertreiben immer.
2: Ach, komm. Das können wir schon so stehen lassen. Onur, herzlichen Glückwunsch zu 850 Euro.
3: Vielen, vielen Dank.
2: Also, alle erfolgreich schon auf der Arbeit, die heute Geldregen gespielt haben. Karin im Büro, Onur auf der Baustelle. Und wo seid ihr und wollt Geldregen spielen? 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
1: Radio Wuppertal hier. In der kurzen Woche, Donnerstag, ist Feiertag. Vielleicht habt ihr Freitag ja sogar Brückentag, dann kommt doch gerne nach Heckinghausen. Im Visiodrom startet die neue Show. Ich sag's ja immer wieder, das war eine der besten Ideen der letzten Jahre, den alten Gaskessel umzubauen zu einer Event-Location. Obendrin haben sie mehr als 30 Beamer verbaut und die projizieren Bilder an die Wand, also an die Innenwand dieser riesengroßen Cola-Dose. Zuletzt zum Beispiel Kunst, Van Gogh, Da Vinci, Monet. Die neue Show jetzt heißt Origins, also Ursprünge. Es geht um die Erde, um die Entstehung der Welt. Wirklich von der Entwicklung erster Sterne bis zu den ersten Pflanzen, Tieren auf unserem Planeten. Also die Welt unter einer ganz großen Lupe. Was würdet ihr denn gerne mal unter die Lupe nehmen?
2: Menschliche Zellen würden mich total interessieren. Also wie die genau aufgebaut sind, ganz tief in den menschlichen Körper reinzugehen.
3: Dass ich, glaube ich, Insekten cool fände. Aus der Entfernung sehen die so harmlos aus. Aus nächster Nähe kommen die wie so Aliens rüber und man erkennt viel mehr von den Fühlern und von den Augen.
4: Also ich würde unter die Lupe nehmen einen Schmetterling, weil die gerade sich ja entwickeln. Und ich arbeite in der Grundschule als Sachunterrichtslehrerin und bei uns sind gerade die Raupen geschlüpft.
1: Ja, super spannend. Die Junior-Uni hat übrigens auch mitgearbeitet an dieser neuen Show im Visiodrom in Heckinghausen. Origins. Und am Freitag haben wir hier eine Sondersendung. Da bin ich nämlich live da vor Ort in Heckinghausen, melde mich von 11 bis 13 Uhr aus Heckinghausen und die ersten 20, die da hinkommen, können umsonst rein und diese Show sehen. Und ansonsten kostet das sowieso den ganzen Tag vergünstigten Eintritt, also das lohnt sich da vorbeizukommen. Visiodrom, Gaskessel Heckinghausen, am Freitag 11 bis 13 Uhr senden wir mit Radio Wuppertal von dort zum Start der neuen Show Origins. 10 vor 9 durch. Ich bin Jens Voss. Guten Morgen.

0: Ah, es sind die letzten Tage, an denen es nochmal kalt ist. Die Eisheiligen sind diese Woche. Eisheilige, sagt der Wuppertaler. Ein meteorologisches Phänomen. Ist ja so, dass es Anfang, Mitte Mai schon wärmer ist, hier auf dem Festland in Europa. Die Meere erwärmen sich aber langsamer. Und durch die Verschiebung der warmen Luftmassen Richtung Norden wird die kalte Luft aus dem Norden zu uns aufs Festland gedrückt. Und deswegen kann es jetzt nochmal sehr kalt oder sogar frostig werden in dieser Woche. Und weil es jetzt die Namenstage von einigen Heiligen sind, sind das die Eisheiligen. Alle Wetterupdates, alle Verkehrsinfos gleich nach den Nachrichten um 9 bei Radio Wuppertal.
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1: Mit Thorsten Adolfs. Guten Morgen. Es ist in den vergangenen Wintern häufiger passiert. Man geht in die Apotheke, um Fiebersaft fürs Kind oder Antibiotika zu holen. Und dann hört man, haben wir gerade nicht. Das soll sich bald ändern, denn im Kampf gegen Engpässe bei lebenswichtigen Medikamenten hat sich die EU jetzt auf neue Regeln geeinigt. Danny Hopp aus dem News-Team. In Zukunft sollen mehr wichtige Medikamente in Europa hergestellt werden.
2: Genau, denn momentan ist Europa hier sehr abhängig von Herstellern.

0: Herstellern aus Asien. Im letzten Jahr kamen 80-90% der Medikamente von dort, vor allem aus China. Und wenn dort Lieferprobleme entstehen, bekommen wir das hier zu spüren. Dann müssen wir mehrere Apotheken abklappern, auf Ersatzpräparate ausweichen oder warten, obwohl man das Medikament eigentlich sofort braucht. In Zukunft sollen wichtige Arzneimittel bei öffentlichen Aufträgen eher aus Europa kommen und gemeinsame Einkäufe mehrerer EU-Staaten sollen auch einfacher werden. Ziel ist es, dass Medikamente so verlässlicher verfügbar sind und Europa in Krisen weniger abhängig von anderen Staaten ist.
1: Bei den Medikamenten, von denen wir hier sprechen, geht es ja vor allem um kritische Medikamente.
0: Genau, damit meint die EU-Kommission Medikamente, von denen es nur wenige zur Auswahl gibt oder eben auch gar keine Alternativen. Darunter fallen unter anderem Antibiotika und Antithrombotika, Krebsmedikamente und Herz-Kreislauf-Mittel. Also alles Arzneimittel, bei denen Versorgungsengpässe bei Betroffenen für echte Probleme sorgen. Vor allem in der Corona-Pandemie hat man in der EU festgestellt, dass es hier Schwachstellen in den Lieferketten gibt. Und deshalb hat man diese neuen Regeln beschlossen. Jetzt müssen nur noch das Europaparlament und die EU-Staaten zustimmen.
1: Dankeschön, Danny. Und jetzt weitere Meldungen im Überblick. Die Preissteigerung in Deutschland lag im vergangenen Monat im Vergleich zum Vorjahreszeitraum bei 2,9%. Vor allem der anhaltende Preisdruck bei Kraftstoffen sei für die Verbraucher deutlich spürbar, heißt es vom Statistischen Bundesamt. Strom, Erdgas und Fernwärme waren dagegen etwas günstiger als vor einem Jahr. Beim Terrorangriff der Hamas auf Israel vor gut 2,5 Jahren und während der anschließenden Geiselhaft hat es systematische sexualisierte Gewalt gegeben. Das steht im Abschlussbericht einer israelischen Kommission. Die Rede ist von Vergewaltigungen und Gruppenvergewaltigungen, sexueller Folter und Verstümmelung, erzwungener Nacktheit und Hinrichtungen. Alle Passagiere und Besatzungsmitglieder haben das Kreuzfahrtschiff Hondius nach dem Hantavirus-Ausbruch mittlerweile verlassen. Die 4 nach Deutschland gebrachten Passagiere müssen jetzt lange in Quarantäne bleiben, wegen der oft langen Zeitspanne zwischen Ansteckung und Erkrankung. Wer zum Arzt geht, der geht davon aus, dass er sich auf die Technik in den Praxen verlassen kann. Der aktuelle Röntgenreport des TÜV zeigt aber, jedes 8. Röntgengerät in Deutschland hat Mängel. Das ist ein leichter Anstieg im Vergleich zum Vorjahr. Die Experten fanden vor allem Probleme bei der Bildqualität und beim Strahlenschutz. Der TÜV-Verband fordert deshalb mehr Qualitätssicherung und bessere Schulungen für alle, die mit den Geräten arbeiten müssen.
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3: Mit Nilay Thayer. Das Kronenberger Karl-Fulrott-Gymnasium ist bundesweit Vorbild für Schulen beim Thema künstliche Intelligenz. Bei einem Hospitationstag am CFG holten sich Schulen aus ganz Deutschland Tipps und Anregungen zum Thema. Das Gymnasium ist zur KI-Schule des Jahres ausgezeichnet worden. Auch heute gibt es wieder Einschränkungen bei Burgholz und Kiesbergtunnel. Die Arbeiten könnten in diesen Minuten starten und dauern maximal bis 16 Uhr. Heute gibt es aber keine Sperrung. Autofahrerinnen und Autofahrer werden umgeleitet.
4: Das Wuppertal-Wetter, ja, heute ganz schön durcheinander. Viele Wolken, ab und zu aber auch sonnig, ab und zu Regen. Und zwar heute Mittag und heute Abend vor allem. Die Temperaturen, im Moment messen wir am Mollenkotten, am Kreisverkehr 5 Grad, am Elisenturm auf der Hart 7 Grad. Wir kriegen heute maximal 11 Grad, also eher kühler. Es bleibt auch so, die nächsten Tage nicht viel wärmer wird's. Morgen ist es ähnlich durcheinander, Donnerstag ist dann ja der Feiertag, dann gibt's wohl oft Regen, was ein bisschen schade ist, weil Vatertag, ne? Also Christi Himmelfahrt, aber eben auch Vatertag, viele unterwegs. Es sieht so aus, dass es danach, also Richtung Wochenende und neue Woche, so langsam ruhiger und schöner wird. Die Verkehrsinfos, 4 nach 9, hier dauert's noch länger. A1 Richtung Köln, zwischen Gevelsberg und Kreuzwuppertal Nord, 2 Kilometer stockend, 5 Minuten plus. Dann zwischen Burscheid und Köln-Niel, 1 Kilometer Stau, aber 10 Minuten plus. Die 1 nach Dortmund, zwischen Langerfeld und Kreuzwuppertal Nord, 1 Kilometerchen stockender Verkehr, nicht mal 5 Minuten. A3 Richtung Köln, zwischen Kreuzhilden und Leverkusen Zentrum, 15 Kilometer stockend, 1/2 Stunde plus. A46 Richtung Düsseldorf, zwischen Kreuzwuppertal Nord und Katernberg, 7 Kilometer stockend, 10 Minuten plus. Hinterm Kreuz Hilden noch mal etwas stockend, genauso wie hinter Düsseldorf-Eller. Und die 46 Richtung Kreuzwuppertal Nord zwischen Fahrersbeck und Elberfeld, 1 Kilometer Stau. 5 Minütchen kann es hier noch länger dauern. Wenn ihr eine Blitzerinfo habt, gerne eine WhatsApp hier ins Studio. Nummer ist die 0202 2577 207.
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4: So, alle wach? Und langsam wird's mal Zeit, was? Schließlich schon 8:55 hier. Ich selbst bin seit, was? 6 Stunden wach. Ja, man muss hier früh aufstehen, wenn man hier früh im Radio was zu erzählen hat. Hätte ich mir früher auch nicht vorstellen können, dass ich mal so früh aufstehen würde. Ich bin früher auch immer jede 5 Minuten noch mitgenommen, um irgendwie noch ein bisschen liegen zu bleiben. Ich spiele uns jetzt einen Song. Ich sage immer, der ist so wie, so mache ich das nämlich morgens. Ne? 3 Hände voll kaltes Wasser, so ins Gesicht klatschen, um überhaupt mal wach zu werden und überhaupt mal klar zu kommen. So klingt dieser Song hier von Pink, Runaway. eine Pink pro Morgen bei Radio Wuppertal. Ich bin Jens Voss. Schön, dass ihr dabei seid.

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0: Radio Wuppertal hier, damals und heute haben wir hier einmal auf der Playlist, ne, nach Foreigner aus den 80ern. I wanna know what love is. Gibt's hier gleich Musik von heute von Taylor Swift. Und damals und heute, das ist auch ein Unterschied in der Schule. Ich meine, klar, es gibt sicher noch Wuppertaler Schulen, in denen sie einen Overhead-Projektor haben. Ne? Die sind einfach zeitlos, die Dinger. Aber am Karl-Fuhlrott-Gymnasium zum Beispiel, da arbeiten sie super modern mit KI, sind sogar Vorreiter beim Thema künstliche Intelligenz, haben einen deutschlandweiten Preis dafür bekommen, dieses Jahr schon. Schülerinnen und Schüler machen da den KI-Führerschein und lernen so den richtigen Umgang mit KI. Die haben zum Beispiel spezialisierte Chatbots, die beim Lernen helfen. Reporter Lukas Brechtefeld hat sich das angeguckt.
1: Ich bin der Advocatus Diaboli und vertrete immer die euch gegengesetzte Position, um eure Argumentationsfähigkeit zu schulen.
2: Du hast jetzt hier einen KI-Agenten, ja. Und zwar den Advocatus Diaboli. Was ist das?
3: Genau, das ist ein KI-Agent, der immer die Meinung vertritt, die man selbst nicht hat.
2: Und was fragst du den?
3: Also ich habe jetzt zum Beispiel eingegeben, dass Matthias Gitzel der beste Handballer der Welt ist.
2: Was sagt der KI-Agent?
3: Er sagt, so eindeutig ist das nicht. Da gucke ich mal, was er jetzt da geschrieben hat.
2: Er fragt dich jetzt, welche Kriterien du verwendest, dass du sagst, er ist denn der Beste. Ja, was schreibst du?
3: Genau, ich habe geschrieben, er hat sehr gute individuelle Leistungen und wurde dadurch schon mehrmals zum Welthandballer gewählt.
2: Also er schreibt, ne, mehrfach zum Welthandballer gewählt zu werden, zeigt Klasse, aber es beweist halt nicht automatisch, dass man der Beste der Welt ist, weil solche Awards auch von Bekanntheit, Teamerfolg oder Narrativen und dem Jahrgangsvergleich abhängen. Ne? Stimmst du zu oder...
3: Nee, ich würde schon sagen, dieser Titel, der gebührt ihm auch. Jetzt muss ich mir überlegen, wie ich dem Advocatus Diaboli am besten überzeuge.
0: Ah, die KI überzeugen, auch nicht schlecht. Das Karl-Fuhlrott-Gymnasium in Kronenberg. Die deutschlandweiten Streber sozusagen, aber ganz positiv, was KI in der Schule angeht. Und abgucken ist hier ausdrücklich erlaubt. Lehrerinnen und Lehrer aus anderen Städten, anderen Bundesländern sogar, gucken sich in Wuppertal an, wie gut das hier läuft.
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0: nach dem Westfalenweg. Nadja, Jürgen, Tina, hier Tinas WhatsApp zum Beispiel. Hallo Jens, ist der Westfalenweg wieder einseitig befahrbar? Also Richtung Barmen. Ja, Nadja schreibt nämlich, heute Morgen war er das noch nicht. Jetzt geht's aber wieder mit Verspätung. Gibt ein Update von Daniel, er schreibt, fahre gerade drüber, Belag ist drauf, die bauen gerade eine neue Verkehrsinsel fertig. Okay, dankeschön. Alle Verkehrsinfos, alle News natürlich gleich um 9:30 hier bei Radio Wuppertal. Freunde, Musik, 9:55 haben wir es jetzt.
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0: Strömenden Regen haben wir heute zum Glück nicht. Aber ein bisschen. Gucken wir gleich drauf nach den News. Es ist 9:30, ihr seid bei Radio Wuppertal. Schönen guten Morgen.
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2: Ich bin Nilay Thayer. Guten Morgen. Die Energiepreise sind im Vergleich zum Vorjahr um 10% gestiegen. Das hat das Statistische Bundesamt ausgerechnet. Vor allem Kraftstoffe und Heizöl sind deutlich teurer geworden. Als Grund sehen die Statistiker den Krieg im Iran. Die EU hat sich darauf geeinigt, mehr Medikamente in Europa herstellen zu lassen. Zuletzt gab es Engpässe bei lebenswichtigen Medikamenten. Das will man in Zukunft verhindern.
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2: Auf der Düsseldorfer Straße ist ein Hauseinsturz gefährdet. Das meldet die Polizei. Die Düsseldorfer Straße wird deswegen in diesen Minuten gesperrt, wahrscheinlich auch Nebenstraßen. Nach bisherigem Stand sind schon einige Wände an dem Wohngebäude mit der Hausnummer 228 eingestürzt. Es wurde niemand verletzt. Andere Schulen lernen vom Wuppertaler Karl-Fulrott-Gymnasium, denn das ist Vorreiter beim Einsatz künstlicher Intelligenz. Beim Hospitationstag haben sich Lehrerinnen und Lehrer anderer Schulen den Unterricht und die Projekte am CFG angeschaut. Das hat dieses Jahr, wie berichtet, den bundesweiten KI-Schulpreis gewonnen. Der Schule ist es wichtig, dass die Jugendlichen den richtigen Umgang mit KI lernen, sagt Alexander Zuber.
3: Unsere Perspektive ist, dass wir eine Haltung entwickeln zu KI, dass wir KI nicht nur einfach als Krücke für unser Wissen nehmen, also die unterstützt uns und gibt uns einfach die Antwort, sondern dass wir die KI dafür nutzen, dass wir auf einem höheren Niveau dann wirklich unsere Träume verwirklichen können und auch die unserer Schüler.
2: Die Schülerinnen und Schüler des Karl-Fulrott-Gymnasiums machen zum Beispiel einen KI-Führerschein. Außerdem setzt das Gymnasium auf spezialisierte Chatbots, die beim Lernen helfen. Kämmerer Thorsten Bunte hat am Abend seine letzte Ratssitzung gehabt und wurde von Rat und Oberbürgermeisterin verabschiedet. Bunte verlässt sein Amt 5 Jahre früher als geplant, um in seiner Heimatstadt Dortmund als Finanzchef anzutreten. Sein Weggang ist teilweise umstritten, weil Wuppertal in einer schwierigen finanziellen Lage ist. Die Arbeit hier habe ihm aber dennoch immer gut gefallen, insbesondere auch die Arbeit im Finanzvorstand.
4: Tagesordnungen waren immer erstens lang, der Zeitdruck immer hoch, die Themen anspruchsvoll und die Zusammenarbeit immer konstruktiv.
2: Insgesamt war Bunte 3 Jahre im Amt. Auch heute gibt es wieder Einschränkungen bei Burgholz und Kiesbergtunnel. Die Arbeiten können in diesen Minuten starten und dauern maximal bis 16 Uhr. Wie uns der Landesbetrieb Straßen NRW mitteilt, werden die Tunnel aber nicht mehr gesperrt. Allerdings kommen Autofahrerinnen und Autofahrer in Richtung Sonnborner Kreuz nicht mehr direkt zum Sonnborner Kreuz, sondern nur zur A46 Richtung Düsseldorf. Bei Hahn Ost müssten sie dann abfahren. Gestern Nachmittag hatten die Tunnelsperrungen entgegen der Ankündigung die Richtung gewechselt. Laut Straßen NRW war die beauftragte Firma sehr schnell vorangekommen und hatte deshalb spontan entschieden, auch noch in die andere Richtung zu arbeiten. Wenn es so gut weitergeht, soll heute alles komplett fertig werden. Das waren die Nachrichten mit Nilay Thayer.
0: Das Wuppertalwetter, na jetzt guckt die Sonne wieder durch. Also heute ist wirklich durcheinander, viele Wolken, aber eben ab und zu auch mal sonnig. Später aber auch noch Regen dabei. Vor allem so heute Mittag und heute Abend kann es mal etwas mehr regnen. Die Temperaturen, aktuell messen wir auf Hatzfeld 6 Grad, am Robert-Daum-Platz in Elberfeld 9 Grad. Viel wärmer wird es gar nicht. Schluss ist heute bei 11 Grad. Morgen ist es ähnlich durcheinander. Der Donnerstag ist dann ja der Feiertag, dann wohl öfter Regen. Und es sieht so aus, dass es dann aber zum Wochenende und zur neuen Woche schöner und auch deutlich wärmer wird. Die Verkehrsinfos, 9.34 Uhr. Hier dauert es im Moment länger. A1 Richtung Köln zwischen Burscheid und Kreuz Leverkusen West, 2 Kilometer Stau plus 5 Minuten. Die 3 nach Köln zwischen Kreuz Hilden und Kreuz Leverkusen, 12 Kilometer stockend, Viertelstunde plus. Und die 46 Richtung Düsseldorf zwischen Oberbarmen und Katernberg, 5 Kilometer stockend, 10 Minuten plus. Hinterm Dreieck Düsseldorf Süd nochmal 3 Kilometer stockend, aber nur 5 Minuten plus. Längere Staus haben wir jetzt schon auf der Düsseldorfer Straße und zwar in beide Richtungen, so Höhe Wiedener Kreuz. Das ist also genau die Stelle, wo sie gerade Straßensperrungen einrichten. Haben wir gerade gehört bei Nilay in den News. Da ist ein Hauseinsturz gefährdet. Updates gibt es natürlich hier bei uns. Dann haben wir große Probleme heute Morgen im Bahnverkehr durch eine Signalstörung. Da sind jetzt inzwischen allerdings auch Ersatzbusse unterwegs für die S8. Schwebebahn fährt normal und wenn ihr einen Blitzer seht, gerne eine WhatsApp ins Studio an die 0202 2577 207.
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0: Guten Morgen, Wuppertal, an diesem Dienstag, der 12. Mai. Ich hoffe, ihr habt es auf dem Zettel, ne? Es ist ja kurze Woche.
5: Gibt's nicht. natürlich, ist der Knaller, super.
0: Ist der Knaller, oder? Wobei die Freude hier vielleicht auch daher kommt, dass es Geld gab im Geldregen. Ja, ja, der Geldregen, der läuft weiter. Diese Woche noch und nächste Woche noch habt ihr die Chance. Nächste Runde gibt's gleich schon hier nach zwei Songs.
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0: Radio Wuppertal hier, 20 vor 10. Es gibt ein paar Verkehrsinfos. Erstmal eine WhatsApp.
1: Hallo und guten Morgen, liebes Radio Wuppertal-Team. Ich bin die Manuela, melde mich von der Augustastraße. Hier ist aktuell ein größerer Verkehrsunfall passiert. Die Straße ist in beide Richtungen im Moment dicht. Das ist in Höhe 78 zwischen Irenstraße und Sezilienstraße. Es wäre jetzt schon zu empfehlen, den Bereich zu umfahren. Passt alle gut auf und einen schönen Tag noch.
0: Dankeschön, den wünsche ich auch. Und dann noch mal ein Update von der Düsseldorfer Straße. Und zwar ungefähr Höhe Gartencenter, also da Wiener Kreuz. Da sperren sie im Moment die Düsseldorfer Straße, weil da ein einsturzgefährdetes Haus steht. Kann sein, dass da auch Nebenstraßen gesperrt werden müssen. Gibt auch schon Staus in beide Richtungen. 10 Minuten dauert es da auf jeden Fall länger. Updates hier bei uns. Und schließlich noch eine Blitzerinfo.
2: Guten Morgen, der Kai hier. Ein Blitzer auf der unteren Lichtenplatzer Straße in Höhe des Kindergartens.
0: Super, danke schön. Dann jetzt aber doch bitte Thomas Wagner im landesweiten Geldregenstudio. Nächste Runde, wer darf denn?
3: Als nächstes bei mir im Geldregen hier gleich Sandra. Hallo.
4: Ja, guten Morgen.
3: Du hast gerade sowas wie, ich will es nicht so negativ machen, aber sowas wie Zwangsurlaub 3 Wochen, weil den musstest du leider nehmen, ne?
4: Ja, genau.
3: Okay,
4: ja.
3: Und jetzt weißt du noch gar nicht so richtig, was du eigentlich machen sollst, obwohl du Urlaub hast.
4: Genau, aber man könnte ja nochmal wegfliegen, genau.
3: Ja, na klar. Was schwebt dir denn so vor, wenn es dann vielleicht spontan doch noch in den Urlaub geht?
4: Türkei oder Ägypten. Ja, da wo es schön warm ist auf jeden Fall.
3: Okay, du hast aber noch nichts gebucht, weil dieser Urlaub gar nicht ja so unbedingt geplant war, ne?
4: Richtig, genau. Also wirklich kurzfristig dann.
3: Ja, genau. Dann gucken wir doch jetzt mal hier, ob der Geldregen dich da in den Flieger setzen könnte vielleicht bald.
4: Mhm, super.
3: Schauen wir mal.
5: 200 Euro.
4: Weiter.
5: 350 Euro.
4: Weiter.
5: 450 Euro.
4: Weiter.
5: 700 Euro.
4: Weiter.
5: 1000 Euro.
4: Weiter.
5: 2000 Euro.
4: Weiter.
5: 5000 Euro.
4: Stopp.
3: Ja, guck mal.
4: Ich werd verrückt.
3: Ich auch.
4: Ich freue mich so.
3: Jetzt wird aus dem 3-wöchigen Urlaub, den du ja gar nicht unbedingt selbst so nehmen wolltest, vielleicht dein Traumurlaub.
4: Wahnsinn, ich freue mich.
3: 5000 Euro für dich. Herzlichen Glückwunsch.
4: Ich freue mich. Dankeschön, danke.
3: Sehr gerne. Hast du dir verdient.
4: Dankeschön, super.
3: Und so kann man sich mit dem Geld aus dem Geldregen doch eine gute Zeit machen, ne? Und ihr jetzt als nächstes hier auf jeden Fall, weil wir erhöhen unser Versprechen und gehen einfach mal auf 20.000 Euro. Die sind jetzt drin in einer der nächsten 3 Spielrunden. Also, es geht um sichere, garantierte 20.000 Euro in einer der nächsten 3 Runden hier.
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0: 9:48 Uhr. Ach, Atze geht's gut. Atze ist schon wieder im Urlaub.
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3: Ja, nee, ist klar.
4: Ich sitze also vorgestern hier unter spanischer Sonne. Ne? Perle war beim Sport und ich denke, scheiße, was brennt der Lorenz denn so im Nacken? Also kurz rein und Sonnencreme gesucht. Man weiß ja, kommen die billigsten aus dem Lidl oder vom DM, die sind genauso gut wie die teuersten Schmierereien von so einer Edelmarke. Ja, egal. Ich suche also nach der Billigpulle mit dem Sonnenschutz vom Lidl. Find erstmal nichts. Da sehe ich so einen kleinen edlen Spender von Lacombe. Vorne drauf stand Pur Visage Exquisite. Ich denke, ja, wenn es fürs Gesicht gut ist, kann man das ja auch für den ganzen Körper benutzen. Ne? Top, haben wir es ja. Kurze Zeit später stand ich komplett eingeschmiert im Badezimmer, bereit, 10 Stunden ungefährdet am Strand eine Topfigur zu machen. Ja, die Tube war übrigens fast leer. Eine halbe Stunde später kam Spatzel vom Sport zurück. Ein Schrei aus dem Badezimmer, das ging wirklich durch Mark und Bein. Wusstet ihr, dass es eine Gesichtscreme von La Prairie für über 100 Euro gibt? Ging nicht. Naja, komm. Seit gestern Abend sprechen wir auch schon wieder miteinander.
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0: Radio Wuppertal hier, WhatsApp von Jörg.
1: Morgen Jens, wollte dich mal fragen, ob du weißt, was am Wiener Kreuz los ist, weil das ist gesperrt, da war Polizei und Feuerwehr und man kommt da gar nicht mehr durch. Vielleicht kannst du uns mal eine Info besorgen. Okay, ciao.
0: Ja, da könnte ein Haus einstürzen. Die Kreuzung Bahnstraße, Wiener Straße ist gesperrt, mindestens bis heute Abend. In dem Haus waren auch noch zwei Leute und eine Katze. Beide sind schon raus, aber da haben sie jetzt erstmal den ganzen Bereich abgesperrt. Aktuelle Infos hier bei Radio Wuppertal. Jens Voss, ciao, bis morgen.
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1: Mit Thorsten Adolfs. Guten Morgen. Der Irankrieg hat den Alltag noch mal teurer gemacht. Das bestätigen neue Zahlen des Statistischen Bundesamtes. Demnach ist die Inflation weiter angestiegen. Im April lag sie bei 2,9%. Das ist der höchste Wert seit mehr als 2 Jahren. Danny Hopper aus dem News-Team. Wir können es uns denken, das liegt vor allem an den Energiepreisen.
2: Ja, die lagen im April noch mal 10% höher als im Vorjahresmonat. Das liegt vor allem an den hohen Spritpreisen an den Tankstellen. Denn wenn man sich die anderen Energieprodukte anschaut, geht die Tendenz sogar in die andere Richtung. Strom, Erdgas und Fernwärme sind sogar billiger geworden, weshalb Haushaltsenergie insgesamt im April sogar etwas günstiger war als im Vorjahresmonat. Und zu den Spritpreisen muss man auch sagen, der Tankrabatt ist in diesen Zahlen noch nicht enthalten. Der kam ja erst im Mai. Die Statistiker ziehen außerdem noch einmal einen Vergleich zur Zeit, als der Ukraine-Krieg ausgebrochen war. Und da sei Energie noch mal deutlich teurer geworden als jetzt im Iran-Krieg, sagen sie.
1: Auch das Einkaufen ist zuletzt ja immer teurer geworden. Wie sieht es bei Lebensmitteln aus?
2: Also hier ist der Preisanstieg diesmal deutlich geringer mit 1,2%. Ein paar Lebensmittel stechen da aber heraus. Vor allem Zucker, Marmelade, Honig und andere Süßwaren sind teurer geworden, aber auch Fisch und Fischprodukte. Und auch bei Eiern haben die Preise stark angezogen, um fast 15%. Günstiger geworden sind dagegen Butter, Speisefette, Olivenöl, Kartoffeln und Molkereiprodukte. Auch Dienstleistungen sind wieder etwas teurer geworden, zum Beispiel Autoreparaturen, aber auch Nahverkehrstickets. Das liegt vor allem daran, dass das Deutschlandticket im Vergleich zum Vorjahresmonat teurer geworden ist.
1: Dankeschön, Danny. Und jetzt weitere Themen im Überblick. Auf dem

0: Flughafen von Athen mussten 177 Lufthansa-Passagiere ihre Maschine über Notrutschen verlassen. Dabei wurden drei Insassen leicht verletzt. Der Airbus, der auf dem Weg nach München war, war kurz nach dem Start zum Flughafen zurückgekehrt. Weil es in der Maschine stark gerochen hat, hatte die Crew eine Luftnotlage erklärt. Der britische Premier Starmer steht massiv unter Druck. Nach einer Nacht mit mehreren Krisensitzungen haben sowohl die Innen- als auch die Außenministerin Starmer empfohlen, einen Zeitplan für seinen Rücktritt vorzulegen. Hintergrund sind die desaströsen Wahlergebnisse seiner Labour-Partei bei den Kommunal- und Regionalwahlen. Ende vergangenen Jahres haben weniger Menschen bei uns in Deutschland Schutz gesucht als im Jahr davor. Insgesamt waren es rund 3,2 Millionen. Das war verglichen mit Ende 2024 ein Rückgang um 68.000. Die meisten von ihnen kamen aus der Ukraine, gefolgt von Syrien und Afghanistan. Das Interesse an der Altersvorsorge ist leicht gestiegen. Laut einer aktuellen Umfrage des Bankenverbandes, über die die Funke Mediengruppe berichtet, beschäftigen sich mittlerweile 4 von 10 Berufstätigen ernsthaft mit der Frage, wie sie ihr Geld für später anlegen können. Die Umfrage zeigt aber auch, dass sich die Mehrheit weiterhin nicht aktiv mit dem Thema auseinandersetzt. Besonders problematisch, gerade wer finanziell eher knapp bei Kasse ist, schaut seltener auf die Vorsorge, obwohl das dort eigentlich am nötigsten wäre. Laut der Umfrage spielt die eigene wirtschaftliche Lage damit eine entscheidende Rolle dabei, ob man das Thema angeht oder lieber aufschiebt. Das waren die Nachrichten mit Thorsten Adolfs.
1: Das Wetter.
2: Das Wetter hatten wir auch schon mal besser. Heute ist es meist wolkig, immer wieder gibt es Regenschauer. Ein bisschen windiger ist es auch. Sonne, ja, nur vereinzelt. Das alles bei Temperaturen zwischen 10 und 14 Grad. Und auch morgen und am Donnerstag ist es eher durchwachsen. Viele Wolken, immer wieder Regen bis 17 Grad dann.
1: NRW Verkehr.
2: Und das sind die längsten Staus, alles ab 15 Minuten Wartezeit. Wir starten auf der A1 Münster-Köln zwischen Ascheberg und Schwerte 13 Kilometer, 23 Minuten mehr. Die A2 Dortmund-Oberhausen zwischen Bottrop und Kreuz-Oberhausen 6 Kilometer, 23 Minuten on top. Die 3 Oberhausen-Köln zwischen Kreuz-Hilden und Kreuz-Leverkusen 10 Kilometer. Das bedeutet allerdings nur 15 Minuten Zeitverlust. Seid ihr also relativ schnell durch. Die A4 Olpe-Aachen zwischen Kreuz-Köln-Ost und Köln-Eifeltor 8 Kilometer, 19 Minuten. Die 44 München-Gladbach Düsseldorf zwischen Krefeld-Forstwald und Osterrad, 2 Kilometer, dauert 16 Minuten. Und die A44 Essen-Düsseldorf zwischen Ratingen-Schwarzbach und Kreuz-Düsseldorf-Nord, 3 Kilometer, 15 Minuten on top. Euch allen eine gute Fahrt mit uns.
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2: Ich glaube, Shell möchte nicht, dass wir das machen. Hallo, Kevin Zimmer hier. Aber das ist uns egal. Da seid ihr uns nämlich wichtiger. Die haben gerade einen kleinen Preisfehler an ihren Tankstellen. Deutschlandweit, nicht überall, aber an einigen Tankstellen. Auch hier bei uns in NRW. Diesel ist nämlich erheblich günstiger als üblich. Und wo das der Fall ist, das sagen wir euch gleich in etwa 12 Minuten. Und das Beste ist, sie dürfen es bis 12 Uhr nicht erhöhen. Das ist eine Freude. Wo, sagen wir euch gleich. Baby.

0: Ich weiß auch nicht. Ich habe die Nummer schon so oft gehört. Ja, eigentlich müsste die schon fast kaputt gehört sein, aber die wird nicht schlechter, je öfter man sie hört. Das ist sehr genial. Ray und Where's My Husband?
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0: Wir finden ja schon gut so eine Woche mit Feiertag, aber einfach mal Urlaub machen ist doch irgendwie besser, oder? Bei Sandra ist das der Fall, wobei es ist ein bisschen Zwangsurlaub.
2: Ich habe einen neuen Job angefangen Anfang Januar und ging halt nicht anders von der Planung her.
0: Und deswegen hat Sandra den Urlaub auch nicht wirklich verplant.
2: Und wenn ich jetzt gewinne, kann ich sogar nur in Urlaub fliegen.
0: Und zum Glück hatte Sandra viel Zeit zum Radio hören. Sie wusste Bescheid und holt sich die garantierten 5.000 Euro ab. Sandra ist schon mal um 5.000 Euro reicher. 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

0: Ja, das sind doch mal erfreuliche Nachrichten für uns Autofahrer in NRW. Seit gestern Abend kann man nämlich für aktuelle Verhältnisse, muss man sagen, zu Schnäppchenpreisen tanken. Kollege Finn Weiden, es gibt dann doch ein etwas größeres Preisproblem derzeit,
1: ja,
0: oder?
1: Ja, absolut. Und zwar bei vielen Autobahntankstellen des Shell-Konzerns. Da sind seit gestern Abend wohl bundesweit an vielen Zapfsäulen die Dieselpreise deutlich unter die 2-Euro-Marke gefallen. Die sind ja in den Raststätten meist noch mal deutlich teurer als innerorts und liegen ja immer so zwischen 2,30 Euro und 2,80 Euro. Ich habe jetzt gerade mal so ein paar Facebook-Gruppen durchgeschaut. Die Leute berichten da in den letzten 15 Stunden von Preisen teils rund um 1,80 Euro für den Liter Diesel. Aufgefallen ist das Ganze übrigens gestern Abend an einer Tankstelle in Haltern am See. Und das ging dann natürlich auch, ne, wie man es kennt, direkt durch einige Facebook-Gruppen und Foren und hat dann schnell zu langen Schlangen gestern Abend geführt.
0: So, und wir freuen uns ein bisschen jetzt doch über diese Tankregelung, genau, die es ja seit ein paar Wochen gibt. Denn dieser Fehler, der darf nicht mehr angepasst werden. Der niedrige Preis darf also erst, glaube ich, heute Mittag wieder angehoben werden. Ne?
1: Genau, bis 12 Uhr bleiben die Preise erstmal so niedrig. Da dürfen die Tankstellen dann durch die neue Regelung auch nichts dran ändern. Ich habe jetzt gerade vor einer halben Stunde auch nochmal geschaut. 1,84 Euro für den Liter auf einer Raststätte.
0: Herrlich.
1: An der A3. Herrlich,
0: auf einer Raststätte,
1: ja,
0: muss man sich mal vorstellen.
1: Wichtig hier aber, ne, die Preise gelten natürlich nur, solange der Dieselvorrat reicht.
0: Ah.
1: Könnte nämlich bis zum Mittag hier noch zu längeren Schlangen kommen. Und wie der Fehler überhaupt zustande gekommen ist, dazu hat sich jetzt Shell bisher noch nicht geäußert.
0: Ja, und sie dürfen diesen Fehler auch bis 12 Uhr nicht mehr beheben. Mhm. Der Dieselpreis muss laut neuem Gesetz also so bleiben. Und das gucken wir uns natürlich an diesen Autobahnraststätten. Unsere Reporter sind schon unterwegs und berichten dann gleich mal, wie es da so ist. Ja, gut gelaunt beim Tanken. Das ist selten, das schauen wir uns an. Gleich hier bei uns.

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1: Ich bin Ilay Thayer, guten Tag. An der Düsseldorfer Straße ist ein Haus einsturzgefährdet. Deshalb ist das Wiedener Kreuz, also die Düsseldorfer Straße, die Bahnstraße und die Wiedener Straße, bis voraussichtlich heute Abend gesperrt. Die Kellerplatten des Hauses mit der Nummer 282 wurden unterspült. Wände sind bereits eingestürzt. Zu dem Zeitpunkt sind zwei Mieter im Haus gewesen. Sie wurden in Sicherheit gebracht. Das Kronenberger Karl-Fulrott-Gymnasium ist bundesweit Vorbild für Schulen beim Thema künstliche Intelligenz. Bei einem Hospitationstag am CFG holten sich Schulen aus ganz Deutschland Tipps und Anregungen zum Thema. Das Wuppertaler Gymnasium bietet für Schülerinnen und Schüler einen KI-Führerschein. Außerdem helfen spezialisierte KI-Chatbots beim Lernen. Das CFG ist zur KI-Schule des Jahres ausgezeichnet worden. Wuppertals Kämmerer Thorsten Bunte hat sich am Abend im Stadtrat verabschiedet. Bunte verlässt sein Amt nach nur 3 Jahren. Dezernenten werden eigentlich für 8 Jahre gewählt. Sein Werdegang ist teilweise umstritten, weil Wuppertal in einer schwierigen finanziellen Lage ist.
2: Das Wetter. So, ich kann mir was Schöneres als das Wetter heute vorstellen. Der Himmel ist voll Wolken und ab und zu schüttet es ordentlich. Auch der Wind bläst etwas stärker. Wir bewegen uns temperaturmäßig so zwischen 10 und 14 Grad. Für morgen und Donnerstag sieht es nicht viel besser aus. Viele Wolken und öfter mal Regen. Mit ein bisschen Glück schaffen wir immerhin 17 Grad.
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2: Und das sind die Staus. Alles ab 7 Minuten Zeitverlust. A1 Köln-Euskirchen zwischen Dreieck Erftal und Kreuz Bliesheim 4 Kilometer 7 Minuten. A2 Dortmund-Oberhausen zwischen Dreieck Bottrop und Kreuz Oberhausen 6 Kilometer 26 Minuten. Die 3 Arnheim-Oberhausen zwischen Dienstlaken Süd und Oberhausen-Holten 1 Kilometer 7 Minuten. Die 4 Aachen-Köln zwischen Kreuz Köln-West und Köln-Eiffeltor 5 Kilometer, auch hier 7 Minuten. Die A4 Olpe-Aachen zwischen Kreuz Köln-Ost und Köln-Eiffeltor 7 Kilometer 16 Minuten mehr. Und die A57 Nimwegen-Köln zwischen Kreuz Mörs und Kreuz Meerbusch 7 Kilometer 11 Minuten on top. Allen unterwegs, gute Fahrt.
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2: Hallo, hier ist Kevin Zimmer. Nenne mir eine Veranstaltung mit Singen, bei dem Deutschland immer verliert. Zumindest gefühlt. 3 Buchstaben. ESC. Ist doch so, oder? Schöne Grüße an Sarah Engels. Wir drücken natürlich trotzdem die Daumen. Hey, toi, toi, toi. Ne? Das ist Hauptsache nicht letzter Platz, bitte. Heute ist das erste von 2 Halbfinals. Da wird entschieden, wer noch im Finale am Samstag singen darf. Deutschland ist ja gesetzt, nicht weil wir so erfolgreich sind, sondern weil wir einer der größten Geldgeber beim ESC sind. Und wir wissen, was das bedeutet. Was da so an Geld draufgeht. Allein der Strom für die Windmaschinen, das ist... Du brauchst ein eigenes Kraftwerk für meistens. Same.

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0: Also ich sehe meinen Körper schon am Donnerstag bei diesem Song auf der Tanzfläche. Es wird wunderschön.
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0: Ja, seid ihr auch schon in Vorbereitung für den Vatertag. Übermorgen ist es ja soweit. Und auch wenn das Wetter naja wird, dann feiern wir trotzdem, oder? Irgendwie. Also, die finanzielle Vorbereitung für den Vatertag, die übernehmen gerne wir, besser gesagt Thomas Wagner im landesweiten Geldregenstudio.
2: Hallo von mir und guten Tag an Tim.
3: Hallo.
2: Du bist der Nächste im Geldregen.
3: Super, das freut mich. Ja, auf jeden Fall.
2: Das wirst du gleich wunderbar meistern. Ich drücke dir auf jeden Fall schon mal die Daumen. Vor allem steht ja nächstes Jahr sowieso noch was Großes für dich an, und zwar Hochzeit.
3: Genau, ich wollte nächstes Jahr mit meiner Verlobten heiraten im Juni.
2: Was habt ihr für eine Hochzeit geplant? Irgendwas Besonderes, Standard-Hochzeit? Erzähl uns mal von.
3: Ja, wir wollten so mit ungefähr 60 bis 70 Personen, also der engere Familienkreis und dann noch ein paar Freunde, wollten wir schön feiern. Location haben wir uns noch nicht genau entschieden. Aber gerne was, wo alles inklusive ist, wo wir uns um nichts kümmern müssen.
2: Ja, Tim, dann kümmern wir uns doch jetzt mal um die Finanzen dafür.
3: Perfekt.
2: Dann geht's los. Hier kommt dein Geldregen.
1: 300 Euro.
3: Weiter.
1: 500 Euro.
3: Weiter.
1: 800 Euro.
3: Weiter.
1: 900 Euro.
3: Stopp.
2: Dann wünsche ich dir schon mal im Vorfeld eine schöne Hochzeit und zumindest 900 Euro gibt's vom Geldregen dazu.
3: Perfekt, super, danke schön.
2: Herzlichen Glückwunsch.
3: Danke.
2: Und dann gehen wir in die nächste Spielrunde und ich kann euch sagen, die versprochenen 20.000 Euro sind ja weiterhin drin. Jetzt in dieser oder in der nächsten Runde. Also versucht euch mal ranzuwagen.
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1: Mit Thorsten Adolfs. Guten Tag. Die Unzufriedenheit in der Bevölkerung ist hoch. Die Umfragewerte der Bundesregierung sind schlecht. Und in den vergangenen Wochen gab es kaum eine Idee, über die sich Union und SPD nicht gestritten haben. Das soll jetzt anders werden. Ein wichtiger Schritt dazu ist der Koalitionsausschuss. Heute treffen sich die Fraktionsspitzen von Union und SPD wieder und wollen gemeinsam Wege aus der Krise finden. Infos dazu von Marc Weiß.
2: Zuletzt wurde viel über die Wirtschafts- und Sozialpolitik gestritten. Wer soll wo, wie und in welcher Höhe entlastet werden? Wie viel mehr müssen Besserverdiener dazu beitragen? Oder soll es nur besonders Reiche treffen? In all diesen Punkten gehen die Meinungen von SPD und Union traditionell auseinander, ganz unabhängig davon, ob sie in einer Koalition sind. Weil aber die deutsche Wirtschaft nach wie vor nicht aus der Krise kommt und man fast wöchentlich wieder vor neuen Herausforderungen durch Kriege oder andere internationale Krisen steht, wollte man jetzt eigentlich schnelle und gute Ergebnisse liefern und hatte sich unter anderem auf die Entlastungsprämie geeinigt. Aber auch das hat nicht funktioniert, denn der Bundesrat hat abgelehnt, aus Sicht der Union vor allem die eigenen Parteikollegen, die dort als Länderregierungschef sitzen. Aber auch ein SPD-geführtes Land stimmte dagegen. Immerhin gibt es in der Koalition eine gewisse Selbsterkenntnis. SPD-Chef Klingbeil sagte vor ein paar Tagen, man sei in einer Phase gewesen, wo das Gegeneinander diese Koalition geprägt habe. Er wolle da aber wieder rauskommen und jetzt die großen Dinge in diesem Land angehen.
1: Und jetzt weitere Nachrichten in der Zusammenfassung. Bundeskanzler Merz ist beim Bundeskongress des Deutschen Gewerkschaftsbundes in Berlin minutenlang ausgepfiffen worden. Auslöser für die Proteste war seine Äußerung, dass alle ihren Beitrag zum Wirtschaftswachstum leisten müssten.

0: Ohne Wachstum gäbe es keine Steuereinnahmen, dann seien auch kein leistungsfähiger Sozialstaat und keine auskömmliche Rente möglich, sagte Merz. Die Zahl der Fahrraddiebstähle in Deutschland geht weiter zurück. Dafür wird jeder einzelne Diebstahl für die Versicherer aber teurer. Im Schnitt haben sie jeden Betroffenen 1.270 Euro überwiesen und damit 80 Euro mehr als im Jahr davor. Vor allem hochwertige Fahrräder und E-Bikes würden die Kosten nach oben treiben, heißt es vom Gesamtverband der deutschen Versicherungswirtschaft. Weltweit sind im vergangenen Jahr zum ersten Mal mehr Menschen durch Gewalt und Konflikte innerhalb ihrer Heimatländer vertrieben worden als durch Katastrophen. Nach Angaben der Beobachtungsstelle für Binnenvertriebene waren es 32,2 Millionen Menschen und damit 60% mehr als im Vorjahr. Fast zwei Drittel von ihnen kommen aus dem Iran und dem Kongo. In Nordrhein-Westfalen haben im vergangenen Jahr deutlich mehr Schülerinnen und Schüler die Schule ohne Abschluss verlassen. Insgesamt waren es gut 7.400 Jugendliche, was einem Anteil von über 4% entspricht. Beim Statistischen Landesamt ist vom höchsten Stand seit 10 Jahren die Rede. Zum Vergleich, damals lag dieser Wert noch bei knapp über 2%. Ein möglicher Grund für den Anstieg ist die Situation geflüchteter Kinder und Jugendlicher. So hatten unter den ausländischen Schulabgängern ohne Abschluss besonders viele die ukrainische Staatsangehörigkeit. Soweit die Meldungen mit Thorsten Adolfs.
1: Das Wetter.
2: Ja, wir haben schon mal besseres Wetter gehabt, oder? Heute ist es größtenteils bewölkt und ab und zu gibt es Regen. Dazu ist es auch noch windig. Alles bei frischen 10 bis 14 Grad. Morgen und am Donnerstag wird es nicht wirklich besser. Viele Wolken, immer mal wieder Regen. Mit etwas Glück schaffen wir da bis zu 17 Grad.
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2: Und das sind die längsten Staus. Alles ab 7 Minuten Zeitverlust. A1 Dortmund-Münster zwischen Kreuz Dortmund-Unna und Kamm-Zentrum 4 Kilometer, 8 Minuten mehr. Die 2 Dortmund-Oberhausen zwischen Dreieck-Bottrop und Kreuz-Oberhausen. 6 Kilometer, 22 Minuten on top. Die 3 Arnheim-Oberhausen zwischen Dienstlaken-Süd und Oberhausen-Holten 1 Kilometer, seid ihr nach 7 Minuten durch. Die A4 Olpe-Aachen zwischen Kreuz-Köln-Ost und Köln-Eifeltor 6 Kilometer, 11 Minuten. Die 57 Nimwegen-Köln zwischen Krefeld-Gartenstadt und Kreuz-Meerbusch 6 Kilometer, 7 Minuten. Und die A59 Bonn-Köln zwischen Spich und Flughafen Köln-Bonn 2 Kilometer, 11 Minuten mehr. Allen unterwegs gute Fahrt.
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2: Mitte Mai und es gab Schnee im Sauerland. Ist das euer Ernst? Also ja, ich will es nicht übertreiben, es war nur so leicht gezuckert, aber heute Morgen lag halt etwas weiter höher im Sauerland so ein Hauch von Schnee. Ja? Da haben wir den 12. Mai und da ist man im Sauerland froh, die Schlittenhunde noch nicht in den Zwinger gepackt zu haben. Kinder, wir bringen euch heute mit dem Schlitten in die Schule. That's it.

0: Mike and Mechanics and Over My Shoulder. Der Dienstag mit Kevin Zimmer. Und wir lernen ja euch richtig kennen hier auch im Geldregen, ja? Und da stellen wir fest, dass dieser Geldregen nicht nur ein einfacher Geldregen ist, sondern er kann so viel mehr für euch bedeuten. Urlaub, Autoreparatur oder auch eine Hochzeitsfeier.
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0: Auf Tim wartet nämlich das große Ja-Wort.
2: Ich wollte nächstes Jahr mit meiner Verlobten heiraten im Juni. Location haben wir uns noch nicht genau entschieden, aber gerne was, wo alles inklusive ist, wo wir uns um nichts kümmern müssen.
0: Das ist immer entspannter, bedeutet aber auch, kostet mehr. Da kommen wir ins Spiel. Tim hat sich gerade 900 Euro aus dem Geldregen geholt. Das lässt doch schon mal entspannter planen. Oder? Was plant ihr? Extra Kohle kann man dafür sicherlich gebrauchen. Wir haben 20.000 Euro versteckt. 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

0: bin ich schadenfroh. Ich bin ein bisschen schadenfroh, bin ich. Ich sag's, wie es ist. Hallo, Kevin Zimmer hier. Wir haben es ja auch schon gesagt, an vielen Shell-Autobahntankstellen ist der Diesel gerade besonders billig. Ich kann mir nicht vorstellen, dass Shell es mag, dass wir drüber reden. Aber ist uns egal. In diesen Preisfehler dürfen Sie bis 12 Uhr nicht korrigieren. Und da kommt meine Schadenfreude ins Spiel. Das, aha, so, das spricht sich jetzt rum. An der A1 bei Lichtenberg zum Beispiel, Autobahntankstelle. Da, wo man sonst eine Niere verkaufen muss, um sich einen Liter Sprit zu leisten. Ich meine Autobahntankstelle, was die da nehmen. Ja? Da kostet der Liter Diesel aktuell 1,84 Euro. Und genau da steht mein Kollege Thorsten Ortmann gerade. Thorsten, du hast bestimmt eine Menge glücklicher Autofahrer heute getroffen, oder?
1: Ja, Kevin, und viele sind sogar extra heute Morgen hierher gefahren, denn 1,84 Euro für einen Liter Diesel, das ist wirklich unschlagbar. Und dann auch noch an einer Autobahntankstelle, eine echte Sensation. Haben Sie schon mal so günstig an einer Autobahntankstelle getankt?
2: Ich war erst mal gefragt, ob das richtig sein kann. Ich habe zweimal hingeguckt. Also ich habe gar nicht auf das große Schild geachtet und habe dann erst an der Tanksäule hier gesehen, dass es so günstig war.
3: Meine Frau hat mich angerufen, die hat es im Radio gehört. Ich dachte, fahr mal schnell dahin, der Tank ist leer. Und deswegen bin ich mal kurz hingefahren.
1: Ja, und können Sie es glauben, 1,84?
3: Ich kann es kaum glauben, ja.
4: Ich tanke normalerweise überhaupt nicht an der Autobahntankstelle. Ich bin jetzt nur deswegen hingefahren.
1: Wahrscheinlich ist Shelly einen Fehler unterlaufen und der Tankwart meinte vorhin schon zu mir, da ist wahrscheinlich jemand in der Zentrale in Hamburg heute seinen Job los. Und viele konnten auch gar nicht glauben, dass es hier an der A1 keinen Rückstau gibt, bis auf die Autobahn bei den Preisen.
5: Ich habe gedacht, hier ist eine Riesenschlange, aber ist gar nicht.
1: Ja.
5: Die Leute scheinen offensichtlich doch irgendwie ein bisschen Skrupel zu haben. Und haben
1: wahrscheinlich glaubt es keiner so richtig.
5: Glaubt keiner richtig. Das ist
1: keiner. Haben Sie es zufällig erfahren? Oder?
5: Ich habe es im Radio gehört. Ah, und dann habe ich schon gedacht, oh Gott, die Sachen Lichtendorf ist auch dabei. Und dann habe ich mir gedacht, das wird bestimmt nichts werden. Der wird bestimmt bis auf der Autobahn Stau sein, aber war nicht. Ich bin direkt dran gekommen. Ich habe gar nicht warten müssen.
1: Gähnende Leere herrscht dagegen auf der anderen Seite der A1 an der Aral-Tankstelle. Da kostet der Liter Diesel nämlich satte 2,52 Euro, also fast 70 Cent mehr. Das könnte natürlich gleich hier um 12 Uhr auch passieren, wenn Shell die Preise wieder erhöhen darf. Bis dahin haben aber viele erstmal hier ein breites Grinsen auf dem Gesicht, wie zum Beispiel Markus.
2: Ja, Glück für die Verbraucher jetzt in dem Fall. Dann hat ja diese Bremse da in dem Fall einmal tatsächlich was gebracht. Wird sich sicherlich nicht wiederholen so schnell.
0: Nee, das glaube ich auch nicht. Vielen Dank, Thorsten Ortmann, für uns vor Ort. Shell hat sich übrigens zu den Gründen für diese günstigen Dieselpreise noch nicht geäußert. Aber ist egal, ihr könnt noch bis 12 Uhr tanken. Bis 12 Uhr dürfen die nichts mehr ändern an dem Preis.
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1: Ich bin Ila Theyer, guten Tag. Das Wiedener Kreuz, also die Düsseldorfer Straße, die Bahnstraße und die Wiedener Straße, wird voraussichtlich für mehrere Tage gesperrt sein. Wie bereits berichtet, ist an der Düsseldorfer Straße ein Hauseinsturz gefährdet. Das Haus mit der Nummer 282 wurde unterspült. Die Kellerwände sind bereits zusammengesackt. Zu dem Zeitpunkt sind zwei Mieter im Haus gewesen, sie wurden in Sicherheit gebracht. Das Kronenberger Karl-Fulrott-Gymnasium ist bundesweit Vorbild für Schulen beim Thema künstliche Intelligenz. Bei einem Hospitationstag am CFG holten sich Schulen aus ganz Deutschland Tipps und Anregungen zum Thema. Das Wuppertaler Gymnasium bietet für Schülerinnen und Schüler einen KI-Führerschein. Außerdem helfen spezialisierte KI-Chatbots beim Lernen. Das CFG ist zur KI-Schule des Jahres ausgezeichnet worden. Wuppertals Kämmerer Thorsten Bunte hat sich am Abend im Stadtrat verabschiedet. Bunte verlässt sein Amt nach nur 3 Jahren. Dezernenten werden eigentlich für 8 Jahre gewählt. Sein Werdegang ist teilweise umstritten, weil Wuppertal in einer schwierigen finanziellen Lage ist.
2: Das Wetter. Besseres Wetter hatten wir definitiv schon mal. Heute hängen dicke Wolken über uns und immer wieder gießt es daraus. Dazu weht ein etwas kräftiger Wind bei Temperaturen zwischen 10 und 14 Grad. Morgen und Donnerstag bleiben uns die Wolken und der Regen erhalten. Bis zu 17 Grad sind drin.
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2: Und das sind die längsten Staus, alles ab 10 Minuten Zeitverlust. A1 Köln-Dortmund zwischen Wermelskirchen und Remscheid-Lennep. 4 Kilometer, 34 Minuten mehr. Die A1 Dortmund-Euskirchen zwischen Kreuz Leverkusen-West und Kreuz Köln-Nord. Da knubbelt es sich ein bisschen und da seid ihr aber nach 10 Minuten durch. Die A2 Dortmund-Oberhausen zwischen Bottrop und Kreuz Oberhausen 6 Kilometer on top 30 Minuten bedeutet das. A3 Köln-Arnheim zwischen Kreuz Oberhausen-West und Kreuz Oberhausen 4 Kilometer, seid ihr nach 10 Minuten durch. Und A52 Düsseldorf-Essen zwischen Essen-Bergerhausen und Dreieck Essen-Ost 1 Kilometer, 12 Minuten on top. Allen unterwegs, gute Fahrt.
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2: Mit Kevin Zimmer, schön, dass ihr da seid an diesem Dienstag. Heute ist nicht nur Dienstag, heute ist auch Tag der Pflege. Schwerer Job, stressig und mehr Geld, aus meiner Sicht wäre auch gut. Und trotzdem liebt ihr euren Job, wenn ihr in der Pflege arbeitet. Und deswegen an alle, die gerade in der Pflege arbeiten und uns hören. Hey, einfach danke. Voll die Liebe. Und dieser Song ist für euch. Einfach für die gute Laune. Das braucht man, glaube ich, manchmal in dem Job. Cyril, hier ist Stumbling In.

0: Ich spiele als nächstes mit Nadine jetzt hier gleich im Geldregen. Hallo Nadine.
1: Hallo.
0: Du bist vorher aber noch gerade unterwegs und zwar auf der Mission Lebensmittel retten. Was machst du genau?
1: Ja, ganz genau. Ich bin ehrenamtlich aktiv bei Foodsharing. Das ist ein Verein, der sich darum kümmert, dass Lebensmittel nicht weggeschmissen werden, die noch genießbar sind. Und da bin ich gerade.
0: Gute Sache. Das heißt, du klapperst Supermärkte ab, Bäckereien ab, sammelst das Zeug ein und verteilst es danach.
1: Ganz genau. Also gerade habe ich Kartoffeln eingesammelt und Kuchenteige.
0: Und die werden dann gleich auch irgendwie abgeholt?
1: Ganz genau. Die werden dann verteilt und wandern in viele Hände und schlussendlich sorgen diese ganz vielen Hände dafür, dass die Lebensmittel nicht im Müll landen.
0: Gute, wichtige Sache. Und ich finde ja auch, es könnten noch viel mehr sich dran beteiligen, auch vor allem hier die Supermarktketten und so weiter. Ne? Das ganze Zeug muss einfach nicht weggeschmissen werden. Absolut, ja. Schön, dass wir darüber gesprochen haben hier. Dann schicke ich dich jetzt in den Geldregen und das läuft hoffentlich auch so gut.
1: Okay, alles klar.
2: 200 Euro.
1: Weiter.
2: 400 Euro.
1: Weiter.
2: 500 Euro.
1: Weiter.
2: 650 Euro.
1: Stopp.
0: Okay. Ja, guck mal, nicht nur im Lebensmittel retten bist du gut, sondern auch im Geld aus dem Geldregen retten sozusagen.
1: Ich freue mich.
0: 650 Euro für dich, herzlichen Glückwunsch.
1: Ja, danke, cool.
0: Und damit wird es an dieser Stelle jetzt wieder ernst. Aber es muss ja eigentlich gar nicht ernst sein, sondern es könnte so schön sein. 20.000 Euro sind damit jetzt in dieser neuen Spielrunde auf jeden Fall drin. 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
1: Mit Thorsten Adolfs. Guten Tag. Die Bundesregierung rührt gerade die Werbetrommel für ihre geplanten Sozialreformen. Bundeskanzler Merz war deshalb heute beim Bundeskongress des Deutschen Gewerkschaftsbundes und es gibt einfachere Termine. Danny Hopper aus dem News-Team. Merz kam bei den rund 400 DGB-Delegierten kaum durch. Stattdessen gab es ein Pfeifkonzert und Buhrufe für ihn.
2: Ja, seine Worte kamen nicht gut an. Ohne Wachstum kein Wohlstand und dafür müsse Deutschland sich aufraffen, sagte Merz. Man brauche Modernisierungen. Als er die beschlossenen Sparmaßnahmen bei der gesetzlichen Krankenversicherung ansprach, gab es die ersten Pfiffe und Zwischenrufe. Und auch als es um die geplante Reform bei der Rente ging, wurde er von Buhrufen und Gelächter unterbrochen. Da brachte es auch nichts, dass Merz betonte, dass das alles keine Bösartigkeit von ihm oder der Bundesregierung sei, sondern Demografie und Mathematik. Und auch nicht, dass er von einer großen Chance statt von einer Bedrohung sprach. Der Kanzler hatte hier heute keinen leichten Stand.
1: Merkte man auch an dem, was DGB-Chefin Fahimi beim Kongress in Richtung Merz sagte.
2: Ja, sie sagte, viele Menschen hätten den Eindruck, dass hinter den ganzen Reformen am Ende des Tages vor allem Einschnitte und Kürzungen stünden. Fahimi lehnte zum Beispiel noch einmal die Ausweitung der täglichen Arbeitszeit klar ab und forderte eine faire Lastenverteilung. Auch die Rentenpläne der Regierung kritisierte sie. Man habe schon mal versprochen, die Altersvorsorge abzusichern. Bezahlt habe man schon genug mit der Erhöhung des Renteneintrittsalters, der Abschaffung der Altersteilzeit und der Absenkung des Rentenniveaus. Also der Deutsche Gewerkschaftsbund sieht bei den ganzen geplanten Reformen vor allem eine einseitige Belastung.
1: Danke, Danny. Und jetzt weitere Themen kurz und kompakt.
3: Der Rückversicherer Munich Re meldet einen deutlichen Gewinnsprung. Der Nettogewinn legte verglichen mit dem Vorjahr um mehr als die Hälfte zu auf 1,7 Milliarden Euro. Nach Angaben des DAX-Konzerns lag das daran, dass es weniger Großschäden gab.
1: Die Feuerwehr hat in Wuppertal an einer vielbefahrenen Kreuzung zwei Wohnhäuser evakuiert. Das heißt, in einem der Häuser hätten zwei Kellerwände nachgegeben. Vermutlich sei die Bodenplatte unterspült worden. Beide Gebäude gelten als akut einsturzgefährdet. Auf einem Truppenübungsplatz in der Nähe von Oldenburg ist ein Bundespolizist ums Leben gekommen. Er hatte dort an einer Schießübung teilgenommen. Die Staatsanwaltschaft Lübeck geht von einem Unfall aus. Was genau passiert ist, sagen die Ermittler nicht.
4: Kulturstaatsminister Weimar fordert, dass das Europageschäft von TikTok in europäische Hände kommt. Bei einem Treffen der EU-Kulturminister in Brüssel schlug er vor, sich dabei am Vorgehen der USA zu orientieren. Weimar begründet die Forderung mit der massiven Datensammlung der Plattform. Er kritisiert, dass die EU keine Kontrolle über die Server habe und es sei auch nicht klar, was mit den Daten der vor allem jungen Nutzerinnen und Nutzer passiere. TikTok weist die Vorwürfe zurück. Man leite keine Daten an den chinesischen Staat weiter, heißt es. Das Unternehmen behauptet, Informationen vor allem in Irland und Norwegen zu speichern.
1: Das waren die Nachrichten mit Thorsten Adolf.

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1: Na, besseres Wetter hatten wir schon, ne? Das kennen wir aus vergangenen Wochen. Heute gibt es dagegen viele Wolken am Himmel und es gießt immer mal wieder. Es ist auch ein bisschen windig und die Temperaturen liegen zwischen 10 und 14 Grad. Die Sonne hat es echt schwer heute. Auch morgen und Donnerstag sieht es eher trist aus, überwiegend wolkig und das Ganze mit Regen garniert. Höchstwerte dann so bis 17 Grad.
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1: Und jetzt die längsten Staus, alles ab 12 Minuten Wartezeit. A1 Köln-Dortmund zwischen Wermelskirchen und Remscheid-Lennep 3 Kilometer, 13 Minuten mehr. Die A2 Dortmund-Oberhausen zwischen Bottrop und Kreuz Oberhausen 5 Kilometer, hier sind 16 Minuten und top. Die A40 Duisburg-Essen zwischen Essen-Frohnhausen und Dreieck Essen-Ost 5 Kilometer, 12 Minuten. Die A52 Düsseldorf-Essen zwischen Essen-Süd und Dreieck Essen-Ost 1 Kilometer, 15 Minuten mehr. Und die A59 Bonn-Köln zwischen Spich und Flughafen Köln-Bonn 4 Kilometer macht 12 Minuten. Euch ein gutes Ankommen.
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1: Mit Kevin Zimmer, schön, dass ihr da seid. Hallo, schönen Dienstag. Das war ein heißer Flug. Ich mache schon diese anrüchige Atmosphäre gerade in meiner Stimme nach. Ein 55-jähriger Mann und eine 60-jährige Frau sind auf einem Flug von Panama nach Argentinien. Ich sag mal so, der Flug war nicht der einzige Luftverkehr auf diesem Flug. Ja, eine Frau mit Enkel, die dahinter saß, waren relativ geschockt, die beiden. Erklär mal so einem Kind, warum der Sessel vor allem so die ganze Zeit wackelt und nicht aufhört. Das Paar wurde übrigens dann am Zielflughafen festgenommen. Ja, geht ja auch nicht hier. Ja, komplett nackt dann irgendwann. Was ich mich eher frage, wir sind ja vermutlich alle schon mal geflogen. Wir kennen ja die Platzverhältnisse da. Ich frag mich, wie ging das?
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1: Was? Ach so, Business Class. Ja dann. Woher wisst ihr, dass das da genug Platz für da ist? Ich will es gar nicht wissen.

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0: kann mir vorstellen, das ist ein Traumjob für alle Fußballverrückten, oder? Der US-TV-Sender Vox One sucht einen Chief World Cup Watcher. Yes. Das ist ein toller Name, ich will das allein schon wegen des Namens. Ja. Er oder sie soll, oder besser darf, sich alle WM-Spiele angucken und wird auch noch dafür bezahlt. Das Gehalt $50.000. Allerdings gibt es zwei kleine Haken. Thorsten Ortmann, wo liegen die Haken?
1: Ja, Haken 1 ist der Arbeitsplatz. Das ist nämlich ein Glasstudio mitten auf dem belebten Times Square in New York City. Und selbst an Nicht-WM-Tagen kommen da bis zu 500.000 Menschen pro Tag hin. Also da wird bei dem Gewinner so richtig Zoo-Feeling aufkommen. Dann Haken 2. Man muss sich alle 104 WM-Spiele angucken. Das sind 156 Stunden reine Spielzeit. Und da sind dann auch echte Fußball-Leckerbissen dabei, wie Kap Verde gegen Saudi-Arabien. Tja, kann man nur gute Unterhaltung wünschen. Oder hoffentlich hat der TV im Glascube auch noch ein Alternativprogramm parat. Und Haken 3. Man muss neben dem ganzen Fußballgucken auch noch arbeiten. Sprich, der Chefangucker oder die Chefanguckerin sind auch als Content-Creator gefragt. Das heißt, sie sollen fleißig Inhalte in den sozialen Medien teilen, um dann mit den Fans weltweit in Kontakt zu treten.
0: Ach, man muss doch was tun fürs Geld. Na ja, gut. Ab sofort kann man sich für den Top-Job bewerben. Gibt es denn schon aussichtsreiche Bewerber?
1: Ja, ganz vorne liegt dieser Bewerber. Ich lebe in Queens und kann die U-Bahn nehmen. Und ich bin Italiener und kann darum jede Nation anfeuern. Und Levi hat sich für sein Bewerbungsvideo schon mal auf dem Times Square breit gemacht mit einem Campingstuhl. Und nebenbei macht er auch noch Interviews mit seinen Landsleuten, die ja fußballmäßig super informiert sind.
2: Who we got winning the World Cup? Team Jersey. Team Jersey? It's countries, my man.
1: Und auch ein ganz heißer Kandidat ist Marcelo aus Brasilien.
3: I'm the master of my own bladder.
1: Ich bin der Herr meiner Blase. Ich kann 90 Minuten plus Verlängerung und Elfmeterschießen gucken oder auch eine 6-stündige Dokumentation über Chihuahuas gucken, ohne auf die Toilette zu müssen.
3: Without going one single time to the restroom.
0: Ja, ich glaube, der hat eine große Familienpackung Granofingo oder so. Ich weiß es nicht. Der US-TV-Sender Vox One sucht einen Chief World Cup Watcher. Ja, der darf sich alle WM-Spiele angucken und auf Social Media kommentieren und bekommt dafür $50.000. Thorsten Ortmann hatte die Infos. Danke. Ich überlege mich ernsthaft dazu bewerben.
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1: Ich bin Ila Theyer, guten Tag. Das Wiedener Kreuz, also die Düsseldorfer Straße, die Bahnstraße und die Wiedener Straße, wird voraussichtlich für mehrere Tage gesperrt sein. Wie bereits berichtet, ist an der Düsseldorfer Straße ein Hauseinsturz gefährdet. Das Haus mit der Nummer 282 wurde unterspült. Die Kellerwände sind bereits zusammengesackt. Zu dem Zeitpunkt sind zwei Mieter im Haus gewesen, sie wurden in Sicherheit gebracht. Das Kronenberger Karl-Fulrott-Gymnasium ist bundesweit Vorbild für Schulen beim Thema künstliche Intelligenz. Bei einem Hospitationstag am CFG holten sich Schulen aus ganz Deutschland Tipps und Anregungen zum Thema. Das Wuppertaler Gymnasium bietet für Schülerinnen und Schüler einen KI-Führerschein. Außerdem helfen spezialisierte KI-Chatbots beim Lernen. Das CFG ist zur KI-Schule des Jahres ausgezeichnet worden. Wuppertals Kämmerer Thorsten Bunte hat sich am Abend im Stadtrat verabschiedet. Bunte verlässt sein Amt nach nur 3 Jahren. Dezernenten werden eigentlich für 8 Jahre gewählt. Sein Werdegang ist teilweise umstritten, weil Wuppertal in einer schwierigen finanziellen Lage ist.
2: Das Wetter. Ja, das Wetter könnte auch besser sein. Heute ist der Himmel meist grau und es regnet immer wieder. Dazu ist es etwas windiger. Temperaturen liegen zwischen 10 und 14 Grad. Hier und da schafft es mal ein Sonnenstrahl zu uns. Das war es aber auch für morgen und Donnerstag. Also auch Vatertag stehen die Zeichen auf grau. Viele Wolken, häufiger Regen. Aber bis zu 17 Grad.
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2: Und das sind die längsten Staus. Alles ab 8 Minuten Zeitverlust jetzt. A2 Dortmund-Oberhausen zwischen Bottrop und Kreuz-Oberhausen 5 Kilometer 24 Minuten. Die A3 Köln-Arnheim zwischen Kreuz-Oberhausen-West und Kreuz-Oberhausen 4 Kilometer 11 Minuten on top. Die 3 Arnheim-Oberhausen zwischen Wesel und Hüngse 1 Kilometer, seid ihr auch nach 8 Minuten durch. Die A59 Bonn-Köln zwischen Spich und Flughafen Köln-Bonn 4 Kilometer, hier sind es 13 Minuten mehr. Und auf der A516 Oberhausen-Oberhausen-Eisenheim zwischen Oberhausen-Sterkrade und Oberhausen-Eisenheim. Wie oft habe ich Oberhausen gerade gesagt? 1 Kilometer, 8 Minuten mehr. Allen unterwegs gute Fahrt.
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2: Hallo, hier ist Kevin Zimmer. Bist du einmal in New York? Ja, was steht da so auf der To-Do-Liste? Shoppen. Ja, klar. Ja, da ging es Pink jetzt nicht anders, zumindest der Tochter. Die ist ja gerade mit ihrer Familie nach New York gezogen und Tochter Willow wollte natürlich in New York shoppen. Ja, sie hat ihr sprechendes Portemonnaie dabei gehabt, ihren Papa. Praktischerweise ist er auch gleichzeitig Tütenträger, also er durfte nicht nur zahlen, er durfte auch alle Tüten tragen. Dafür sind wir doch da, wir Papas. Hier ist Pink jetzt mit Trustfall, damit das Geld wieder reinkommt, ne?

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0: Police. Safe and Sound für euren Dienstag. Kevin Zimmer hier. Tag zusammen. Und es sieht ja sehr grau derzeit in NRW draußen aus. Ja? Mit so einem strahlenden Gelbstich ab und zu.
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0: Ja, die Münzen, die auf euch niederregnen, die glänzen halt sehr. Die haben wir vorher schön poliert, ja, damit ihr ordentlich was auffangen könnt. Und damit es richtig hübsch aussieht im Geldregen. Deswegen jetzt schnell rüber zu Thomas Wagner ins landesweite Geldregenstudio. Du hast den nächsten Kandidaten oder die nächste Kandidatin.
2: Als nächstes spiele ich mit Beate, die ich quasi mit dem Geldregen gerade aus der Eisdiele rausgelockt habe. Ne? Ist richtig so?
3: Das ist richtig, genau so.
2: Du wolltest dir eigentlich ein leckeres, schönes Eis holen. Welche Sorten?
3: Was am leckersten aussieht, ist Schoko.
2: Ja. Schoko, okay. Ja, Mensch. Vielleicht ist ja gleich auch ein Spaghetti-Eis oder ein großes Bananensplit oder sowas drin.
3: Ja, vielleicht kriege ich zwei Kugeln, das stimmt.
2: Ja, mit Sahne.
3: Natürlich mit Sahne.
2: Beate, dann schicke ich dich mal im Geldregen rein und wir gucken mal dann.
3: Okay.
2: Geht los.
3: Geht los.
1: 200 Euro.
3: Weiter.
1: 350 Euro.
3: Weiter.
1: 400 Euro.
3: Stopp.
2: Boah, das ist jetzt aber der große XXL-Fruchtbecher. Mit Sahne auf jeden Fall.
3: Doppelte Sahne.
2: Ja. Beate, herzlichen Glückwunsch zu 400 Euro.
3: Lieben, lieben Dank.
2: Sehr gerne. Lass es dir schmecken.
3: Mach ich ganz bestimmt. Danke, danke.
2: Ja gut, das war natürlich schon eine schnelle Runde hier mit der Beate. Ich erinnere euch aber nochmal an die 20.000 Euro, die ja eigentlich hier drin sind im Geldregen gerade. Ne? Also vor 20.000 Euro bitte nicht Stopp sagen. Jetzt auch in dieser neuen Spielrunde.
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1: Mit Christian Böder, guten Tag. Unsere Welt wird immer digitaler, aber das bringt auch Risiken mit sich. Cyberkriminelle nutzen immer mehr Möglichkeiten für Angriffe. Wie groß das Problem bei uns inzwischen ist, das zeigt das neue Lagebild Cybercrime des Bundeskriminalamtes. Malte Albrecht aus dem News-Team, die Zahlen sind schon alarmierend.
2: Ja, absolut. Laut BKA wurden letztes Jahr rund 335.000 Fälle von Cybercrime registriert. Etwa 2/3 der Angriffe kamen aus dem Ausland oder von unbekannten Tatorten. Deutschland sei als drittgrößte Volkswirtschaft der Welt ein Hauptziel, heißt es. Vor allem Angriffe auf Firmen, Behörden und kritische Infrastrukturen nehmen demnach zu. Die größte Bedrohung bleibt laut BKA Ransomware. Dabei verschlüsseln die Täter die Daten ihrer Opfer und versuchen, Lösegeld zu erpressen. Sorgen macht den Ermittlern inzwischen auch, dass Kriminelle immer häufiger KI nutzen, um Angriffe schneller und professioneller durchzuführen.
1: Hat die Polizei denn überhaupt eine Chance gegen diese oft anonymen Täter aus dem Ausland?
2: Also das BKA sagt, die Bedrohung im Netz verändert sich ständig. Cyberkriminelle entwickelten ihre Methoden immer weiter. Bundesinnenminister Dobrindt fordert deshalb mehr Befugnisse für die Sicherheitsbehörden. Die Ermittler dürften im Netz nicht nur zuschauen, sondern müssten technisch und rechtlich mit den Tätern mithalten und zurückschlagen können. Trotzdem, es gibt schon erste Erfolge. Durch internationale Aktionen wie die Operation Endgame konnten zuletzt wichtige Netzwerke von Hackern zerschlagen werden.
1: Vielen Dank, Malte. Und das sind weitere Nachrichten in der Zusammenfassung. Eine schwache Industrieproduktion, steigende Energiepreise und eine Inflation über der 2%-Marke belasten weiter die deutsche Wirtschaft. Trotzdem haben Finanzexperten ihre Konjunkturerwartungen in diesem Monat etwas hochgeschraubt. Der Index des Leibniz-Zentrums für europäische Wirtschaftsforschung stieg um 7 Punkte. Der Grund, die Experten rechnen mit einem baldigen Ende des Irankriegs. Musiker und Konzertveranstalter fordern von der Bundesregierung schärfere Regeln gegen Wucherpreise beim Wiederverkauf von Tickets. Händler kauften große Mengen Tickets ein und verkauften sie dann mit enormen Preisaufschlägen weiter. Das schadet der Branche und den Fans, heißt es an einem offenen Brief mit dem Titel »Gegen Wucher und Betrug«. Deutschlands größter Rüstungskonzern Rheinmetall baut Kamikaze-Drohnen. Es geht um ein Drohnensystem mit einer Reichweite von 100 Kilometern, das bis zu 70 Minuten in der Luft bleiben kann, bevor es einschlägt und explodiert. Firmenchef Pappberger sagte bei der Online-Hauptversammlung von Rheinmetall, man gehe mit dem System am Standort Neuss in Serienproduktion. Immer mehr Menschen in Deutschland sind mit unserem Gesundheitssystem unzufrieden. Das zeigt eine repräsentative Umfrage im Auftrag der Krankenkasse DAK Gesundheit. Zwar bewerteten rund 60% der Befragten unsere Gesundheitsversorgung weiter mit gut oder sehr gut. Vor 10 Jahren waren es aber noch

0: über 80% gewesen. Die Zufriedenheit begann vor allem ab 2022 zu bröckeln. Krankenhäuser kommen bei der Umfrage noch relativ gut weg. Nur jeder Zehnte hat einen schlechten Eindruck. Mehr enttäuscht oder verärgert waren viele Befragte über die ärztliche Versorgung. Die Mehrheit blickt außerdem pessimistisch in die Zukunft. 60% erwarten steigende Kosten und eine verstärkte Zweiklassenmedizin. Das waren die Nachrichten mit Christian Böder.
1: Das Wetter.
2: Ja, das Wetter ist nach wie vor ein bisschen verkorkst. Heute haben wir viele Wolken und immer wieder Regenschauer. Dazu frischt der Wind auf. Temperaturen liegen bei 10 bis 14 Grad. Ab und zu schafft es mal einen Sonnenstrahl zu uns. Das war's dann aber auch. Morgen und Donnerstag ist es weiter durchwachsen. Wolken, Regen und sehr selten Sonne bei maximal 17 Grad.
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2: Und das sind die längsten Staus, alles ab 8 Minuten Zeitverlust. A2 Oberhausen, A2 Dortmund-Oberhausen zwischen Bottrop und Kreuz Oberhausen, 5 Kilometer, 25 Minuten mehr. Die A3 Arnheim, die... Und das sind die Staus, alles ab... Und das sind die aktuellsten Staus, alles ab 8 Minuten Zeitverlust. A2 Dortmund-Oberhausen zwischen Bottrop und Kreuz-Oberhausen, 5 Kilometer, 25 Minuten. Die A3 Köln-Arnheim zwischen Kreuz-Oberhausen-West und Kreuz-Oberhausen, 4 Kilometer, seid ihr nach 8 Minuten durch. Die A4 Köln-Aachen zwischen Dreieck Köln-Heumer und Köln-Eifeltor, 6 Kilometer, hier sind es 10 Minuten. Die A40 Dortmund-Duisburg zwischen Bochum-Wattenscheid-West und Dreieck Essen-Ost, 5 Kilometer, 20 Minuten on top. Die 42 Kamp-Lindfort-Dortmund zwischen Duisburg-Nord und Kreuz-Oberhausen-West, 2 Kilometer, 8 Minuten mehr. Die A59 Bonn-Köln zwischen Spich und Flughafen Köln-Bonn, 4 Kilometer, 16 Minuten. Und allen unterwegs eine gute Fahrt, das war's.
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2: Grüß Gott. Kevin Zimmer hier. Ja, ich muss mich ein bisschen in Stimmung bringen. Es geht jetzt nach Bayern, nach München. Und die Stadt München hat jetzt eine Neuerung fürs Oktoberfest beschlossen, falls ihr dahin wollt in diesem Jahr, ja? Lasst die Shampoosflaschen da, wo sie sind, ja? Es ist ab diesem Jahr verboten, auf dem Oktoberfest Shampoosduschen durchzuführen, ja? Hier, schütteln, aufmachen, rumspritzen, ja? Es ist auch eine Sauerei. Es ist natürlich tragisch. Müsst ihr dafür jetzt wieder nach Sylt fahren, ne? Ach Mensch, dann. Stellt den Polokragen hoch. So schlimm ist das nicht. Ab nach Kampen mit euch. Uncle Cracker jetzt mit.

0: Euch geht's gut? Ja, euch geht's gerade sehr gut, habe ich so den Eindruck.
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0: Beate geht's sehr gut. Sie ist nämlich so ein kleines Schleckermäulchen.
2: Ich bin gerade unterwegs. Ich wollte mir gerade ein Eis kaufen. Wollte ich mir gerade gönnen.
0: Ja, muss man sich auch mal gönnen, ja? Ich sag mal so, 400 Euro, da gibt's ordentlich Kugeln für. Was sie sich wahrscheinlich für 20.000 Euro geholt hätte, bleibt wohl immer im Verborgenen. Denn sie hat sie eben nicht geholt. Die waren nämlich gerade drin in dieser Runde bei Beate, die 20.000 Euro. Aber die hat sie nicht abgerufen. Das bedeutet für euch, 20.000 Euro sind noch da. 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
0: Boah, ist das viel Geld. Überlegt schon mal, was ihr damit macht. Vielleicht ein Eis kaufen. Das wäre doch gut.

0: Alex Horn und Fever Dream hier bei uns. Wenn du die ganze Zeit für andere arbeitest und die sind damit total erfolgreich, dann kann ich verstehen, willst du irgendwann auch mal selbst mit deiner Arbeit erfolgreich werden? Das habe ich jetzt ein bisschen verklausuliert ausgedrückt, oder? Aber letztendlich ist es so bei Tiffany Harris. Die ist total lange schon im Musikbiz tätig, hat zum Beispiel viele Songs für Tokyo Hotel geschrieben. Und jetzt hat sie gesagt, warum gebe ich meine Songs eigentlich immer ab? Ich kann die doch auch selbst singen. Das ist eigentlich sehr, sehr schön. Und deswegen sagt sie, jetzt bin ich da. Jetzt singe ich meine Songs selbst. Und sie hat ein ganz klares Ziel, ihre Musik durchzuziehen, erfolgreich zu werden. Und die Vorstellung davon, wie das klappen könnte, hat sie uns im Interview verraten.
1: Meine Musik geht viel über Mental Health, Empowerment. Ich sage immer, es gibt Dunkelheit, aber dann kommt auch das Licht wieder raus. Und das möchte ich so ein bisschen mit meiner Musik auch zeigen. Und auch, ich will so einen Safe Space kreieren mit meiner Musik. Und meine Mission ist es, so ein bisschen den Menschen zu helfen, auch mit ihren Problemen. Und hoffentlich denen einen kleinen Lichtblick zu geben.
0: Einen kleinen Lichtblick, den können wir gerade bei diesem Wetter gerade gut gebrauchen. Vertigo heißt ihr neuester Song. In dem feiert sie die Freundschaft und zeigt, wie dankbar sie ihren Liebsten ist.
1: Freundschaft ist geben und nehmen. Es ist vor allem, man hält sich hoch. Meine Mutter ist auf jeden Fall das Netz, wo ich reinfallen kann. Und das hat sie auch immer gesagt, sie möchte das sein für mich. Und das ist sie tatsächlich. Und genauso wie auch meine anderen Freunde, ich weiß, ich kann die immer anrufen. Und einfach dieser Zusammenhalt und diese Loyalität, absolutes Verständnis auch für alles, das ist mir super wichtig.
0: Aber sind nicht alle Mamis so ein bisschen wie ein Netz, in das wir uns immer wieder fallen lassen können, oder? Ist doch so. Also, dieser Song geht raus an alle Mamis, an alle Freundschaften, die einem im Leben wichtig sind, die einen so nehmen, wie wir halt einfach sind. Tiffany Harris singt einen Song darüber. Vertigo hören wir jetzt.
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1: Ich bin Ila Theyer, guten Tag. Das Wiedner Kreuz, also die Düsseldorfer Straße, die Bahnstraße und die Wiedner Straße, wird voraussichtlich für mehrere Tage gesperrt sein. Wie bereits berichtet, ist an der Düsseldorfer Straße ein Hauseinsturz gefährdet. Das Haus mit der Nummer 282 wurde unterspült. Die Kellerwände sind bereits zusammengesackt. Zu dem Zeitpunkt sind zwei Mieter im Haus gewesen, sie wurden in Sicherheit gebracht. Das Kronberger Karl-Fulrott-Gymnasium ist bundesweit Vorbild für Schulen beim Thema künstliche Intelligenz. Bei einem Hospitationstag am CFG holten sich Schulen aus ganz Deutschland Tipps und Anregungen zum Thema. Das Wuppertaler Gymnasium bietet für Schülerinnen und Schüler einen KI-Führerschein. Außerdem helfen spezialisierte KI-Chatbots beim Lernen. Das CFG ist zur KI-Schule des Jahres ausgezeichnet worden. Wuppertals Kämmerer Thorsten Bunte hat sich am Abend im Stadtrat verabschiedet. Bunte verlässt sein Amt nach nur 3 Jahren. Dezernenten werden eigentlich für 8 Jahre gewählt. Sein Weggang ist teilweise umstritten, weil Wuppertal in einer schwierigen finanziellen Lage ist.
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3: Klar, Wetter könnte schöner sein. Heute ist der Himmel meist bewölkt und immer mal wieder gibt es einen Regenschauer. Außerdem frischt der Wind etwas auf, das Ganze bei lauschigen 10 bis 14 Grad. Auch morgen und Donnerstag bringt das Wetter wenig Besserung, Wolken ohne Ende und immer mal wieder Regen. Maximal 17 Grad sind drin.
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3: Und das sind die längsten Staus, alles ab 8 Minuten Zeitverlust. A2 Oberhausen, A2 Dortmund-Oberhausen zwischen Bottrop und Kreuz Oberhausen, 5 Kilometer, 25 Minuten mehr. Die A3 Arnheim, die... Und das sind die Staus, alles ab... Und das sind die aktuellsten Staus, alles ab 8 Minuten Zeitverlust. A2 Dortmund-Oberhausen zwischen Bottrop und Kreuz-Oberhausen, 5 Kilometer, 25 Minuten. Die A3 Köln-Arnheim zwischen Kreuz-Oberhausen-West und Kreuz-Oberhausen, 4 Kilometer, seid ihr nach 8 Minuten durch. Die A4 Köln-Aachen zwischen Dreieck Köln-Heumer und Köln-Eifeltor, 6 Kilometer, hier sind es 10 Minuten. Die A40 Dortmund-Duisburg zwischen Bochum-Wattenscheid-West und Dreieck Essen-Ost, 5 Kilometer, 20 Minuten on top. Die 42 Kamp-Lintfort-Dortmund zwischen Duisburg-Nord und Kreuz-Oberhausen-West, 2 Kilometer, 8 Minuten mehr. Die A59 Bonn-Köln zwischen Spich und Flughafen Köln-Bonn, 4 Kilometer, 16 Minuten. Und allen unterwegs eine gute Fahrt, das war's.
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3: Ah, ich würde so gerne dem Wetter den Mittel... Ach, Mensch. Ah, Mensch. Reiß dich zusammen, Kevin Zimmer. Wenn das Wetter in den nächsten Tagen schon so regnerisch ist, dann... Da wird man sauer, ne? Aber man kann es einfach wegignorieren. Sagen die Psychologen. Das funktioniert am besten, wenn man gute Musik dazu spielt. Ach, ein Glück arbeiten wir alle hier beim Radio und ihr hört Radio, ja? Musik, die zum Beispiel nach Sonne klingt. Alle Farben, Baby Goodbye, gleich hier. Vorher noch, um uns alle runterzubekommen, was weiß ich. Kann sich vielleicht Kelly Clarkson mal ans Klavier setzen und was? Danke. Guck mal, jetzt will ich den Mittelfinger nicht mehr dem Wetter zeigen. Jetzt ist der Mittelfinger dafür bestimmt, wofür er bestimmt ist. Jetzt gehört er wieder ganz allein Putin.

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0: hier, schön, dass ihr da seid und euch hoffentlich ordentlich Geld hier aus dem Radio holt.
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0: Und deswegen jetzt direkt rüber ins landesweite Geldregenstudio zu Thomas Wagner. Wer ist deine nächste Kandidatin oder dein nächster Kandidat?
2: Sonja darf als nächstes eine Runde Geldregen spielen jetzt. Hallo Sonja.
3: Hallo.
2: Und da gibt es auch ein Thema, für das du ein bisschen Zusatzgeld gerade gebrauchen könntest. Und zwar, ach, diese doofen Tierarztrechnungen immer.
3: Ja, genau. Unser Golden Doodle Luna ist leider ein bisschen krank im Moment. Oder beziehungsweise schon seit 4 Wochen hat die ständig Durchfall. Und das geht ganz schön ins Geld, ja.
2: Okay. Ja, die arme Luna. Geht's ihr denn wieder besser gerade?
3: Ja, ich hoffe, im Moment sieht's ganz gut aus.
2: Okay. Ich drück euch die Daumen und dann darfst du dich jetzt selbst quasi für die Bezahlung dieser Tierarztrechnungen kümmern. Hier kommt dein Geldregen.
1: 250 Euro.
3: Weiter.
1: 500 Euro.
3: Weiter.
1: 700 Euro.
3: Weiter.
1: 900 Euro.
3: Weiter.
1: 1200 Euro.
3: Weiter.
1: 1700 Euro.
3: Weiter.
1: 2500 Euro.
3: Weiter.
1: 5000 Euro.
3: Weiter.
1: 20.000 Euro.
3: Stopp.
2: Sonja, da bin ich wieder.
3: Ja.
2: Sitzt du gerade?
3: Ich habe mich schon mal hingesetzt.
2: Ja, sehr gut. Dann sage ich dir hiermit nochmal ganz offiziell, du hast in diesem Moment 20.000 Euro gewonnen.
3: Boah, geil. Super. Danke.
2: Jetzt haben wir uns am Anfang nur über diese in Anführungsstrichen kleinen Tierarztrechnungen unterhalten. Da bleibt ja noch so viel Geld für dich übrig.
3: Ja, mein Elternhaus braucht neue Fenster und dann wird das draufgehen. Hervorragend.
2: Ja, und ich hoffe, du gönnst dir auch noch irgendwas Schönes nur für
3: mit
2: dich
3: Sicherheit.
2: Davon. Auf
3: ja.
2: jeden Fall.
3: Auf jeden Fall.
2: 20.000 Euro für dich.
3: Danke.
2: Mensch, die haben wir fertig gemacht hier, die Sonja, oder? 20.000 Euro gehen damit an Sonja raus. Und wir gehen aber direkt in die nächste Spielrunde. Und da sind mal mindestens 2.000 Euro auf jeden Fall drin. Jetzt in dieser Runde.
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1: Mit Christian Böder, guten Tag. Ob Antibiotika oder Fiebersaft für Kinder, in den vergangenen Wintern wurde es zum Teil eng in den Apotheken bei solchen Mitteln. Das soll nicht mehr passieren. Im Kampf gegen Engpässe bei lebenswichtigen Medikamenten hat sich die EU jetzt auf neue Regeln geeinigt. Das wurde am Morgen in Brüssel bestätigt. Danny Hopper aus dem News-Team. In Zukunft sollen mehr wichtige Medikamente in Europa hergestellt werden.
2: Genau, denn momentan ist Europa hier sehr abhängig von Herstellern aus Asien. Im letzten Jahr kamen 80-90% der Medikamente von dort, vor allem aus China. Und wenn dort Lieferprobleme entstehen, bekommen wir das hier zu spüren. Dann müssen wir mehrere Apotheken abklappern, auf Ersatzpräparate ausweichen oder warten, obwohl man das Medikament eigentlich sofort braucht. In Zukunft sollen wichtige Arzneimittel bei öffentlichen Aufträgen eher aus Europa kommen und gemeinsame Einkäufe mehrerer EU-Staaten sollen auch einfacher werden. Ziel ist es, dass Medikamente so verlässlicher verfügbar sind und Europa in Krisen weniger abhängig von anderen Staaten ist.
1: Bei den Medikamenten, von denen wir hier sprechen, geht es ja vor allem um kritische Medikamente.
2: Genau, damit meint die EU-Kommission Medikamente, von denen es nur wenige zur Auswahl gibt oder eben auch gar keine Alternativen. Darunter fallen unter anderem Antibiotika und Antithrombotika, Krebsmedikamente und Herz-Kreislauf-Mittel. Also alles Arzneimittel, bei denen Versorgungsengpässe bei Betroffenen für echte Probleme sorgen. Vor allem in der Corona-Pandemie hat man in der EU festgestellt, dass es hier Schwachstellen in den Lieferketten gibt. Und deshalb hat man diese neuen Regeln beschlossen. Jetzt müssen nur noch das Europaparlament und die EU-Staaten zustimmen.
1: Dankeschön, Danny. Und das sind weitere Nachrichten in der Zusammenfassung. Nach der Verhaftung eines terrorverdächtigen jugendlichen Syrers in Hamburg gehen die Ermittler davon aus, dass der 17-Jährige ein Einzeltäter ist. Das hat die Hamburger Staatsanwaltschaft mitgeteilt. Der Jugendliche hatte sich demnach von der Terrormiliz Islamischer Staat zu einem Attentat inspirieren lassen und bereits Vorbereitungen dafür getroffen. Cyberkriminelle nutzen immer mehr Möglichkeiten für Angriffe auf digitale Systeme in Deutschland. Das zeigt das neue Lagebild Cybercrime des Bundeskriminalamtes. Demnach wurden im vergangenen Jahr rund 335.000 Fälle von Cybercrime registriert. Etwa 2/3 der Angriffe kamen aus dem Ausland oder von unbekannten Tatorten. Die 3-tägige Waffenruhe zwischen Russland und der Ukraine ist ausgelaufen. Seitdem hat das russische Militär die Ukraine massiv mit Drohnen angegriffen, unter anderem die Hauptstadt Kiew. Das schrieb der ukrainische Präsident Selenskyj im Online-Dienst X. Moskau bestätigte die Fortsetzung der Kampfhandlungen. In NRW haben im vergangenen Jahr deutlich mehr Schülerinnen und Schüler die Schule ohne Abschluss verlassen. Insgesamt sind es gut 7.400 Jugendliche, was einem Anteil von über 4% entspricht, heißt es vom Statistischen Landesamt. Die Behörde spricht von dem höchsten Stand seit 10 Jahren. Zum Vergleich, damals lag der Wert noch bei knapp über 2%. Ein möglicher Grund für den Anstieg ist die Situation geflüchteter Kinder und Jugendlicher. So hatten unter den ausländischen Schulabgängern ohne Abschluss besonders viele die ukrainische Staatsangehörigkeit. Das waren die Nachrichten mit Christian Böder.
3: Der 3-Tage-Trend bleibt kühl, in Wuppertal immer so um 10 Grad die nächsten Tage. Und es gibt Regen, morgen ab dem Mittag immer wieder Schauer. Die ziehen sich dann auch über den ganzen Donnerstag. Freitag wieder etwas Sonne. Jetzt haben wir bei uns am Arenberg 10 Grad, in Heckinghausen am Feuerwehrhaus 11 Grad. Und der Verkehr A3 Richtung Köln zwischen Kreuzhilden und Dreieck Langenfeld.

0: Fällt 3 Kilometer stockend 5 Minuten plus. A46 Richtung Düsseldorf zwischen dem Sonnborner Kreuz und Kronenberg 1 Kilometer Stau 5 Minuten plus, da war ein Unfall. Das Wiedener Kreuz ist gesperrt, also ne, die Kreuzung Düsseldorfer Straße, Bahnstraße und Wiedener Straße mindestens bis heute Abend. Möglicherweise ist die Straße unterspült und die Info von der Bahn: wegen eines Kabelschadens fahren heute zwischen Hauptbahnhof und Oberbarmen keine Züge. Voraussichtlich ist die Strecke bis morgen Vormittag gesperrt. Und ein Blitzer steht auf der Löhnsstraße. Sagt Bescheid, wenn ihr einen Blitzer seht. Das hier ist unsere WhatsApp-Nummer: 0202 2577207.
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0: Ja, großer Schreck an der Düsseldorfer Straße. Da ist Ihnen heute Morgen aufgefallen, dass ein Haus einsturzgefährdet ist.
2: Wir sprechen tatsächlich schon von akuter Einsturzgefahr. Deswegen bleibt das Wiedener Kreuz, also die Düsseldorfer Straße, sowie die Bahnstraße und die Wiedener Straße, bis auf Weiteres gesperrt. Das kann also durchaus auch mehrere Tage dauern.
0: Feuerwehrsprecher Christian Spruh, also zwei Dinge. Die Familie kann nicht mehr in ihr Haus, zwei Erwachsene und zwei Kinder. Und das Wiedener Kreuz ist gesperrt. Wir haben es gerade gemeldet, also nur Düsseldorfer Straße, Bahnstraße. Die Infos hört ihr gleich bei uns gegen 10 nach 2. Dienstagnachmittag, hier ist Radio Wuppertal 107.4. Ich bin Michael Brockhaus. Ich wünsche euch einen schönen Nachmittag.

0: mit Bild von Bibi Rexha gehen wir gut gelaunt in die nächste Spielrunde.
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0: 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Sonja hat eben 20.000 Euro kassiert und bei ihr kommt das Geld genau richtig.
2: Ja, gerade ist unser lieber Hund krank und hat mich gerade schon 800 Euro in der Tierarztpraxis gekostet.
0: Hammer, oder? 20.000 Euro, da kommen wir schon ein ganzes Stück weiter mit. 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

0: Dienstagnachmittag. An der Düsseldorfer Straße ist ein Haus einsturzgefährdet. Polizei und Feuerwehr haben heute Morgen die Familie rausgeholt. Feuerwehrsprecher Christian Spuh.
1: Der Keller dieses Hauses ist unterspült und zwar großflächig. Einem Menschen, der hier arbeitet, ist heute Morgen aufgefallen, dass da ein großes Loch entstanden ist im Keller und deswegen eine tragende Wand auch einzustürzen droht. Wenn man da runtergeht, dann sieht man, der Kellerboden, die Bodenplatte, die ist einfach weggesackt. Da ist ein Loch. Und es stehen zwei Wände und eine davon ist eben auch weggesackt. Die ist nicht mehr stabil, das sieht man.
0: Ja, deshalb ist auch das Wiedener Kreuz gesperrt. Also ne, die Kreuzung Düsseldorfer Straße, Bahnstraße und Wiedener Straße mindestens bis heute Abend. Das kann aber auch ein paar Tage dauern.
1: Wir sprechen von einer großflächigen Unterspülung. Inwieweit das jetzt nur unter dem Haus ist oder möglicherweise auch unter der Fahrbahn der Düsseldorfer Straße, das müssen jetzt Fachleute untersuchen. Das kann man von außen nicht sehen.
0: Also da sind sie dran. Bis das geklärt ist, bleibt die Straße da erstmal gesperrt. Wir sind gerade mit unseren Leuten da vor Ort und wir erwarten auch innerhalb der nächsten Stunde dann nochmal aktuelle Informationen für euch. Dienstagnachmittag, hier ist Radio Wuppertal 107.4. Ich bin Michael Brockhardt.

ganz neue Musik läuft jetzt bei Radio Wuppertal. Das ist Olivia Rodrigo. Geht hier so langsam los, der Song. Ne? Der baut sich aber gleich noch richtig auf und hat dann richtig Power. Drop Dead heißt der von Olivia Rodrigo. Neu bei Radio Wuppertal.

0: Die Fantastischen Vier und Clouseau bei Radio Wuppertal. 14.24 Uhr haben wir es jetzt. Schönen Nachmittag.
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1: 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Die Radio Wuppertal Verkehrshotline gibt uns Staus und Blitzer durch. 0800 5x4 07. Gute Fahrt.
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0: Es ist 14:30.
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2: Ich bin Sebastian Kaiser. Schönen guten Tag. Das Wiedener Kreuz in Vohwinkel bleibt eventuell für mehrere Tage gesperrt, das sagt die Feuerwehr. An der Kreuzung von Düsseldorfer Straße, Bahnstraße und Wiedener Straße ist, wie berichtet, ein Haus einsturzgefährdet. Das wurde unterspült, im Keller wurde heute Vormittag ein Loch entdeckt und eine Kellerwand ist zusammengesackt. Zu dem Zeitpunkt waren zwei Mieter im Haus, sie wurden nicht verletzt. Wie es jetzt weitergeht, ist unklar, sagt Feuerwehrsprecher Christian Spoh.
3: Die Bauaufsicht und das technische Hilfswerk haben sich den Keller jetzt angeguckt. Die müssen gemeinsam mit dem Eigentümer überlegen, was zu tun ist. Also ob man versucht, den Untergrund zu stabilisieren oder ob man sich entscheidet, das Haus aufzugeben. Das kann nur der Eigentümer entscheiden.
2: In dem betroffenen Haus wohnen eine vierköpfige Familie und vorübergehend ein Monteur. Der Vermieter wohnt mit Frau und Kind direkt nebenan. Auch das Haus wurde zur Sicherheit geräumt. In dem Haus gibt es noch zwei kleine Wohnungen und weitere Monteurswohnungen. Insgesamt 14 Menschen können jetzt nicht in ihre Wohnungen. Wegen der Vollsperrung der Kreuzung werden drei Buslinien großräumig umgeleitet. Die 601, 621 und 641. Die Vereinigung Bergischer Unternehmerverbände, VBU, findet es gut, dass der Bundesrat der geplanten Entlastungsprämie nicht zugestimmt hat. Die Bundesregierung hatte beschlossen, dass Firmen ihren Arbeitnehmerinnen und Arbeitnehmern steuerfrei bis zu 1.000 Euro Prämie auszahlen dürfen. Vor allem in Krisenzeiten brauche die Wirtschaft gut vorbereitete Entscheidungen, heißt es von der VBU. Kurzfristige Ankündigungen schafften Unsicherheit statt Vertrauen. Im Bundesrat ist der Vorschlag vor allem gescheitert, weil Finanzierungsfragen zwischen Bund, Ländern und Kommunen nicht geklärt wurden. Heute trifft sich der Koalitionsausschuss, um zu beraten, wie es weitergeht. Die A535 Richtung Velbert ist heute ab 19 Uhr zwischen Wuppertal-Dornab und Wülfrath gesperrt. Erst macht die Feuerwehr in dem Tunnel auf der Strecke eine Übung, dann führt die Autobahn GmbH Wartungsarbeiten durch. Spätestens um 5 Uhr morgen früh soll die Sperrung vorbei sein. Das waren die Nachrichten mit Sebastian Kaiser.
0: Ja, kühl ist es, ne? Wir haben am Lichtscheider Kreisel 8 Grad, Elberfeld am Hauptbahnhof 9 Grad und es bleibt auch so kühl im Dreitagetrend, immer so um 10 Grad die nächsten Tage. Heute Nacht etwas Regen, morgen Nachmittag starten wieder Schauer, die dann auch den ganzen Donnerstag über runterkommen werden. Und hier ist der Verkehr. Eine Meldung von der A3 Richtung Köln zwischen Kreuzhilden und Dreieck Langenfeld, 6 Kilometer stocken, 10 Minuten plus. Und nochmal die Info, das Wiedener Kreuz ist gesperrt, also da die Kreuzung Düsseldorfer Straße, Bahnstraße und Wiedener Straße mindestens bis heute Abend. Möglicherweise ist die Straße unterspült. Und Blitzer auf der Löhnsstraße. Sagt Bescheid, wenn ihr Blitzer seht in Wuppertal. Das hier ist unsere WhatsApp-Nummer 0202 25 77 207.
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0: Das Team vom Amoflor Gartencenter hat sich gemeldet. Die sind ja an der gesperrten Düsseldorfer Straße, haben aber geöffnet. Und wenn ihr dahin wollt, dann sagt einfach an der Absperrung, dass ihr kurz ins Gartencenter wollt, dann lassen die euch eben durchfahren. Das haben die mit dem Ordnungsamt so abgeklärt. Dienstagnachmittag, hier ist Radio Wuppertal. Ich bin Michael Brockhaus.

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0: So, wir spielen die nächste Runde.
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0: Rüber zu Thomas Wagner ins landesweite Geldregen-Studio.
2: Jo, hallo von mir und ich spiele als nächstes mit Natascha. Hi.
3: Hallo.
2: Ich erwische dich bei der Arbeit, wie ich finde, bei einem ganz außergewöhnlichen Job, weil du arbeitest bei einer Firma, die Schulklassentafeln baut.
3: Richtig.
2: Ist das, habe ich das so richtig zusammengefasst?
3: Ja.
2: Ja. Und als erstes denken wir alle an diese grünen alten Kreidetafeln. Gibt's die überhaupt noch?
3: Die gibt's noch ohne Ende. Die werden immer mehr produziert und unter anderem.
2: Immer mehr sogar, oh Gott.
3: Ja.
2: Und dabei denkt man alles digital und was weiß ich was, aber also die werden tatsächlich noch gebaut.
3: Es wird digital gebaut und noch das alte Kreidemodell in grün, schwarz, grau, alles
2: Wahnsinn.
3: Mögliche.
2: Dass diese Dinger noch hergestellt werden, aber gut, das ist halt irgendwie auch ein bisschen Deutschland, ne? Keine Ahnung. Was machst du denn mit dem Geld, wenn du hier gleich gewinnst?
3: Als erstes muss ich auf der Arbeit eine Kiste Bier spendieren.
2: Ja, die Kollegen haben gerade mitbekommen, dass der Geldregen dich zurückgerufen hat, ne?
3: Ja.
2: Okay, also, dann kommt hier der Geldregen für dich.
1: 200 Euro.
3: Weiter.
1: 600 Euro.
3: Weiter.
1: 1.000 Euro.
3: Weiter.
1: 2.000 Euro.
3: Stopp.
2: Natascha, 2.000 Euro für dich.
3: Ja, geil.
2: Herzlichen Glückwunsch.
3: Oh, super, danke schön.
2: Sehr gerne. Das Mitmachen während der Arbeitszeit hat sich gelohnt, glaube ich.
3: Ja, definitiv.
2: Viel Spaß mit dem Geld.
3: Dankeschön.
2: Ja, Radio hören lohnt sich. Da weiß man immer Bescheid und weiß, was drin ist hier im Geldregen. Ne? Garantiert von uns. Genau das Gleiche machen wir jetzt nochmal. 2.000 Euro garantiert jetzt auch in dieser Runde.
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0: Also 10 Grad Außentemperatur ist keine Frühlingstemperatur, lieber Mai. Radio Wuppertal, Dienstagnachmittag, kurz vor 3 haben wir es. Ja, ich bin draußen bei uns auf der Terrasse am Arenberg. Thermometer sagt, nee, 10 Grad, mehr Mai heute nicht. Und es bleibt auch die nächsten Tage so kühl in Wuppertal.
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0: Na, es bleibt auch kühl und es bleibt auch regnerisch die nächsten Tage. Also gucken wir mal rein. Heute Abend kommt so ein bisschen Regen runter, heute Nacht. Morgen den ganzen Tag über immer wieder Regenschauer. Das zieht sich dann bis in den Donnerstag. Auch da immer wieder Regenschauer, die da möglich sind. Freitag wieder vielleicht ein kleines bisschen Sonne. Aber die Temperatur, die ist auch wirklich auffällig. Immer so um 10 Grad. Also vielleicht schaffen wir mal 12 Grad. Aber viel mehr kriegen wir erstmal in den nächsten Tagen nicht. Also wenn jetzt nicht auf dem Kalender Mai stehen würde, dann ist es richtiges Herbstwetter in Wuppertal.
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Radio Wuppertal läuft jetzt hier ein 80er-Hit von Limal, ne, der diese krasse Frisur hatte, Fokuhila, dazu die Haare oben blondiert und auch noch so stachelig aufgestellt. Also ich meine, mehr 80er-Style geht ja eigentlich gar nicht. Und ich sag mal so, es kommt alles wieder. Never Ending Story heißt der Hit von Limal. 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
10: Einen schönen Nachmittag. Hier ist Thomas Wagner im landesweiten Geldregenstudio. 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
1: Mit Christian Böder, guten Tag. Die Bedrohung durch Cyberkriminelle bleibt in Deutschland hoch. Darauf weist das Bundeskriminalamt in seinem aktuellen Lagebild hin. Demnach wurden im vergangenen Jahr 335.000 Fälle registriert, darunter Angriffe auf Firmen, Behörden und kritische Infrastruktur, wie etwa Stromnetze. Mehr zum Thema hat Malte Albrecht.
2: Die Schäden für die deutsche Wirtschaft durch Cyberkriminalität sind enorm. Letztes Jahr stieg die Summe deutlich auf 202 Milliarden Euro an. Das war so viel wie noch nie und entsprach etwa 4,5% des Bruttoinlandsproduktes. Für den Anstieg gibt es laut BKA vor allem zwei Gründe. Zum einen würden Cyberangriffe immer häufiger staatlich gesteuert. Rund 60% der Taten kamen aus dem Ausland. Zum anderen spiele künstliche Intelligenz eine immer größere Rolle. Bundesinnenminister Dobrindt sagte, dadurch würden Angriffstechniken ausgefeilter und die Schwelle der Nutzung sinke. Auch Menschen ohne Vorkenntnisse könnten mithilfe von KI zum Beispiel Phishing-Mails viel effektiver gestalten. Dobrindt kündigte deshalb ein neues Gesetz zur Stärkung der Cyberabwehr an.
1: Und das sind weitere Nachrichten in der Zusammenfassung. Nach dem Ausbruch des Hunter-Virus auf dem Kreuzfahrtschiff Hondius sind nach Angaben der Weltgesundheitsorganisation alle vom Virus betroffenen Reisenden und Crewmitglieder isoliert und werden medizinisch beobachtet. Das Übertragungsrisiko sei auf ein Minimum reduziert, so die WHO. Derzeit gibt es 3 Todesfälle und 9 aktuell noch infizierte Patienten mit dem Hunter-Virus. Der Online-Marktplatz eBay hat ein Übernahmeangebot von 55 Milliarden US-Dollar abgelehnt. Vorgelegt hatte das die Videospielkette GameStop. Laut eBay-Chef Pressler sei der Übernahmeplan weder glaubwürdig noch attraktiv. Das berichtet die New York Times. Denn GameStop ist unter anderem wesentlich kleiner als der Online-Riese eBay und kann sich die Summe gar nicht leisten. Unklar seien auch die Schulden, die für eBay durch die Transaktion entstehen würden, so Pressler. Mit Razzien in Bayern, Hessen und NRW sind Zollermittler gegen Schwarzarbeit im Baugewerbe vorgegangen. Durchsucht wurden laut Staatsanwaltschaft Würzburg rund 20 Wohnungen und Geschäftsräume in den 3 Bundesländern. Ermittelt wird gegen eine Tätergruppierung aus Südosteuropa, die im großen Stil ein illegales System für Schwarzlohnzahlungen in Millionenhöhe betrieben haben soll. Im Zentrum der Ermittlungen steht ein Fliesenlegerbetrieb aus dem Landkreis Aschaffenburg. Die Deutsche Bahn will in den Sommerferien besondere Tickets für Familien anbieten. Bis zu 5 Personen sollen demnach zu einem Festpreis von knapp 100 Euro durchs Land fahren können. Als Gründe nennt der Konzern steigende Benzin- und Flugkosten. Einzelheiten zum Ticket hat Thomas Bremser.
3: Fliegen und Autofahren wird immer teurer, das will die Bahn für sich nutzen. Die Familientickets gelten für maximal 5 Personen. Es kann also ein Erwachsener mit 4 Kindern verreisen oder 2 Erwachsene mit 3 Kindern. Ein Kind muss aber mindestens dabei sein. Verwandt sein müssen die Personen aber nicht. Die Tickets sind an die gebuchten Züge gebunden und gelten für Hin- und Rückfahrt, egal wie lang die Strecke innerhalb Deutschlands ist. Die Sitzplätze sind inklusive. Die Familienflatrate gilt bis die letzten Sommerferien im September enden. Buchbar sind die Tickets ab Mitte Juni.
1: Soweit die Meldungen mit Christian Böder.
4: Der 3-Tage-Trend bleibt kühl in Wuppertal, immer so um 10 Grad die nächsten Tage. Und es gibt Regen, morgen ab dem Mittag immer wieder Schauer, die ziehen sich dann auch über den ganzen Donnerstag. Freitag wieder etwas Sonne. Jetzt haben wir am Ostersbaum an der Lego-Brücke 9 Grad, Barmen am Opernhaus 10 Grad. Hier ist der Verkehr. Die Autobahnen sind entspannt aktuell. Das Wiedener Kreuz ist gesperrt, also die Kreuzung Düsseldorfer Straße, Bahnstraße und Wiedener Straße mindestens bis heute Abend. Möglicherweise ist da die Straße überspült. Und nochmal die Info von der Bahn. Die Strecke zwischen Hauptbahnhof und Oberbarmen ist gesperrt wegen eines Kabelschadens, voraussichtlich bis morgen Vormittag. Ein Blitzer steht aktuell auf der Löhnsstraße. Sagt Bescheid, wenn ihr Blitzer seht. Das hier ist unsere WhatsApp-Nummer 0202 2577 207.
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2: Ah, sehr gut gemixte Playlist habe ich dabei in den nächsten 20 Minuten. Aktuelle Musik von Lady Gaga. Ein entspannter Hit aus den 80ern von Nick Kershaw. Hört ihr jetzt in den nächsten 20 Minuten bei Radio Wuppertal. Dienstagnachmittag. Ich bin Michael Brockhort. Ich wünsche euch einen schönen Nachmittag.

0: haben noch einmal Geld für euch heute Nachmittag.
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0: 2000 Euro hat Natascha eben gewonnen.
2: Als erstes muss ich auf der Arbeit eine Kiste Bier spendieren.
0: Ja, so eine gute Idee. Die ist ja jetzt auch locker drin. 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

Schwammrad hören wir jetzt. Hug Yourself heißt der Hit, hat er so genannt, weil es so ähnlich klingt wie Fuck Yourself, was ja sowas heißt wie, ja, verpiss dich. Ne? Und genau darum geht's, Leute, die einem nicht gut tun, aus dem Leben streichen. Kamrad jetzt bei Radio Wuppertal 107.4.

0: Großstadt in Wuppertal läuft. Das Tamagotchi hat heute Geburtstag. Ist heute von 29 Jahren zum ersten Mal in Deutschland verkauft worden. Nur so ein kleines Elektronikspiel musste man sich drum kümmern, wie um ein echtes Haustier, sonst ist es gestorben. Also war das Spiel zu Ende. Hannes Höfer aus unserer Comedy hat da gerade ein Flashback.
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2: Ich klinge wie meine Eltern, ey. Die 2000er sind ja sowas von zurück. Ey, Freunde, ich hab das gehasst, wenn ich mit meinen Eltern einkaufen war und die bei jedem Teil, was die in der Hand hatten, gesagt haben, oh, das haben wir früher auch so getragen. Und ich immer so, nee, bestimmt nicht genauso. Und wenn ich jetzt durch die Läden gehe, klar, Adidas Spezial, Nike Air Max, selbst diese fetten Skateschuhe von Osiris, die D3, ja, die sahen immer aus wie so ein Fiat Multipla für die Füße. Aber kannst du wieder so kaufen. Hüfthose mit Tanga raus. Christina Aguilera hatte also doch recht. Und Baggy Pants unterm Arsch, ja. Genauso bescheuert bin ich mit 15 auch rumgelaufen. Aber ist doch irgendwie geil, oder? Eigentlich ist immer nur Streit zwischen den Generationen. Die Millennials, die meckern über die Gen Z über die Millennials und die Boomer und eigentlich über jeden. Und im Endeffekt haben wir alle die gleichen Geschmacksverirrungen. Guck mal, wir hatten den Crazy Frog und die Gen Z hat eben Icky Mill. Denkt immer dran, wenn sich alles wiederholt, dann auch die Chance, alles besser zu machen. Ganz schön deep, ne? Von Christina Aguilera zu Pseudo-Konfuzius in 20 Sekunden. Das gibt's auch nur hier.
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0: Jetzt die 80er.

0: Samstagnachmittag, 15.25 Uhr. Ein sturzgefährdetes Haus an der Düsseldorfer Straße. Da ist der Keller unterspült. Deshalb ist das Wiedener Kreuz auch gesperrt, weil die Straße da auch unterspült sein könnte. Das Update gleich um 3:30 in den Radio Wuppertal Nachrichten.
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0: ist halb vier.
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2: Ich bin Sebastian Kaiser. Schönen guten Tag. 14 Wuppertalerinnen und Wuppertaler können seit heute nicht mehr in ihr Zuhause. Am Wiedener Kreuz in Vohwinkel ist ein Haus einsturzgefährdet. Die komplette Kreuzung von Düsseldorfer Straße, Bahnstraße und Wiedener Straße ist seitdem voll gesperrt. Und das könnte mehrere Tage oder sogar Wochen so bleiben. Feuerwehrsprecher Christian Spoh spricht von einer sehr akuten Einsturzgefahr.
3: Der Keller dieses Hauses ist unterspült und zwar großflächig. Einem Menschen, der hier arbeitet, ist heute Morgen aufgefallen, dass da ein großes Loch entstanden ist im Keller und deswegen eine tragende Wand auch einzustürzen droht.
2: Zur Sicherheit ist auch das direkte Nachbarhaus geräumt worden. Beide dürfen nicht mehr betreten werden. Im Nachbarhaus wohnt der Vermieter des einsturzgefährdeten Hauses. Die Vollsperrung der Kreuzung trifft auch drei Buslinien. Die 601, 621 und 641 werden großräumig umgeleitet. Die Einzelheiten dazu stehen auf radiowuppertal.de. Die Vereinigung Bergischer Unternehmerverbände, VBU, findet es gut, dass die geplante Entlastungsprämie gescheitert ist. Die Bundesregierung wollte, dass Firmen ihren Beschäftigten steuerfrei bis zu 1.000 Euro zahlen dürfen. Aber vor allem in Krisenzeiten brauche die Wirtschaft gut vorbereitete Entscheidungen, heißt es von der VBU. Kurzfristige Ankündigungen schafften Unsicherheit statt Vertrauen. Die Prämie ist im Bundesrat vor allem gescheitert, weil Finanzierungsfragen zwischen Bund, Ländern und Kommunen nicht geklärt wurden. Heute trifft sich der Koalitionsausschuss, um zu beraten, wie es weitergeht. Die A535 Richtung Velbert ist heute ab 19 Uhr zwischen Wuppertal-Dornab und Wülfrath gesperrt. Erst macht die Feuerwehr in dem Tunnel auf der Strecke eine Übung, dann führt die Autobahn GmbH Wartungsarbeiten durch. Spätestens um 5 Uhr morgen früh soll die Sperrung vorbei sein. Das waren die Nachrichten mit Sebastian Kaiser.
4: Ja, kühl ist es, ne? Wir haben am Wichlinghauser Markt 9 Grad, Elberfeld am Laurentiusplatz 10 Grad und es bleibt auch so kühl im 3-Tage-Trend immer so um 10 Grad die nächsten Tage. Heute Nacht etwas Regen, morgen Nachmittag starten dann wieder Schauer und die dann auch den ganzen Donnerstag über runterkommen werden. Und hier ist der Verkehr, eine Meldung von der A46 Richtung Kreuz Wuppertal Nord zwischen Farresbeck und Wichlinghausen. 3 Kilometer stocken, 5 Minuten plus. Und wir haben es gerade gehört in den Nachrichten, das Wiedener Kreuz ist gesperrt, also da die Kreuzung Düsseldorfer Straße, Bahnstraße und Wiedener Straße mindestens bis heute Abend, denn möglicherweise ist da die Straße unterspült. Busse werden umgeleitet, Infos auf radiowuppertal.de. Blitzer haben wir am Jagdhaus, Höhe Haus Nummer 11 und auf der Löhnsstraße. Ihr sagt einfach Bescheid, wenn ihr Blitzer seht. Wir haben eine WhatsApp-Nummer 0202 25 77 207.
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4: In Barmen läuft der Aufbau. Überall in der City stellen sie Bühnen auf und Buden und Fahrgeschäfte. Übermorgen startet Barmen geht live, das 4-Tage-Stadtfest. Das hört ihr gleich bei uns gegen 3:45. Radio Wuppertal, Dienstagnachmittag. Ich bin Michael Brockhaut. 15.33 Uhr haben wir es. Ich wünsche euch einen schönen Start in den Feierabend.

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So, jetzt mal eben hier 3 Minuten durchatmen, ein bisschen Pause machen, ne? Vielleicht nochmal eben schnell an die Kaffeemaschine frischen Kaffee holen für den Endspurt auf dem Feierabend. Wir haben die passende Musik dazu, der neue Hit von Teddy Swims. Schönes, entspanntes Ding ist das, Mr. Know-It-All. Hier ist Radio Wuppertal.

0: Machen wir es gleich. Wir starten hier die letzte Spielrunde des Tages.
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0: Und dafür gehen wir schnell rüber ins landesweite Geldregen-Studio zu Thomas Wagner.
2: Meine letzte Spielkandidatin für heute ist Desiree. Hallo.
3: Hallo.
2: Gerade ein bisschen im Stress habe ich das Gefühl, weil erstmal bist du gerade eben noch auf die allerletzte Sekunde ans Telefon gegangen, bevor die Mailbox angesprungen ist. Und jetzt hast du irgendwie Kinderalarm so ein bisschen, ne?
3: Genau, ich habe Kinderalarm. Ich habe meinen Sohn und Schulfreund und meine Tochter, ja.
2: Okay, dann geht's direkt los für dich.
1: 300 Euro.
3: Walter.
1: 600 Euro.
3: Walter.
1: 1.000 Euro.
3: Walter.
1: 2.000 Euro.
3: Walter.
2: Das war er dann leider an dieser Stelle.
3: Oh nein.
2: Der Blitz.
3: Oh Gott, es tut mir leid, ja.
2: Ach, es tut mir leid. Dir muss es nicht leid tun.
3: Alles gut.
2: Trotzdem nett, dich kennengelernt zu haben. Und trotzdem alles Gute.
3: Danke für den Anruf.
2: Gerne.
3: Dankeschön.
2: Alles Gute dir.
3: Tschüss.
2: Verdammt nochmal, da haben wir den ganzen Tag keinen Blitz und jetzt hier in dieser letzten Spielrunde muss er dann doch mal um die Ecke kommen. Aber das ist halt das Spiel, ne, Leute? Ihr wisst ja Bescheid. 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

0: Radio Wuppertal, 10 vor 4. Barmen geht live ist dieses Wochenende am sogenannten Himmelfahrtswochenende. Also von Christi Himmelfahrt am Donnerstag dann bis Sonntag. Vanessa Ambrosius, Radio Wuppertal, hat sich das im letzten Jahr da für euch angesingen, Barmen.
1: Und ich stehe hier mitten auf dem Johannes-Rau-Platz. Da ist nämlich die Bühne aufgebaut. Ich rieche schon Bratwurst, ich höre schon Musik. Die Leute sind guter Stimmung. Ich warte jetzt auf die offizielle Eröffnung und danach werde ich mal die Innenstadt ein wenig auf und ab gehen.
2: Barmen geht live, ist hiermit eröffnet.
1: Oh, hier drüben sehe ich Cocktails, Long Drinks and Shots. Gibt es einen Drink bei euch am Stand, den du besonders empfehlen kannst?
3: Das ist der Solero.
1: Wie das Eis?
3: Genau, mit Vanille, 43er, Wodka, Zitrone und Maracuja.
1: Es riecht hier überall nach Currywurst, nach Kirmes, es gibt diese Herzchen, wo süße Sprüche draufstehen. Neben den Essensständen gibt es aber auch viele Fahrgeschäfte, zum Beispiel ein Riesenrad. Ein Fahrgeschäft, das so über Kopf geht, ist etwas, wo mir schon beim Zugucken schwindelig wird. Ist das Ihre Nichte, die dort gerade drauf ist?
4: Mein Enkelkind.
1: Würden Sie sich trauen, auf sowas drauf zu gehen?
4: Nicht mehr mit 73.
1: Jetzt will ich mal schauen, was es hier sonst noch so für Stände gibt.
5: Ich habe hier meinen Zahnschmuckstand. Das sind Steinchen, die quasi auf die Zähnchen angebracht werden.
6: Ich mache hier den Airbrush-Tattoo-Stand. Ist was ganz Feines für Leute, die mal ausprobieren wollen.
7: Das probieren wir einfach mal aus.
6: Wie heißt du denn?
1: Vanessa.
6: Komm her, Vanessa.
1: Okay, das ist mein allererstes Airbrush-Tattoo tatsächlich. Kitzelt auf jeden Fall schon mal ein bisschen. Oh ja, kriege ich ein Herz auch noch. Ja. Schön. Habe ich hier einfach ein Airbrush-Tattoo umsonst bekommen?
0: Ja, ab Donnerstag dann 4 Tage Party in der Barmer Innenstadt, so den kompletten Wert entlang, ne? Alter Markt, Johannes-Rau-Platz, Geschwister-Scholl-Platz bis runter zur Werther Brücke. Radio Wuppertal, Dienstagnachmittag. Ich bin Michael Brockhort. Ich wünsche euch einen schönen Feierabend.
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0: Guten Tag. Für Autofahrer gibt es gute Nachrichten. Der staatliche Tankrabatt von fast 17 Cent wird inzwischen weitgehend an die Verbraucher weitergegeben. Das zeigt eine Analyse der Monopolkommission. In den ersten Tagen sei die Weitergabe allerdings unvollständig gewesen, heißt es. Malte Albrecht aus dem News-Team, wieso klappt das jetzt besser?
1: Also die Monopolkommission sagt, vor allem der Druck aus Politik und Medien habe Wirkung gezeigt. Dagegen hat die Regel, dass Tankstellen nur einmal am Tag die Preise erhöhen dürfen, erst einmal zu steigenden Preisen geführt. Auch das ist ein Ergebnis der Datenanalyse. Die Kommission betont aber, das seien bisher nur vorläufige Ergebnisse. Eine endgültige Bewertung sei erst nach längerer Beobachtung möglich. Die 12-Uhr-Regel gilt ja schon seit April, der Tankrabatt aber erst seit dem 1. Mai. Die Steuersenkung ist auf 2 Monate befristet, also bis Ende Juni.
0: Mehrere Politiker haben sich schon für eine Verlängerung des Rabatts ausgesprochen. Sollten die Rohölpreise wegen des Iran-Kriegs weiter hoch bleiben? Was sagen die Wettbewerbshüter denn dazu?
1: Also trotz der aktuellen Preissenkungen ist die Kommission dagegen, den Rabatt zu verlängern. Sie verweist auf die hohen Kosten für den Staat und die sozial ungleichen Entlastungen. Außerdem löse der Tankrabatt das Grundproblem nicht, den fehlenden Wettbewerb auf dem Großhandelsmarkt. Der werde von wenigen großen Konzernen beherrscht, von der Raffinerie bis zur Tankstelle, heißt es. Das beobachtete Preismuster passt deshalb zu Märkten mit eingeschränktem Wettbewerb. Die Experten nennen das den Rakete- und Federeffekt. Das heißt, Preise steigen in Krisenzeiten oft schnell, sinken bei Entlastungen aber langsamer.
0: Vielen Dank, Malte. Und das sind weitere Nachrichten in der Zusammenfassung. Kanzler Merz ist beim Bundeskongress des Deutschen Gewerkschaftsbundes in Berlin minutenlang ausgepfiffen worden. Auslöser für die Proteste war seine Äußerung, dass alle ihren Beitrag zum Wirtschaftswachstum leisten müssten. Ohne Wachstum gäbe es keine Steuereinnahmen, dann sei auch kein leistungsfähiger Sozialstaat und keine auskömmliche Rente möglich, sagte er. Im Prozess gegen die frühere RAF-Terroristin Daniela Klette haben Nebenkläger 11 Jahre Haft für Klette gefordert. Es geht um einen Überfall auf einen Geldtransporter vor 11 Jahren, bei dem der Fahrer psychisch schwer geschädigt wurde. Der Prozess wird morgen voraussichtlich mit dem Plädoyer von Klettes Verteidigung fortgesetzt. Die mutmaßliche RAF-Terroristin soll mit Komplizen mehrere Geldtransporter und Geschäfte überfallen haben, um im Untergrund überleben zu können. Männer in Deutschland werden immer später Väter. Nach Angaben des Statistischen Bundesamtes ist das Durchschnittsalter zuletzt auf knapp unter 35 Jahren gestiegen. Anfang der 90er lag es noch bei 31. Auch Frauen bekommen später Kinder als noch vor 30 Jahren. Die Differenz ist aber nicht ganz so hoch. Mittlerweile liegt das Durchschnittsalter bei der Geburt des ersten Kindes bei knapp über 30 Jahren. Sowohl bei Müttern als auch bei Vätern sehen die Experten einen langsamen, aber ununterbrochenen Anstieg des Durchschnittsalters. Ein wesentlicher Grund für die Entwicklung ist die längere Ausbildungsdauer und ein damit verbundener späterer Berufseinstieg. Der Anteil von Absolventen weiterführender Schulen und Hochschulen erhöhte sich mit der Zeit. Das waren die Nachrichten mit Christian Böder.
2: Der 3-Tage-Trend bleibt kühl, in Wuppertal immer so um 10 Grad die nächsten Tage. Und es gibt Regen, morgen ab dem Mittag immer wieder Schauer, die ziehen sich dann auch durch den ganzen Donnerstag noch. Freitag wieder etwas Sonne. Jetzt haben wir am Katernberg am Radio Wuppertal Sendemast 9 Grad, im Barmen am Alten Markt 10 Grad. Und der Verkehr, A46 Richtung Kreuz Wuppertal Nord, erst zwischen Düsseldorf-Wersten und Kreuz-Hilden, 4 Kilometer stoppen, 5 Minuten plus. Und dann zwischen Farresbeck und Wichlinghausen, 6 Kilometer Stau, Viertelstunde plus. Und A46 Richtung Düsseldorf zwischen Wichlinghausen und Katernberg, 3 Kilometer stoppen, 5 Minuten plus. Das Wiedener Kreuz ist gesperrt, also da die Kreuzung Düsseldorfer Straße, Bahnstraße und Wiedener Straße mindestens bis heute Abend. Möglicherweise ist da die Straße unterspült. Und Blitze haben wir auf der Hebbelstraße Höhe Kirche und am Jagdhaus Höhe Haus Nummer 11. Sagt Bescheid, wenn ihr Blitzer seht. Wir haben eine WhatsApp-Nummer 0202 2577 207.
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2: Ja, großer Schreck heute an der Düsseldorfer Straße. Heute Morgen, da könnte ein Wohnhaus einstürzen.
4: Der Keller dieses Hauses ist unterspült. Wenn man da runter geht, dann sieht man, der Kellerboden, die Bodenplatte, die ist einfach weggesackt. Das ist ein Loch.
2: Da sagt die Feuerwehr, erstmal kann da keiner mehr rein, weil da auch eine ganze Wand im Keller weggebrochen ist. Ja, und das Wiedener Kreuz bleibt gesperrt. Wir gucken uns das gleich zusammen an mit dem Hauseigentümer gegen 4:15. Radio Wuppertal, Dienstagnachmittag. Ich bin Michael Brockhaut.
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Musik von Alana Miles, Radio Wuppertal, Dienstagnachmittag. Ja, das Frühlingswetter setzt mal so ein paar Tage aus in Wuppertal. Meine Superkraft ist es ja, dass ich mich davon absolut gar nicht beeindrucken lasse. Meine Laune bleibt gut und es wird jetzt sogar noch mal verstärkt hier, die gute Laune, mit aktueller Musik von Cascada und Felix Jähn. Das ist wirklich so ein Hit, der Spaß macht. Boy, You Turn Me heißt er. Neu bei Radio Wuppertal 107.4.

0: Radio Wuppertal, Dienstagnachmittag an der Düsseldorfer Straße könnte ein Haus einstürzen. Der Hauseigentümer kam heute Morgen runter in den Keller. Riesiges Loch im Boden und eine Wand war eingestürzt, weil das Haus wohl unterspült worden ist. Deshalb mussten alle raus aus dem Haus und aus dem Nachbarhaus.
1: 14 Leute sind davon betroffen, die da drin wohnen und leben. Ja, ich auch. Hund, Katze, Maus, Hühner. Und jetzt müssen wir natürlich für alles ein Zuhause finden. Erstmal vorübergehend und gucken, wo wir unterkommen.
0: Das ist Eckhard Rogge. Ihm gehören die Häuser. Und das war, ist so krass, es ist vor 2 Jahren schon mal passiert mit dem unterspülten Keller.
1: Da ist eine Wand eingestürzt, die haben wir dann neu gemacht. Größer, stärker, dicke Betonplatte, noch zusätzlich Beton unten reingegossen. Und jetzt ist die neue Wand kaputt mit der Bodenplatte und die alte zweite Wand, die noch in Ordnung war, ist auch kaputt.
0: Das ist ein altes Problem. Seit 18 Jahren kommt da von unten Wasser ins Haus, wenn es regnet. Und es hat ja gestern ordentlich geregnet in Wuppertal. 2008 hat es angefangen, nachdem die Stadtwerke damals da einen Kanal saniert haben.
1: Seitdem haben wir Wasser im Keller drin. Das ist auch bei den Stadtwerken bekannt, bei der Stadt Wuppertal bekannt. Die kennen das eigentlich alle, das Thema. Jetzt ist es wieder passiert.
0: Ja, sagt Eigentümer Eckhard Rogge. Also offenbar haben die da damals wohl was falsch gemacht. Erstmal darf jetzt niemand mehr rein in die Häuser. Da werden jetzt Gutachter kommen und Statiker, die sich das ansehen. Das Wiedner Kreuz bleibt erstmal gesperrt, bis eben klar ist, ob da auch Hohlräume drunter sind, die einstürzen könnten. Das kann jetzt alles ein paar Tage dauern.
1: Ich hoffe, dass wir unser Haus retten können und dass das bezahlt wird und der Verursacher festgestellt wird.
0: Ja, das klingt so, als könnte da jetzt ein jahrelanger Rechtsstreit entstehen. Wie es da weitergeht an der Düsseldorfer Straße, das hört ihr aktuell hier bei Radio Wuppertal 107.4. Ich bin Michael Brockert.

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0: Es ist 16:30.
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2: Ich bin Sebastian Kaiser. Schönen guten Tag. Das Wiedener Kreuz in Vohwinkel bleibt mindestens bis morgen gesperrt. Eventuell auch für mehrere Tage oder Wochen. An der Kreuzung von Düsseldorfer Straße, Bahnstraße und Wiedener Straße ist wie berichtet ein Haus einsturzgefährdet. Das wurde unterspült. Im Keller wurde heute Vormittag ein Loch entdeckt und eine Kellerwand ist zusammengesackt, sagt Feuerwehrsprecher Christian Spoh.
3: Wir sprechen von einer großflächigen Unterspülung. Inwieweit das jetzt nur unter dem Haus ist oder möglicherweise auch unter der Fahrbahn der Düsseldorfer Straße, das müssen jetzt Fachleute untersuchen. Das kann man von außen nicht sehen.
2: In dem betroffenen Haus wohnen eine vierköpfige Familie und vorübergehend ein Monteur. Der Vermieter wohnt mit Frau und Kind direkt nebenan. Auch das Haus wurde zur Sicherheit geräumt. In dem Haus gibt es noch zwei kleine Wohnungen und weitere Monteurswohnungen. Insgesamt 14 Menschen können jetzt nicht in ihre Wohnungen. Wegen der Vollsperrung der Kreuzung werden drei Buslinien großräumig umgeleitet. Die 601, 621 und 641. Mehr Infos zu den Umleitungen gibt es auf radiowuppertal.de. Die Vereinigung Bergischer Unternehmerverbände, VBU, findet es gut, dass die geplante Entlastungsprämie gescheitert ist. Die Bundesregierung wollte, dass Firmen ihren Beschäftigten steuerfrei bis zu 1.000 Euro zahlen dürfen. Aber vor allem in Krisenzeiten brauche die Wirtschaft gut vorbereitete Entscheidungen, heißt es von der VBU. Die Prämie ist im Bundesrat vor allem gescheitert, weil Finanzierungsfragen zwischen Bund und Ländern und Kommunen nicht geklärt wurden. Heute trifft sich der Koalitionsausschuss, um zu beraten, wie es weitergeht. Die A535 Richtung Velbert ist heute ab 19 Uhr zwischen Wuppertal-Dornab und Wülfrath gesperrt. Erst macht die Feuerwehr in dem Tunnel auf der Strecke eine Übung, dann führt die Autobahn GmbH Wartungsarbeiten durch. Spätestens um 5 Uhr morgen früh soll die Sperrung vorbei sein. Das waren die Nachrichten mit Sebastian Kaiser.
0: Kühl ist es, ne? Wir haben in Ronsdorf an der Blombachtalbrücke 9 Grad, Elberfeld an der Stadthalle 11 Grad und es bleibt auch so kühl im 3-Tage-Trend, immer so um 10 Grad die nächsten Tage. Heute Nacht etwas Regen, der startet morgen Vormittag wieder mit Schauern, dann zieht er sich auch bis den ganzen Donnerstag. Und das ist der Verkehr. A46 Richtung Kreuz Wuppertal Nord, erst zwischen Düsseldorf-Wersten und Kreuz-Hilden 7 Kilometer stocken, 10 Minuten plus und dann zwischen Farrisbeck und Wichlinghausen 5 Kilometer stocken, 10 Minuten plus. Und A46 jetzt Richtung Düsseldorf zwischen Wichlinghausen und Katernberg. 3 Kilometer stocken, 5 Minuten plus. Und das haben wir gerade gehört in den Nachrichten, das Wiedener Kreuz ist gesperrt, also da die Kreuzung Düsseldorfer Straße, Bahnstraße und Wiedener Straße. Möglicherweise ist die Straße unterspült. Kann uns im Moment noch keiner sagen, wie lange das da gesperrt bleiben wird. Blitze haben wir auf der Hebbelstraße Höhe Kirche und am Jagdhaus Höhe Haus Nummer 11. Sagt Bescheid, wenn ihr Blitzer seht. Das hier ist unsere WhatsApp-Nummer 0202 2577 207.
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0: Da, ich habe was fürs Brückentagswochenende für euch. Eine schöne Veranstaltung, die kulinarische Schnitzeljagd. Ihr bekommt da eine Karte, da sind Cafés und Restaurants eingezeichnet. Und in jedem Laden bekommt ihr dann eine Kleinigkeit zu essen oder zu trinken. Also wenn ihr euch da angemeldet habt oder wenn ihr da auf meiner Gästeliste steht, da habe ich nämlich noch Platz. Machen wir gleich gegen 16:45, Dienstagnachmittag. Hier ist Radio Wuppertal. Ich bin Michael Brockhaus. Schönen Feierabend.

Aktuelle Musik von Ray. Dazu mixen wir jetzt hier einen großen 80er-Hit auf die Playlist. Alpha Will haben im Studio alles rausgeholt aus ihren Synthesizern damals. Forever Young läuft jetzt. 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

0: Ihr fahrt mit dem Fahrrad durch die Stadt von Lokal zu Lokal und bekommt da überall ein Häppchen. Das ist mein Tipp heute Nachmittag.
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0: Sie nennen es die kulinarische Schnitzeljagd. Also ihr könnt das mit dem Fahrrad machen, ihr könnt natürlich auch laufen. Jessi kann uns da weiterhelfen. Hallo.
2: Hi Micha, danke für die Einladung.
0: Erzähl mal ganz kurz, was ist denn das, diese kulinarische Schnitzeljagd?
2: Die kulinarische Schnitzeljagd, die ist quasi eine Genusstour durch Wuppertal, bei der man von Location zu Location zieht und überall eine kleine Probierportion bekommt.
0: Ah cool, kannst du mal ein, zwei Lokale sagen, die in Wuppertal da auf der Route dabei sind?
2: Ja, es macht zum Beispiel der Super Biomarkt mit, zum Beispiel auch Cremeis, kleine Cafés machen mit, ja, also viele Geheimtipps.
0: Und was sind denn so die Snacks, die man da bekommt?
2: Also es geht darum, dass man kleine Probierhäppchen bekommt, die Lokale machen eben damit aufmerksam auf sich, man selber bekommt einen kleinen Einblick in das, was die Lokale anbieten und kommt dann gegebenenfalls als Gast wieder zurück.
0: Und was ist denn jetzt das Schnitzeljagd-Ding dabei, also wie findet man die Lokale überhaupt?
2: Genau, also ich erstelle eine ratteoptimierte Route, die umfasst um die 20 Kilometer, die Teilnehmer mit dem Rad ja unterwegs sind. Ich schaue halt auch immer, dass die Tour abwechslungsreich ist, auch von den Kostproben her, dass da eine gute Mischung drin ist und dass sich die Leute eben gut durchprobieren können.
0: Und wie nimmst du so die Stimmung wahr auf diesen Veranstaltungen?
2: Die Stimmung ist immer sehr, sehr gut. Also meistens haben wir auch gutes Wetter. Das ist natürlich auch für die Stimmung immer sehr, sehr wichtig.
0: Ja.
2: Und man kommt dann auch immer wieder mit den Teilnehmern ins Gespräch. Man kommt natürlich auch mit den Gastronomen ins Gespräch. Man sieht die Teilnehmer immer wieder bei den jeweiligen Stationen. Es macht einfach Spaß mitzumachen.
0: Und muss man sich denn genau an die Route halten oder kann man auch mal, weiß ich nicht, hin und her springen so ein bisschen oder was auslassen oder so?
2: Die Leute können auswählen, welche Lokale sie in welcher Reihenfolge ansteuern und können gegebenenfalls, falls die Zeit vielleicht auch nicht ausreicht, auch Lokale auslassen.
0: Die kulinarische Schnitzeljagd. 16. Mai, einmal durch Wuppertal. Jessi hat euch da eine sehr schöne Route zusammengestellt. Danke, dass du Zeit hattest für uns und einen schönen Nachmittag.
2: Dankeschön, viel Spaß.
0: So, und ihr könnt da über meine Gästeliste mitmachen. Ruft mich eben an, 0202 26 3x14. Die kleine Häppchentour jetzt am Samstag durch Wuppertal. Telefonnummer 26 3x14.
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0: Und in den vergangenen Wochen gab es kaum eine Idee, über die sich Union und SPD nicht gestritten haben. Das soll jetzt anders werden. Ein wichtiger Schritt dazu ist der Koalitionsausschuss. Am frühen Abend treffen sich die Fraktionsspitzen von Union und SPD wieder und wollen gemeinsam Wege aus der Krise finden. Die Infos dazu hat Marc Weiß aus dem News-Team.
1: Zuletzt wurde viel über die Wirtschafts- und Sozialpolitik gestritten. Wer soll wo, wie und in welcher Höhe entlastet werden? Wie viel mehr müssen Besserverdiener dazu beitragen? Oder soll es nur besonders Reiche treffen? In all diesen Punkten gehen die Meinungen von SPD und Union traditionell auseinander, ganz unabhängig davon, ob sie in einer Koalition sind. Weil aber die deutsche Wirtschaft nach wie vor nicht aus der Krise kommt und man fast wöchentlich wieder vor neuen Herausforderungen durch Kriege oder andere internationale Krisen steht, wollte man jetzt eigentlich schnelle und gute Ergebnisse liefern und hatte sich unter anderem auf die Entlastungsprämie geeinigt. Aber auch das hat nicht funktioniert, denn der Bundesrat hat abgelehnt, aus Sicht der Union vor allem die eigenen Parteikollegen, die dort als Länderregierungschef sitzen. Aber auch ein SPD-geführtes Land stimmte dagegen. Immerhin gibt es in der Koalition eine gewisse Selbsterkenntnis. SPD-Chef Klingbeil sagte vor ein paar Tagen, man sei in einer Phase gewesen, wo das Gegeneinander diese Koalition geprägt habe. Er wolle da aber wieder rauskommen und jetzt die großen Dinge in diesem Land angehen.
0: Und das sind weitere Nachrichten, kompakt zusammengefasst. Cyberkriminelle nutzen immer mehr Möglichkeiten für Angriffe auf digitale Systeme in Deutschland. Das zeigt das neue Lagebild Cybercrime des Bundeskriminalamts. Demnach wurden im letzten Jahr rund 335.000 Fälle von Cybercrime registriert. Etwa 2/3 der Angriffe kamen aus dem Ausland oder von unbekannten Tätern. Die EU und die in Afghanistan herrschenden Taliban wollen über Abschiebungen sprechen. Die EU-Kommission hat dazu zu Gesprächen nach Brüssel eingeladen. Es geht um die Rückführung von Afghanen ohne Aufenthaltsrecht in EU-Staaten, die zusätzlich ein Sicherheitsrisiko darstellen, heißt es von der Brüsseler Behörde. Bereits im Januar hatte es ein solches Treffen zu dem Thema gegeben. Die Türkei hat nach langer Zeit wieder einen ihrer Grenzübergänge nach Syrien geöffnet. Durch den Checkpoint im Südosten des Landes kann jetzt wieder der zivile Reiseverkehr laufen, meldet die staatliche Nachrichtenagentur Anadolu. 2014 war der Übergang wegen des Bürgerkriegs in Syrien geschlossen worden und wurde nur für humanitäre Hilfslieferungen seitdem genutzt. Kulturstaatsminister Weimar fordert, dass das Europageschäft von TikTok in europäische Hände kommt. Bei einem Treffen der EU-Kulturminister in Brüssel schlug er vor, sich dabei am Vorgehen der USA zu orientieren. Washington hatte die chinesische TikTok-Mutter ByteDance zu einem Joint Venture gedrängt, wobei die USA die Mehrheit hält und so mehr Kontrolle ausüben kann. Weimar begründet seine Forderung damit, dass TikTok massiv Daten von vor allem jungen Menschen in der EU abgreift. Die Daten werden dann auf Servern abgelegt, über die die EU keine Kontrolle hat. Und es sei auch nicht klar, was mit den Daten passiert. TikTok weist den Vorwurf zurück, Daten an den chinesischen Staat weiterzuleiten. Das Unternehmen behauptet, Informationen aus Europa, vor allem in Irland und Norwegen, zu speichern. Das waren die Nachrichten mit Christian Böde.
2: Der 3-Tage-Trend bleibt kühl. In Wuppertal immer so um 10 Grad die nächsten Tage. Und es gibt Regen. Morgen ab dem Mittag immer wieder Schauer. Die ziehen sich dann auch über den ganzen Donnerstag. Freitag wieder etwas Sonne. Jetzt haben wir in Bayernburg am Stausee 10 Grad. Elberfeld am Ölberg 11 Grad. Hier ist der Verkehr A46 Richtung Kreuz Wuppertal Nord. Zwischen Düsseldorf-Wersten und Erkrath 3 Kilometer stockend, 5 Minuten plus. Und nochmal die Info aus der City. Das Wiedener Kreuz ist gesperrt, also die Kreuzung Düsseldorfer Straße, Bahnstraße und Wiedener Straße. Möglicherweise ist die Straße unterspült und wir wissen jetzt, die Sperrung geht mindestens bis morgen. Blitze haben wir auf der Jesinghauser Straße, Höhe Containerbahnhof, und auf der Hebbelstraße, Höhe Kirche. Sagt Bescheid, wenn ihr Blitzer seht. Das hier ist unsere WhatsApp-Nummer 0202 2577 207.
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2: Heute startet der Eurovision Song Contest, erstes Halbfinale, Samstag dann das große Finale, live aus Wien. Da war ja der ESC vor 11 Jahren schon mal. Wir hatten Tickets für die Show. Und da kommen Leute aus ganz Europa, die einfach nur Spaß haben wollen. Das ist ja wirklich so der Vibe in der ganzen Stadt, wirklich Party machen. Ist ja auch eh eine sehr queere Veranstaltung, was mir sowieso schon mal gut gefällt. Und was erwartet uns da jetzt bis Samstag beim ESC? Das hört ihr gleich gegen 16:45. Hier ist Radio Wuppertal. Ich bin Michael Brockhaus. Schönen Feierabend.

0: Musik von heute von Benson Boone. Jetzt mixen wir 80er-Musik ins Radio von Belinda Carlisle. Wunderbare, klare Stimme und die so mehrstimmig aufgenommen, macht richtig Spaß. Heaven is a place on earth heißt der Hit. Hören wir jetzt.
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0: Ja, noch ein paar Stunden, dann startet der Eurovision Song Contest.
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0: Der ist es an dieser Stelle nicht. Der ESC ist in Wien in diesem Jahr, weil Österreich im vergangenen Jahr gewonnen hat. Heute Abend das erste Halbfinale. Ronny Tobrau, Radio Wuppertal, ein umstrittenes Land tritt ja heute auf.
2: Ja, Israel steht ja weiter in der Kritik wegen seines Vorgehens im Gazastreifen. Dieses Jahr trifft das den israelischen Sänger Noam. 5 Länder boykottieren ja dieses Jahr sogar den Song Contest, weil Israel dabei ist. Unsere deutsche Kandidatin Sarah Engels, die findet allerdings, dass der ESC für solche Proteste irgendwie die falsche Bühne ist.
3: Weil da geht es um Musik, es geht darum, dass wir Menschen verbinden. Ich glaube, das ist einfach der falsche Ort dafür.
2: Nun ist es aber, wie es ist. Auftritt und Debatte finden statt und wir werden mal sehen, wie die Reaktionen in der Wiener Stadthalle während des israelischen Auftritts sein werden und ob es drumherum Protestaktionen geben wird.
0: Ja, wenn, dann werden wir davon nicht viel sehen im Fernsehen. Da sind wir ganz gut drin beim ESC, dass sowas dann eben nicht gezeigt wird. Ja, Sarah Engels singt auch heute Abend außer Konkurrenz.
2: Ja, Deutschland ist ja als einer der sogenannten Big Five automatisch fürs Finale qualifiziert. Aber seit einigen Jahren dürfen die Big Five immer schon in einem der Halbfinals ihren Song präsentieren. Und Sarah Engels für Deutschland ist da heute dran mit ihrem Frauenpower-Song Fire und geht das Ganze, wie sie sagt, durchaus cool an.
3: Ich bin da eher sehr gelassen, weil das werde ich ein einziges Mal erleben und ich glaube, es wäre viel zu schade, damit Angst reinzugehen.
2: Positiv aufgefallen ist Sarah Engels auf jeden Fall schon in Wien bei der offiziellen Eröffnung mit einem spektakulären roten Flammenkleid.
0: Und sag noch mal ganz kurz was zu den möglichen Favoriten, bitte.
2: Ja, da sind schon Top-Favoriten dabei, zumindest wenn man den Buchmachern glaubt, Finnland und Griechenland insbesondere. Und das ist heute das eine der beiden Halbfinals, wo wir als deutsches Publikum mitvoten dürfen, wer ins Finale am Samstag kommen darf.
0: So, heute das erste Halbfinale läuft auf One, ne, dem ARD-Kanal. Donnerstag das zweite Halbfinale und dann am Samstag das große Finale in Wien. Freue ich mich drauf. Hier ist Radio Wuppertal. Ich bin Michael Brockert.

0: Radio Wuppertal läuft bei euch 17.24 Uhr. Schönen Feierabend.
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0: Es ist 5:30.
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2: Ich bin Sebastian Kaiser. Schönen guten Tag. 14 Wuppertalerinnen und Wuppertaler können seit heute nicht mehr in ihre Wohnungen. Am Wiedener Kreuz in Vohwinkel ist ein Haus einsturzgefährdet. Die komplette Kreuzung von Düsseldorfer Straße, Bahnstraße und Wiedener Straße ist seitdem voll gesperrt. Und das könnte mehrere Tage oder sogar Wochen so bleiben. Feuerwehrsprecher Christian Sproh spricht von einer sehr akuten Einsturzgefahr.
3: Der Keller dieses Hauses ist unterspült und zwar großflächig. Einem Menschen, der hier arbeitet, ist heute Morgen aufgefallen, dass da ein großes Loch entstanden ist im Keller und deswegen eine tragende Wand auch einzustürzen droht.
2: Zur Sicherheit ist auch das direkte Nachbarhaus geräumt worden. Beide dürfen nicht mehr betreten werden. Im Nachbarhaus wohnt der Vermieter des einsturzgefährdeten Hauses. Die Vollsperrung der Kreuzung trifft auch drei Buslinien. Die 601, 621 und 641 werden großräumig umgeleitet. Die Einzelheiten dazu stehen auf radiowuppertal.de. Nach einem schweren Silvesterunfall auf der B7 in Barmen gibt es jetzt ein etwas milderes Urteil. Das Landgericht hat den 20 Jahre alten Angeklagten im Berufungsprozess heute zu einer Jugendstrafe von 4 Jahren verurteilt. Das Amtsgericht hatte eine Strafe von 5,5 Jahren verhängt. Bei dem Unfall in der Silvesternacht von 2023 auf 2024 wurden auf der Friedrich-Engels-Allee 3 Menschen von einem Auto angefahren und verletzt. Verurteilt wurde der Wuppertaler unter anderem wegen fahrlässiger Körperverletzung und vorsätzlichen Fahrens ohne Führerschein. Außerdem muss er den 3 Verletzten zusammengerechnet 70.000 Euro Schmerzensgeld zahlen. 65.000 Euro davon an einen Mann, der bleibende Schäden erlitten hat. Die Vereinigung Bergischer Unternehmerverbände VBU findet es gut, dass die geplante Entlastungsprämie gescheitert ist. Die Bundesregierung wollte, dass Firmen ihren Beschäftigten steuerfrei bis zu 1.000 Euro zahlen dürfen. Aber vor allem in Krisenzeiten brauche die Wirtschaft gut vorbereitete Entscheidungen, heißt es von der VBU. Die Prämie ist im Bundesrat vor allem gescheitert, weil Finanzierungsfragen zwischen Bund, Ländern und Kommunen nicht geklärt wurden. Heute trifft sich der Koalitionsausschuss, um zu beraten, wie es weitergeht. Das waren die Nachrichten mit Sebastian Kaiser.
4: Ja, kühl ist es. Ne? Wir haben in Oberbarmen am Wupperfelder Markt 10 Grad, Elberfeld im Rillerviertel 9 Grad und es bleibt auch so kühl im 3-Tage-Trend. Immer so um 10 Grad die nächsten Tage. Heute Nacht etwas Regen, morgen Nachmittag startet auch wieder Regen. Der zieht sich dann auch durch den ganzen Donnerstag. Und hier ist der Verkehr. A3 Richtung Oberhausen zwischen Leverkusen-Opladen und Solingen 7 Kilometer stocken, 10 Minuten plus und A46 Richtung Kreuz Wuppertal Nord zwischen Faresbeck und Wichlinghausen 2 Kilometer Stau, 5 Minuten plus. Dann noch die Info vom Wiedener Kreuz, die ist gesperrt. Das ist die Kreuzung Düsseldorfer Straße, Bahnstraße und Wiedener Straße. Wir wissen jetzt, die Sperrung dauert mindestens bis morgen. Und Blitzer gibt es aktuell auf der Heckinghauser Straße, Höhe Modelleisenbahnladen und auf der Jesinghauser Straße, Höhe Containerbahnhof.
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4: 17:33 Uhr, Dienstagnachmittag. Ich wünsche euch einen schönen Feierabend.

wunderbaren, entspannten Hit in den Feierabend. Das ist Holly Humberstone. Da klingt allein der Name schon so cute, oder? Also ist ihr echter Name und der Hit, der ist auch wunderbar, entspannt und sonnig. To Love Somebody, Holly Humberstone. 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
1: Mit Christian Böder, guten Tag. Die Welt wird immer digitaler und das bringt Risiken mit sich. Cyberkriminelle nutzen immer mehr Möglichkeiten für Angriffe. Und wie groß das Problem in Deutschland inzwischen ist, das zeigt das neue Lagebild Cybercrime des Bundeskriminalamtes. Malte Albrecht aus dem News-Team, die Zahlen sind schon alarmierend.
2: Ja, absolut. Laut BKA wurden letztes Jahr rund 335.000 Fälle von Cybercrime registriert. Etwa 2/3 der Angriffe kamen aus dem Ausland oder von unbekannten Tatorten. Deutschland sei als drittgrößte Volkswirtschaft der Welt ein Hauptziel, heißt es. Vor allem Angriffe auf Firmen, Behörden und kritische Infrastrukturen nehmen demnach zu. Die größte Bedrohung bleibt laut BKA Ransomware. Dabei verschlüsseln die Täter die Daten ihrer Opfer und versuchen, Lösegeld zu erpressen. Sorgen macht den Ermittlern inzwischen auch Ransomware. Dabei verschlüsseln die Täter die Daten ihrer Opfer und

0: mithalten und zurückschlagen können. Trotzdem, es gibt schon erste Erfolge. Durch internationale Aktionen wie die Operation Endgame konnten zuletzt wichtige Netzwerke von Hackern zerschlagen werden.
1: Vielen Dank, Malte. Und das sind weitere Nachrichten in der Zusammenfassung. Der Iran-Krieg kostet die USA ein Vermögen. Die Summe liege mittlerweile bei fast 25 Milliarden Euro, sagte ein hochrangiger Pentagon-Mitarbeiter bei einer Anhörung des US-Repräsentantenhauses. Grund dafür seien Reparatur- und Ersatzbeschaffungen sowie allgemeine Betriebskosten. Vor einem Monat war noch mit rund 20 Milliarden gerechnet worden. Der größte Teil des Geldes davon sei für Munition aufgewendet worden. Nach der Verhaftung eines terrorverdächtigen jugendlichen Syrers in Hamburg gehen die Ermittler davon aus, dass der 17-Jährige allein gehandelt hat. Das hat die Hamburger Staatsanwaltschaft mitgeteilt. Der Jugendliche hatte sich demnach von der Terrormiliz Islamischer Staat zu einem Attentat inspirieren lassen und hatte bereits Vorbereitungen für verschiedene Anschlagsszenarien getroffen, unter anderem mittels selbstgebauter Sprengsätze. Die Deutsche Bahn will in den Sommerferien besondere Tickets für Familien anbieten. Bis zu 5 Personen sollen demnach zu einem Festpreis von knapp 100 Euro durchs Land fahren können. Mehr zum Ticket hat Thomas Bremser.
2: Fliegen und Autofahren wird immer teurer, das will die Bahn für sich nutzen. Die Familientickets gelten für maximal 5 Personen. Es kann also ein Erwachsener mit 4 Kindern verreisen oder 2 Erwachsene mit 3 Kindern. Ein Kind muss aber mindestens dabei sein. Verwandt sein müssen die Personen aber nicht. Die Tickets sind an die gebuchten Züge gebunden und gelten für Hin- und Rückfahrt. Egal wie lang die Strecke innerhalb Deutschlands ist. Die Sitzplätze sind inklusive. Die Familienflatrate gilt, bis die letzten Sommerferien im September enden. Buchbar sind die Tickets ab Mitte Juni.
1: Soweit die Meldungen mit Christian Böder.
3: Das Wetter.
4: Es bleibt wechselhaft mit vielen Wolken und kurzen Auflockerungen, aber auch immer wieder mit Regenschauern dazu. Auch in der Nacht wird es stellenweise wieder nass und kalt. Die Werte sinken auf 8 bis 5 Grad. Morgen sind höchstens 13 bis 15 Grad drin. Und dazu gibt es vereinzelt auch noch Gewitter und stürmische Böen obendrauf.
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4: Es ist Feierabend im Land und der Verkehr rollt. Hier kommen die Staus ab 10 Minuten Zeitverzug. Die A1 Euskirchen Richtung Dortmund. Zwischen Köln-Bocklemünd und Kreuz Leverkusen West 6 Kilometer, 11 Minuten plus. Die A3 von Köln nach Arnheim. Zwischen Kreuz Oberhausen West und Kreuz Oberhausen 5 Kilometer, auch 11 Minuten plus. Die 3 jetzt von Oberhausen Richtung Köln. Zwischen Mettmann und Dreieck Langenfeld 7 Kilometer, auch 11 Minuten plus. Die 4 Köln Richtung Olpe. Zwischen Engelskirchen und Gummersbach 1 Kilometer Stau. 11 Minuten plus. Und die A4 in Gegenrichtung von Köln Richtung Aachen zwischen Elsdorf und Merzenich. 5 Kilometer, eine Viertelstunde on top. Die 57 haben wir noch. Einmal von Köln Richtung Krefeld zwischen Bovard und Krefeld-Oppum. 5 Kilometer, 10 Minuten plus. Und die 57 von Krefeld nach Köln zwischen Dreieck Neuss-Süd und Köln-Kurweiler. 6 Kilometer, 12 Minuten extra. Kommt gut durch.
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4: Ja, die Spritpreise machen gerade überhaupt keinen Spaß. Ne? Es sei denn, das Männchen, das in den Anzeigetafeln sitzt, pennt mal und der Sprit wird aus Versehen zu billig. So passiert heute an vielen Shell-Tankstellen. Unser Reporter war vor Ort und hat eure Stimmung mal abgezapft. Hören wir gleich. Markus Steinacker hier. Schönen Abend euch.

0: war doch für viele Autofahrer heute ein schöner Dienstag. Also zumindest, wenn bei Shell getankt wurde. Denn an vielen Shell-Tankstellen ist der Dieselpreis heute deutlich günstiger als an anderen Tankstellen gewesen. Und dann sogar noch an Autobahntankstellen. An der A1 bei Lichtenberg kostete der Liter Diesel heute 1,84. Und genau da war Kollege Thorsten Ortmann unterwegs und hat eine Menge glücklicher Autofahrer getroffen.
1: Haben Sie schon mal so günstig an einer Autobahntankstelle getankt?
2: Ich war erstmal gefragt, ob das richtig sein kann. Ich habe zweimal hingeguckt. Also ich habe gar nicht auf das große Schild geachtet. Und habe dann erst an der Tanksäule hier gesehen, dass das so günstig war.
3: Meine Frau hat mich angerufen, die hat das im Radio gehört. Ich dachte, fahr mal schnell dahin, der Tank ist leer. Und deswegen bin ich mal kurz hingefahren.
1: Ja, und können Sie es glauben, 1,84?
3: Ich kann es kaum glauben, ja.
4: Ich tanke normalerweise überhaupt nicht an der Autobahntankstelle. Ich bin jetzt nur deswegen hier hingefahren.
1: Wahrscheinlich ist Shell einen Fehler unterlaufen und der Tankwart meinte vorhin schon zu mir, da ist wahrscheinlich jemand in der Zentrale in Hamburg heute seinen Job los. Und viele konnten auch gar nicht glauben, dass es hier an der A1 keinen Rückstau gibt, bis auf die Autobahn bei den Preisen.
5: Ich habe gedacht, hier ist eine Riesenschlange, aber ist gar nicht.
1: Ja.
5: Also die Leute scheinen offensichtlich doch irgendwie ein bisschen Skrupel zu haben. Und
1: wahrscheinlich glaubt es keiner so richtig.
5: Glaubt keiner richtig. Das ist
1: haben Sie es zufällig erfahren? Oder?
5: Ich habe es im Radio gehört. Ah, und dann habe ich schon gedacht, oh Gott, die Sachen Lichtendorf ist auch dabei. Und dann habe ich mir gedacht, das wird bestimmt nichts werden. Der wird bestimmt bis auf der Autobahn Stau sein, aber war nicht. Ich bin direkt dran gekommen. Ich habe gar nicht warten müssen.
1: Gähnende Leere herrscht dagegen auf der anderen Seite der A1 an der Aral-Tankstelle. Da kostet der Liter Diesel nämlich satte 2,52 Euro, also fast 70 Cent mehr.
2: Ja, Glück für die Verbraucher jetzt in dem Fall. Dann hat ja diese Bremse da in dem Fall einmal tatsächlich was gebracht. Ja, wird sich sicherlich nicht wiederholen so schnell.
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0: Das Wetter.
1: Er ist richtiges Nordseewetter. Windig und nass, es wechselt sich schnell ab. Auch in der Nacht ist es meistens bewölkt, nur kurz mal aufgelockert. Zwischendurch gibt es einen Regenschauer. Und genauso geht es morgen auch weiter, beziehungsweise dann kommen noch stürmische Böen und Gewitter dazu. Die Temperatur liegt in der Nacht so um 6, 7 Grad, morgen maximal bei 15.
0: NRW Verkehr.
1: Die Staus ab 8 Minuten Zeitverzug. A2 Dortmund Richtung Oberhausen. Zwischen Oberhausen-Königshardt und Kreuz-Oberhausen 1 Kilometer, 8 Minuten plus. Die A3 Köln Richtung Arnheim. Zwischen Kreuz-Oberhausen-West und Kreuz-Oberhausen 4 Kilometer Stau, 9 Minuten plus. Die 3 von Oberhausen nach Köln. Zwischen Kreuz-Hilden und Dreieck Langenfeld 7 Kilometer Stau, 9 Minuten plus. Die A4 Köln Richtung Olpe. Zwischen Engelskirchen und Gummersbach 1 Kilometer, 9 Minuten plus. Die A52 Düsseldorf Richtung Essen. Zwischen Essen Süd und Dreieck Essen Ost 1 Kilometer, 9 Minuten auch. Und die A57 noch Krefeld Richtung Köln. Zwischen Dreieck Neuss Süd und Dormagen 3 Kilometer Stau und 18 Minuten plus. Gute Fahrt!
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1: Alter! Bin ich alt. Heute hat das Tamagotchi Geburtstag und das kleine Spielzeug-Ei wird 29 Jahre alt. Hat also wahrscheinlich schon einen Kaffee-Vollautomaten, ein Rennrad und eine Arbeitsunfähigkeitsversicherung. Wir feiern das Tamagotchi gleich hier mit unserem Haus- und Hofkomedian Hannes Höfer.
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0: Der Dienstagabend mit Markus Steinacker und heute vor 29 Jahren kamen die Tamagotchis in Deutschland auf den Markt. Diese eiförmigen kleinen Plastikspielzeuge mit Display kennen wir ja eigentlich alle, denn es gibt sie ja tatsächlich auch wieder. So wie ja eigentlich alles aus dieser Zeit.
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2: Ich klinge wie meine Eltern, ey. Die 2000er sind ja sowas von zurück. Ey, Freunde, ich hab das gehasst, wenn ich mit meinen Eltern einkaufen war und die bei jedem Teil, was die in der Hand hatten, gesagt haben, oh, das haben wir früher auch so getragen. Und ich immer so, nee, bestimmt nicht genauso. Und wenn ich jetzt durch die Läden gehe, klar, Adidas Spezial, Nike Air Max, selbst diese fetten Skateschuhe von Osiris, die D3, ja, die sahen immer aus wie so ein Fiat Multipla für die Füße. Aber kannst du wieder so kaufen. Hüfthose mit Tanga raus. Christina Aguilera hatte also doch recht. Und Baggy Pants unterm Arsch, ja. Genauso bescheuert bin ich mit 15 auch rumgelaufen. Aber ist doch irgendwie geil, oder? Eigentlich ist immer nur Streit zwischen den Generationen. Die Millennials, die meckern über die Gen Z über die Millennials und die Boomer und eigentlich über jeden. Und im Endeffekt haben wir alle die gleichen Geschmacksverirrungen. Guck mal, wir hatten den Crazy Frog und die Gen Z hat eben Icky Mill. Denkt immer dran, wenn sich alles wiederholt, dann auch die Chance, alles besser zu machen. Ganz schön deep, ne? Von Christina Aguilera zu Pseudo-Konfuzius in 20 Sekunden. Das gibt's auch nur hier.
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1: Mit Christian Böder, guten Abend. Seit nunmehr 2 Wochen gilt der Tankrabatt und inzwischen kommt die Steuersenkung auch größtenteils bei den Verbrauchern an. Das zeigt eine Analyse der Monopolkommission. Dafür hat das Gremium die Spritpreise in Deutschland mit denen in Frankreich und Großbritannien verglichen. Malte Albrecht hat mehr zum Thema.
2: Kurz nach Einführung des Tankrabatts Anfang Mai hat es vor allem vom ADAC Kritik gegeben. Der Vorwurf, die Mineralölkonzerne würden die Steuersenkung von knapp 17 Cent nur teilweise an die Autofahrer weitergeben. Die Monopolkommission bestätigt jetzt, ja, in den ersten Tagen war das auch so, aber der massive Druck aus Politik und Medien habe offenbar gewirkt. Inzwischen hätten sich die Preise weitgehend der kompletten Weitergabe angenähert. Das Münchner IFO-Institut hat einen Nachlass von 14 Cent bei Diesel und 15 Cent bei Superbenzin errechnet. Trotzdem sieht die Kommission den Tankrabatt kritisch. Ein Grund seien die hohen Kosten für den Staat. Die Senkung der Mineralölsteuer schlägt bis Ende Juni mit 1,6 Milliarden Euro zu Buche. Der Rabatt sollte daher nicht verlängert werden. Genau das wird aber gerade politisch diskutiert. Vor allem, wenn die Rohölpreise infolge des Iran-Kriegs weiterhin hoch bleiben sollten.
1: Und das sind weitere Nachrichten in der Zusammenfassung. Im Berliner Kanzleramt sind die Spitzen der Regierungsparteien zu einer Sitzung des Koalitionsausschusses zusammengekommen, um über Entlastungen für Rechten in der Zusammenfassung. Im Berliner Kanzleramt sind die Spitzen der Regierungsparteien zu einer Sitzung des Koalitionsausschusses zusammengekommen, um über Entlastungen für hohe Energiepreise, den Haushalt und weitere Reformen zu reden. Konkrete inhaltliche Beschlüsse wird

0: die westlichen Sanktionen gegen russisches Öl zu umgehen. Außerdem werden die Schiffe auch für Sabotagezwecke genutzt. Nach dem Ausbruch des Hunter-Virus auf dem Kreuzfahrtschiff Hondius sind nach Angaben der Weltgesundheitsorganisation alle vom Virus Betroffenen isoliert und werden medizinisch beobachtet. Das Übertragungsrisiko sei so auf ein Minimum reduziert, heißt es von der WHO. Derzeit gibt es 3 Todesfälle und 9 aktuell noch infizierte Patienten. Die Beiträge steigen, die Leistungen sinken, die Zufriedenheit mit dem deutschen Gesundheitssystem bröckelt. Rund 60% sind mit der Gesundheitsversorgung noch zufrieden, vor rund 10 Jahren waren es aber noch mehr als 80. Das zeigt eine Allensbach-Umfrage im Auftrag der Krankenkasse DAK Gesundheit. Thomas Thonfeld berichtet aus Berlin.
1: Mehr als jeder Dritte hat in den vergangenen 2-3 Jahren eher schlechtere Erfahrungen mit der ärztlichen Versorgung gemacht. Erlebnisse, die sich natürlich in der aktuellen Umfrage niederschlagen. Bis 2022 lag die Zufriedenheit rund 10 Jahre lang stabil bei über 80%. Dann ging's bergab. Und knapp 60% erwarten, dass die Gesundheitsversorgung in den kommenden 10 Jahren noch schlechter wird. Reformen im Gesundheitswesen halten 2/3 der Menschen für notwendig. Sie glauben aber nicht daran, dass sie auch kommen.
0: Das waren die Nachrichten mit Christian Böder.
2: Das Wetter.
3: Es bleibt bei Aprilwetter im Mai. Sehr wechselhaft, auch in der Nacht. Viele Wolken haben wir, kurze Auflockerungen und einige Schauer wechseln sich ab. Das Ganze bei Tiefstwerten zwischen 8 und 5 Grad. Morgen sind 11 bis 14 drin. Es fühlt sich aber kälter an, weil es morgen noch stürmische Windböen, Regen weiterhin und auch noch Gewitter gibt. Und so geht es wahrscheinlich auch in den nächsten Tagen weiter.
2: NRW Verkehr.
3: Die Staus ab 2 Minuten Zeitverzug. A3 Köln-Arnheim zwischen Kreuz Oberhausen West und Kreuz Oberhausen 2 Kilometer, 4 Minuten plus. Die 3 von Köln nach Frankfurt zwischen Lohma und Kreuzborn-Siegburg 1 Kilometer Stau, 5 Minuten plus. A52 Düsseldorf Richtung Essen zwischen Essen-Bergerhausen und Dreieck Essen-Ost, dichter Verkehr, 2 Minuten plus. Die A57 Krefeld in Richtung Köln zwischen Dreieck Neuss-Süd und Köln-Chorweiler 4 Kilometer, 5 Minuten plus. Die A59 Duisburg Richtung Dienstlaken zwischen Duisburg-Düssern und Duisburg-Meiderich, dichter Verkehr 2 Minuten extra. Und die 59 von Köln in Richtung Bonn zwischen Rath und Dreieck Porz, dichter Verkehr 3 Minuten extra. Gutes Durchkommen.
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3: Mit Markus Steinacker wünsche ich euch einen schönen Feierabend und für den habe ich euch auch noch was eingepackt, den besten Mix mit Nickelback, Nena und Loy plus die besten Kollegen im Top-Job. Da wollen wir euch unter anderem noch die Trash-Transformer vorstellen. Hammertruppe, buchstäblich, gleich mehr dazu.

0: Der Dienstagabend mit Markus Steinacker. Was ist das Wichtigste an der Arbeit? Die Kollegen, oder?
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0: Wir haben den coolsten Job in NRW gesucht und auch gefunden. Das war das Haus Bürgel in Monheim. Von da haben wir ja eine Live-Sendung gemacht. Aber wir haben auch so viele tolle andere Einsendungen bekommen, die wir euch natürlich nicht vorenthalten wollen. Zum Beispiel über das Arbeiten in einer Müllverbrennungsanlage haben wir was bekommen. Die Trash Transformer aus Hagen haben sich bei uns gemeldet. Und ja, so nennen die sich wirklich.
2: Wir haben uns den Namen Trash Transformer gegeben, weil wir halt der Meinung sind, dass wir aus dem Müll, der in Hagen anfällt, der Hagen der Bürger Energieumwandlungen erzeugen, sprich wir erzeugen Fernwärme, wir erzeugen Strom.
0: Und wie genau machen Sie das?
3: Naja, die meisten denken ja, wenn man an Müll denkt, an ganz bestimmte Dinge. Bei uns ist es natürlich ein cooler Job, weil wir natürlich einen heißen Job haben, weil wir verbrennen den Abfall und machen daraus ganz wertvolle Gegenstände oder natürlich auch eine Wertschöpfung wie zum Beispiel Strom, Fernwärme oder Dampf. Und das absolut Beste, was wir machen, ist dann natürlich auch, dass die Schlacke weiter genutzt wird.
0: Klingt natürlich spannend, aber nach langer Zeit kann das Arbeiten nochmal schleppend werden. Zumindest würden das viele von ihrem Job behaupten, aber nicht die Trash-Transformer.
4: Also einen richtig geregelten Tagesablauf haben wir so nicht. Er ist in der Regel sehr abwechslungsreich. Es sei denn, wir haben mal einen sehr stressigen Tag. Dann sind wir alle froh, dass wir unsere Kollegen haben, die uns unterstützen und die Zusammenarbeit natürlich sehr gut ist. Jeder dem anderen einfach mal unter die Arme greift. Und unsere festen, guten Freuden und Konstanten am Tag sind bei uns Kaffee und unser Bürohund Pommes.
0: Ja, also ein Bürohund kann auf jeden Fall einen langweiligen Tag deutlich verbessern, vor allem wenn er Pommes heißt. Mega. Wir stellen euch immer wieder tolle Jobs hier in NRW vor, denn eins haben wir gemerkt, da gibt's noch ganz, ganz viele.
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0: Das Wetter.
1: Es bleibt ungemütlich in der Nacht und auch morgen. Die meiste Zeit über ist es bewölkt. Auflockerungen sind nur selten. Vereinzelt ziehen Regenschauer durch. Dazu in der Nacht Tiefstwerte zwischen 8 und 5 Grad. Morgen gibt es maximal 13 bis 15. Dazu vereinzelt aber morgen noch Gewitter und Sturmböen.
0: NRW Verkehr.
1: Es staut sich nur noch auf der A52 Düsseldorf Richtung Mönchengladbach. Zwischen Karst Nord und Schiefbahn 1 Kilometer. Seid ihr in 7 Minuten durch. Gute Fahrt.
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1: 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Das kriegt ihr, ohne den Geldregen wirklich spielen zu müssen. Nur mit ein bisschen Glück, 500 Euro. Wie das geht im Feierabenddeal, sprechen wir gleich nochmal ausführlich drüber. Markus Steinacker hier, das ist Alex Warren und Fever Dream. Einen schönen Abend euch.

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5: 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Gleich geht's weiter mit den Hits im besten Mix.
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1: Ich bin Thomas Brock. Die geplanten Milliardeneinsparungen im Gesundheitssystem sorgen weiter für heftigen Streit. Beim Deutschen Ärztetag in Hannover hat Gesundheitsministerin Warken ihre Reformpläne verteidigt und dafür deutliche Kritik von Ärzten, Patientenvertretern und Opposition kassiert.
2: Geplant sind unter anderem Ausgabenbremsen für Praxen, Kliniken und die Pharmabranche, aber auch höhere Zuzahlungen für Medikamente. Damit sollen die Krankenkassen um mehr als 16 Milliarden Euro entlastet werden. Ärztepräsident Reinhardt warnt vor Problemen für Patienten und fordert mehr Zeit für die Reform. Gesundheitsministerin Warken hält dagegen, ohne Einschnitte drohe dem System langfristig der Kollaps. Zoe Tassovali, Nachrichtenredaktion.
1: Die Spitzen von Union und SPD sind im Kanzleramt zum Koalitionsausschuss zusammengekommen. Sie wollen über Entlastungen für hohe Energiepreise beraten, außerdem über den Haushalt und den weiteren Reformfahrplan. Konkrete inhaltliche Beschlüsse sind diesmal nicht das Ziel. Es soll aber eine umfassende Aussprache nach den Streitereien der vergangenen Wochen geben. Der Zoll soll für seine Aufgaben besser ausgestattet werden. Das kündigte Bundesfinanzminister Klingbeil bei einer Vorstellung der Jahresbilanz an. In diesem Jahr würden 1.500 Stellen zusätzlich geschaffen. Grund ist unter anderem die Paketflut im Onlinehandel.
3: Immer mehr Pakete mit Billigware kommt aus China an und das kostet Zeit und Personal. Denn der Zoll prüft den Inhalt unter anderem im Hinblick auf gefälschte Markenprodukte, Artenschutz oder verbotene Medikamente. Voriges Jahr seien knapp 790 Millionen Pakete abgefertigt worden, mit einem Wert von 1,4 Billionen Euro. Die Behörde hofft, dass die Paketflut abnimmt, denn ab dem Sommer werden auch Zölle auf Waren erhoben, die weniger als 150 Euro wert sind. Das betrifft dann Billig-Online-Shops wie Temu. Thomas Bremser, Redaktion. Erhoben, die weniger als 150 Euro wert sind. Das betrifft

0: Mit vielen Wolken und kurzen Auflockerungen, aber auch immer wieder mit Regenschauern dazu. Auch in der Nacht wird es stellenweise wieder nass und kalt. Die Werte sinken auf 8 bis 5 Grad. Morgen sind höchstens 13 bis 15 Grad drin. Und dazu gibt es vereinzelt auch noch Gewitter und stürmische Böen obendrauf.
1: NRW Verkehr.
0: Da haben wir um kurz nach 8 nur noch einen Stau drin, die A52, Düsseldorf Richtung Mönchengladbach, zwischen Karst Nord und Schiefbahn. 2 Kilometer, eine halbe Stunde plus. Kommt gut durch.
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0: In einem Monat startet die Fußball-WM in Amerika. Aber so richtige Fanstimmung ist hier noch nicht zu spüren. Liegt auch unter anderem daran, dass die Spiele teilweise sehr spät laufen und es deshalb kaum große Public Viewings gibt. Wir haben uns mal umgehört, wie ihr die WM guckt. Und das hören wir gleich. Ich bin Markus Steinacker. Schönen Abend.

0: Ahnen schon rausgeholt, Trikot von der letzten Bierdusche gereinigt. In knapp einem Monat startet die WM, dieses Mal in Kanada, Mexiko und den USA. Mal was anderes. Anders sind auch die Anstoßzeiten. Gespielt wird häufig, wenn es bei uns Nacht ist. Große Public Viewings finden deshalb oft gar nicht erst statt. Mit wem und wo schaut ihr denn die Spiele?
1: Ich schaue mit meinem Freund. Deswegen werden wir auch sehr viel Spaß während der WM haben.
2: Mein Bruder, meine Schwester, mein Vater, meine Mutter. Vielleicht auch noch ein paar andere Familienmitglieder, wenn man grillt oder so.
3: Noch ein paar Freunde holen und sonst vielleicht Familie, wenn die mal keine Zeit haben. Sonst ja.
4: Freunde, Familie, zu Hause, auch Public Viewing vielleicht.
5: So am ehesten wahrscheinlich mit Freunden und dann auch Public Viewing, je weiter man halt kommt.
2: Wenn die WM anfängt, dann muss ich auch in der Nacht manchmal einfach aufstehen, um dann diese Spiele zu schauen von Deutschland. Aber das wird auf jeden Fall mir auch Spaß machen.
6: Ich treffe mich auf jeden Fall mit Freunden und dann werden wir die zusammen schauen.
0: Ja, die Fußball-WM in den USA, Kanada und Mexiko fühlt sich auf jeden Fall jetzt schon anders an. WM steht dieses Jahr, glaube ich, einfach für wahnsinnig müde. Aber man kann mit der WM auch Geld verdienen. Beim WM-Gucken hört ihr gleich hier bei mir in gut einer halben Stunde.
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0: Das Wetter.
1: Er ist richtiges Nordseewetter. Windig und nass, es wechselt sich schnell ab. Auch in der Nacht ist es meistens bewölkt, nur kurz mal aufgelockert. Zwischendurch gibt es einen Regenschauer. Und genauso geht es morgen auch weiter, beziehungsweise dann kommen noch stürmische Böen und Gewitter dazu. Die Temperatur liegt in der Nacht so um 6, 7 Grad, morgen maximal bei 15.
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1: Halb neun und ein bisschen stockenden Verkehr haben wir gerade auf der A40 Venlo Richtung Duisburg am Grenzübergang Strahlen. Eine Minute plus, kommt gut durch.
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1: Mit Markus Steinacker würdet ihr euch alle Fußball-WM-Spiele reinziehen und dafür 50.000 Dollar haben wollen? Ja, viele schreien jetzt ja, aber ich sag mal so, bei diesem Job, diesem Chief World Cup Watcher, da sind doch ein paar Haken an der Sache dran. Sprechen wir gleich mal ausführlich drüber. Euch einen schönen Dienstagabend.

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0: Life is a Football vor allem. WM 2026 steht in einem Monat an und es ist der Traumjob für alle Fußballverrückten. Der US-Fernsehsender Fox One sucht einen Chief World Cup Watcher. Er oder sie soll, oder besser darf, sich alle WM-Spiele angucken und wird auch noch dafür bezahlt. Das Gehalt 50.000 US-Dollar. Allerdings gibt es so eins, zwei kleine Haken. Kollege Thorsten Ortmann aus dem News-Team, wo liegen die Haken denn?
1: Ja, Haken 1 ist der Arbeitsplatz. Das ist nämlich ein Glasstudio mitten auf dem belebten Times Square in New York City. Und selbst an Nicht-WM-Tagen kommen da bis zu 500.000 Menschen pro Tag hin. Also da wird bei dem Gewinner so richtig Zoo-Feeling aufkommen. Dann Haken 2. Man muss sich alle 104 WM-Spiele angucken. Das sind 156 Stunden reine Spielzeit. Und da sind dann auch echte Fußball-Leckerbissen dabei, wie Kap Verde gegen Saudi-Arabien. Tja, kann man nur gute Unterhaltung wünschen. Oder hoffentlich hat der TV im Glascube auch noch ein Alternativprogramm parat. Und Haken 3, man muss neben dem ganzen Fußball gucken auch noch arbeiten. Sprich, der Chefanguckerin oder die Chefanguckerin sind auch als Content Creator gefragt. Das heißt, sie sollen fleißig Inhalte in den sozialen Medien teilen, um dann mit den Fans weltweit in Kontakt zu treten.
0: Okay, wäre mir viel zu stressig, aber ab sofort kann man sich dafür diesen Top-Job bewerben. Gibt's denn schon aussichtsreiche Bewerber?
1: Ja, ganz vorne liegt dieser Bewerber. Ich lebe in Queens und kann die U-Bahn nehmen. Und ich bin Italiener und kann darum jede Nation anfeuern. Und Levi hat sich für sein Bewerbungsvideo schon mal auf dem Times Square breit gemacht mit einem Campingstuhl. Und nebenbei macht er auch noch Interviews mit seinen Landsleuten, die ja fußballmäßig super informiert sind.
2: We got one in the World Cup. Team Jersey. Team Jersey? It's countries, my man.
1: Und auch ein ganz heißer Kandidat ist Marcelo aus Brasilien.
3: I'm the master of my own bladder.
1: Ich bin der Herr meiner Blase. Ich kann 90 Minuten plus Verlängerung und Elfmeterschießen gucken oder auch eine 6-stündige Dokumentation über Chihuahuas gucken, ohne auf die Toilette zu müssen.
3: Without going one single time to the restroom.
0: Seid ihr mal Respekt. Der US-Fernsehsender Fox One sucht einen Chief World Cup Watcher. Er darf sich alle WM-Spiele angucken und auf Social Media kommentieren und bekommt dafür 50.000 Dollar. Würde ich im Leben nicht machen.
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1: Ich bin Thomas Brockt. Nach den heftigen Streitereien der vergangenen Wochen trifft sich Schwarz-Rot aktuell wieder zum Koalitionsausschuss im Kanzleramt. Große Erwartungen gibt es diesmal kaum. Trotzdem liegen einige schwierige Themen auf dem Tisch. Von Entlastungen bei hohen Energiepreisen bis zu den nächsten Haushaltslücken.
2: Die Stimmung im Kanzleramt dürfte jedenfalls ziemlich angespannt sein. Kanzler Merz wurde für seine Reformpläne bei Rente und Arbeitszeit beim Kongress des Deutschen Gewerkschaftsbundes heftig ausgebuht. SPD-Chefin Baas hat sich dort klar gegen Sozialabbau gestellt. Genau diese Spannungen dürften jetzt auch beim Koalitionsausschuss spürbar werden. Dazu kommt noch der Streit um die geplante Entlastungsprämie von bis zu 1.000 Euro. Nach dem Nein des Bundesrats steht die Maßnahme wohl vor dem Aus. Zoe Tassovali, Nachrichtenredaktion.
1: Bundesgesundheitsministerin Warken hat die geplanten Milliardeneinsparungen zur Entlastung der gesetzlichen Kassen gegen Kritik der Ärzteschaft verteidigt. Es sei eine gemeinsame Kraftanstrengung und auch eine Zumutung, sagte Warken beim Deutschen Ärztetag in Hannover. Sie sei aber notwendig. Mit der jetzigen Ausgabendynamik würde es ohne Reform über kurz oder lang auf einen Kollaps des Systems hinauslaufen. Bei dem einen oder anderen Punkt werde es aber auch noch Nachbesserungen geben, so Warken. Deutschlands größter Rüstungskonzern Rheinmetall ist in die Produktion von Kamikaze-Drohnen eingestiegen. Firmenchef Papperger kündigte an, dass am Standort Neuss die Serienproduktion startet.
3: Kamikaze-Drohnen haben eine Reichweite von bis zu 100 Kilometern. Sie können bis zu 70 Minuten am Himmel kreisen, ein Ziel anvisieren, auf welches sie dann stürzen und explodieren. Ohne Sprengkopf werden sie auch zur Aufklärung eingesetzt. Rheinmetall baut diese Drohnen bereits in Braunschweig. Jetzt wird die Produktion auf den Standort Neuss bei Düsseldorf ausgeweitet. Früher wurden in dem Werk Autoteile gefertigt. Diana Kramer, Nachrichtenredaktion.
1: Der Fahrraddiebstahl in Deutschland geht weiter zurück, aber der einzelne Diebstahl wird immer teurer. Im vergangenen Jahr überwiesen die Versicherungen pro Diebstahl im Durchschnitt 1.270 Euro. Das waren 80 Euro mehr als im Vorjahr, wie der Branchenverband GdV mitteilte. Vor allem hochwertige Fahrräder und E-Bikes würden die Kosten nach oben treiben. Das waren die Nachrichten mit Thomas Brockt.
4: Das Wetter.
5: Es bleibt bei Aprilwetter im Mai. Sehr wechselhaft, auch in der Nacht. Viele Wolken haben wir, kurze Auflockerung.
4: Das Wetter.
5: Es bleibt bei Aprilwetter.

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1: Oh, das wird heiß. Ich finde beide Hammer und hätte jetzt nicht gedacht, dass sie mal eine Collab zusammen haben. Haben sie aber. Madonna und Sabrina Carpenter haben was zusammen gemacht. Song heißt Bring Your Love. Ist so eine lässige Dance-Nummer. Hören wir gleich mal rein. Ich bin Markus Steinecker und jetzt schon geflasht. Hier kommt erst Mark Forster noch.
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0: Dienstagabend mit Markus Steinacker. Wenn ihr glaubt, ein Künstler wie Atze Schröder, der hat Stress, wenn er auf Tour ist, ja, dann hört euch mal an, wie viel Stress der hat, wenn er ein paar Tage im Urlaub ist. Zum Glück lässt er uns hier in seinem Podcast immer mal wieder hinter die Kulissen gucken, ne?
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3: Ja, nee, ist klar.
4: Ich sitze also vorgestern hier unter spanischer Sonne. Ne? Perle war beim Sport und ich denke, scheiße, was brennt der Lorenz denn so im Nacken? Also kurz rein und Sonnencreme gesucht. Man weiß ja, kommen die billigsten aus dem Lidl oder vom DM, die sind genauso gut wie die teuersten Schmierereien von so einer Edelmark. Ja, egal. Ich suche also nach der Billigpulle mit dem Sonnenschutz vom Lidl. Find erstmal nichts. Da sehe ich so einen kleinen edlen Spender von Lacombe. Vorne drauf stand Pur Visage Exquisite. Ich denke, ja, wenn es fürs Gesicht gut ist, kann man es ja auch für den ganzen Körper benutzen. Ne? Top, haben wir es ja. Kurze Zeit später stand ich komplett eingeschmiert im Badezimmer, bereit, 10 Stunden ungefährdet am Strand eine Topfigur zu machen. Ja, die Tube war übrigens fast leer. Eine halbe Stunde später kam Spatzel vom Sport zurück. Ein Schrei aus dem Badezimmer, das ging wirklich durch Mark und Bein. Wusstet ihr, dass es eine Gesichtscreme von La Prairie für über 100 Euro gibt? Ging nicht. Naja, komm. Seit gestern Abend sprechen wir auch schon wieder miteinander.
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0: Das Wetter.
1: Es bleibt ungemütlich in der Nacht und auch morgen. Die meiste Zeit über ist es bewölkt. Auflockerungen sind nur selten. Vereinzelt ziehen Regenschauer durch. Dazu in der Nacht Tiefstwerte zwischen 8 und 5 Grad. Morgen gibt es maximal 13 bis 15. Dazu vereinzelt aber morgen noch Gewitter und Sturmböen.
0: NRW Verkehr.
1: 9:30 und wir haben eine Warnmeldung von der A3 Oberhausen-Arnheim und auch die Gegenrichtung. Vorsicht bitte zwischen Rastplatz Wispelt und Hamminkeln. Gefahr durch Rehe auf der Fahrbahn. Und es stockt noch ein bisschen auf der A40 Venlo-Duisburg am Grenzübergang Strahlen. Eine Minute Zeitverzug da. Kommt gut durch.
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1: Mit Markus Steinacker und einem kleinen Programm für die Self-Care, dass es uns selbst ein bisschen besser geht. Kamrad mit seinem neuen Song Hug Yourself. Ich werde das Gefühl nicht los, dass er damit was anderes meint, aber lassen wir mal so stehen. Schönen Abend euch!

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0: diesen Namen könnt ihr euch definitiv merken, wenn ihr sie nicht eh schon kennt. Tiffany Harris. Tatsächlich ist Tiffany schon länger im Musikbusiness erfolgreich als Songwriterin. Sie hat zum Beispiel schon für Tokyo Hotel Songs geschrieben. Sie kommt aus Hamburg, hat eine Zeit lang in Essen gelebt und will jetzt in Berlin ihr eigenes Ding durchziehen. Mit was für Musik? Da hat sie eine klare Vorstellung.
1: Meine Musik geht viel über Mental Health, Empowerment. Ich sage immer, es gibt Dunkelheit, aber dann kommt auch das Licht wieder raus. Und das möchte ich so ein bisschen mit meiner Musik auch ja, zeigen. Und auch ich will so einen Safe Space kreieren mit meiner Musik. Und meine Mission ist es, so ein bisschen den Menschen zu helfen, auch mit ihren Problemen. Und hoffentlich denen einen kleinen Lichtblick zu geben.
0: Vertigo heißt ihr neuester Song und in dem feiert sie die Freundschaft und zeigt, wie dankbar sie ihren Liebsten ist.
1: Freundschaft ist geben und nehmen. Es ist vor allem, man hält sich hoch. Meine Mutter ist auf jeden Fall das Netz, wo ich reinfallen kann. Und das hat sie auch immer gesagt, sie möchte das sein für mich. Und das ist sie tatsächlich. Und genauso wie auch meine anderen Freunde, ich weiß, ich kann die immer anrufen. Und einfach dieser Zusammenhalt und diese Loyalität, absolutes Verständnis auch für alles, das ist mir super wichtig bei Freundschaft.
0: Dann hören wir mal rein, wie sich das bei ihr anhört.
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1: Ich bin Jan-Henner Reitze. Die Spitzen der Bundesregierung aus Union und SPD sind im Kanzleramt in Berlin zu Beratungen zusammengekommen. Im Koalitionsausschuss geht es um große Reformpläne, etwa bei der Steuer, den Haushalt und mögliche weitere Entlastungen wegen gestiegener Spritpreise. Die Erwartungen an konkrete Ergebnisse haben die Beteiligten um Kanzler Friedrich Merz und Vizekanzler Lars Klingbeil gesenkt. Nach Streit in den vergangenen Wochen sollen erstmal wieder gemeinsame Ansätze gefunden werden. Die Zufriedenheit mit dem Gesundheitssystem in Deutschland nimmt ab. 62% sind nach einer Umfrage im Auftrag der Krankenkasse DRK Gesundheit damit zufrieden. Vor rund 10 Jahren waren es noch mehr als 80%.
2: Mehr als jeder Dritte hat in den vergangenen 2-3 Jahren eher schlechtere Erfahrungen mit der ärztlichen Versorgung gemacht. Erlebnisse, die sich natürlich in der aktuellen Umfrage niederschlagen. Bis 2022 lag die Zufriedenheit rund 10 Jahre lang stabil bei über 80%. Dann ging's bergab. Und knapp 60% erwarten, dass die Gesundheitsversorgung in den kommenden 10 Jahren noch schlechter wird. Reformen im Gesundheitswesen halten 2/3 der Menschen für notwendig. Sie glauben aber nicht daran, dass sie auch kommen. Thomas Thonfeld, Berlin.
1: Der deutsche Zoll soll besser ausgestattet werden. Unter anderem mit 1500 zusätzlichen Stellen. Ein Grund dafür ist, dass durch Onlinehandel immer mehr Pakete verschickt werden.
3: Immer mehr Pakete mit Billigware kommt aus China an und das kostet Zeit und Personal. Denn der Zoll prüft den Inhalt unter anderem im Hinblick auf gefälschte Markenprodukte, Artenschutz oder verbotene Medikamente. Voriges Jahr seien knapp 790 Millionen Pakete abgefertigt worden, mit einem Wert von 1,4 Billionen Euro. Die Behörde hofft, dass die Paketflut abnimmt, denn ab dem Sommer werden auch Zölle auf Waren erhoben, die weniger als 150 Euro wert sind. Das betrifft dann Billig-Online-Shops wie Temu. Thomas Bremser, Redaktion.
1: Im Ringen um ein endgültiges Ende des Iran-Krieges wirft die Führung in Teheran den USA vor, nicht an Verhandlungen, sondern nur an einer kompletten Kapitulation interessiert zu sein. Die Führung des Irans wolle dagegen die Kampfhandlungen komplett beenden und auch ein Ende der Blockade der Straße von Hormuz. US-Präsident Donald Trump hatte die Verhandlungsbereitschaft des Iran und die bestehende Waffenruhe infrage gestellt.
4: Das Wetter.
5: Es bleibt wechselhaft mit vielen Wolken und kurzen Auflockerungen, aber auch immer wieder mit Regenschauern dazu. Auch in der Nacht wird es stellenweise wieder nass und kalt. Die Werte sinken auf 8 bis 5 Grad. Morgen sind höchstens 13 bis 15 Grad drin. Und dazu gibt es vereinzelt auch noch Gewitter und stürmische Böen obendrauf.
0: NRW Verkehr.
5: Kurz nach 10 und wir haben noch einen Stau auf der A3. Köln Richtung Frankfurt. Zwischen Kreuzborn-Siegburg und Bad Honnef-Linz. 1 Kilometer seid ihr in 4 Minuten durch. Gute Fahrt.
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5: Mit Markus Steinacker und ich hasse mich selbst dafür. Ich gucke.

0: Na, vom Schlafen gehen nochmal schnell auf Insta, TikTok oder Facebook gucken und auf einmal ist eine ganze Stunde weg. Vielleicht ist euch das auch schon mal passiert. Dieses Phänomen hat einen eigenen Namen, Doomscrolling. Also dieses endlose Weiterwischen durch negative, stressige oder emotional aufgeladene Inhalte. Dazu wurde jetzt geforscht, Kollege Leo Arrighi, was steckt hinter diesem Doomscrolling genau?
1: Ja, also die Forschenden kommen zu dem Entschluss, dass viele Menschen dieses Doomscrolling irgendwann machen, um zum Beispiel Stress zu vergessen. Da geht es dann gar nicht mehr darum, ob die Videos tatsächlich unterhaltsam oder lehrreich sind, sondern eher darum, sich irgendwie abzulenken. Ja, in der Studie ist da zum Beispiel auch von Einsamkeit kompensieren, schlechte Gefühle unterdrücken oder auch sich beruhigen die Rede.
0: Okay, aber es gibt noch mehr Gründe, ne?
1: Ja, genau. Zum einen so eine Art Automatismus. Also man öffnet das Handy, wollte vielleicht nur kurz die Uhrzeit checken oder irgendwas nachgucken, landet dann aber trotzdem aus Routine auf einer Social-Media-App und scrollt da ohne richtiges Zeitgefühl durch. Und die Forschenden sagen auch, wenn man einmal im Doomscrolling drin ist, dann wird es immer schwieriger, irgendwie auch aufzuhören. Noch ein Video und es hört einfach nicht auf. Natürlich auch, weil die Algorithmen genau darauf ausgelegt sind, einen möglichst lange dran zu halten.
0: Ja, eben, genau. Ich meine, das klingt jetzt auch alles erstmal ziemlich negativ. Wie können wir das ein bisschen positiver betrachten vielleicht?
1: Also diese Fälle, von denen die Studie spricht, das sind schon extremere, definitiv. Die wenigsten von uns sind tatsächlich so gefangen. Klar, wir hängen alle mal länger am Handy und bestimmt doomscrollen viele von uns auch ab und zu. Aber eben diese Extremfälle treffen selten zu, sehr selten. Grundsätzlich kann Social Media ja auch wirklich was Verbindendes haben. Freundinnen und Freunden Videos schicken, eigene Bilder teilen oder mit anderen in Kontakt bleiben. Problematisch wird es eben erst, wenn es wirklich exzessiv wird. Dagegen helfen können zum Beispiel feste Bildschirmzeiten oder andere Abendrituale. Also vielleicht 20 Seiten lesen statt 200 Reels vorm Einschlafen.
0: Ja, mach ich dann auch so. Einfach mal ein Buch zur Hand nehmen. Unterm Strich sagen Forschende auch dazu, nicht Social Media allein ist das Problem, sondern die Frage, welche Rolle es emotional für uns übernimmt. Wenn das Handy irgendwann zur wichtigsten Lösung gegen Stress, Einsamkeit oder schlechte Gefühle wird, kann daraus schnell ein Teufelskreis entstehen. Also bewusster mit der eigenen Nutzung umgehen, das kann dann schon den Unterschied machen.
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0: Das Wetter.
1: Er ist richtiges Nordseewetter. Windig und nass, es wechselt sich schnell ab. Auch in der Nacht ist es meistens bewölkt, nur kurz mal aufgelockert. Zwischendurch gibt es einen Regenschauer. Und genauso geht es morgen auch weiter, beziehungsweise dann kommen noch stürmische Böen und Gewitter dazu. Die Temperatur liegt in der Nacht so um 6, 7 Grad, morgen maximal bei 15.
0: NRW Verkehr.
1: 10:30 durch und wir haben ein paar Warnmeldungen drin. Fahrt bitte einmal vorsichtig auf der A1 Dortmund-Köln zwischen Kreuz Leverkusen und Kreuz Leverkusen-West. Eine Unfallstelle, rechte Fahrspur ist blockiert. Dann Vorsicht auf der A3 Köln Richtung Oberhausen zwischen Kreuz Ratingen-Ost und dem Rastplatz Stockweg. Gefahr durch Rehe auf der Fahrbahn. Nochmal Vorsicht auf der A44 Aachen Richtung Mönchengladbach zwischen Aachen-Brand und Kreuz Aachen. Gefahr durch ein totes Tier auf der Fahrbahn. Und einen Stau haben wir auch noch auf der 42 Kamp-Lindfort Richtung Dortmund zwischen Herne-Krange und Herne Baukau. 1 Kilometer, seid ihr in 7 Minuten durch. Gute Fahrt.
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1: Mit Markus Steinacker und in einer kleinen, dunklen, gemütlichen Ecke in der Nacht haben sich nochmal 500 Euro für euch bereit gemacht. Ihr könnt ja bei uns im Geldregen immer noch abstauben im Feierabenddeal. 500 Euro tatsächlich ohne den Geldregen an sich richtig zu spielen. Könnt ihr? Sprechen wir gleich nochmal ausführlich drüber. Hier kommt Alex Warren mit Ordinary. Eine angenehme Nacht euch.
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0: Nee, nicht Head Down. Füße hochlegen und Geld gewinnen.
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3: Hallo.
2: Du hast dich ja gestern bei uns im Feierabend gemeldet.
3: Ja.
2: Und zwar beim Feierabenddeal.
3: Ja.
2: Und jetzt darf ich dir sagen, dass du den gewonnen hast.
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3: Nein, wie cool ist das denn?
2: Weißt du, was du mit dem Geld so anfangen willst?
3: Ja, das wird eingesetzt für den Führerschein unseres Sohnes.
2: Prima, dann ist das doch gut investiert, dann wünsche ich alles Gute dafür.
3: Dankeschön.
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1: Ich bin Jan-Henner Reitze. In den vergangenen Wochen wurde eher gestritten. Jetzt sitzen Spitzenvertreter der Bundesregierung wieder zusammen im Koalitionsausschuss im Berliner Kanzleramt. Große Erwartungen an konkrete Ergebnisse gibt es nicht. Auf dem Tisch liegen schwierige Themen von Entlastungen wegen hoher Energiepreise bis hin zu Haushaltslücken.
2: Die Stimmung im Kanzleramt dürfte jedenfalls ziemlich angespannt sein. Kanzler Merz wurde für seine Reformpläne bei Rente und Arbeitszeit beim Kongress des Deutschen Gewerkschaftsbundes heftig ausgebuht. SPD-Chefin Baas hat sich dort klar gegen Sozialabbau gestellt. Genau diese Spannungen dürften jetzt auch beim Koalitionsausschuss spürbar werden. Dazu kommt noch der Streit um die geplante Entlastungsprämie von bis zu 1.000 Euro. Nach dem Nein des Bundesrats steht die Maßnahme wohl vor dem Aus. Zoe Tassovali, Redaktion.
1: Der Discounter McGuides ist in finanziellen Schwierigkeiten und hat einen Antrag auf Insolvenz gestellt. Der Betrieb läuft erstmal weiter.
3: Der Discounter begründet den Schritt mit der anhaltenden Zurückhaltung der Verbraucher, steigenden Lebenshaltungskosten sowie wirtschaftlichen Unsicherheiten. McGuides will sich grundlegend neu aufstellen. Es soll auch Filialschließungen umfassen, teilt das Unternehmen mit. Welche Standorte betroffen sein werden, ist noch unklar. Die gut 180 Filialen befinden sich überwiegend in Ostdeutschland. McGuides verkauft Haushaltswaren, Drogerieartikel sowie Schreibwaren. Das Unternehmen hat knapp 1.200 Beschäftigte. Tine Klimach, Nachrichtenredaktion.
1: Wo im Ausland wollen Sie studieren? In einer internationalen Umfrage der UNESCO kommt Deutschland dabei auf Platz 4, hinter den USA, Großbritannien und Australien. Als Gründe für ein Studium in Deutschland nannten die Befragten Technologieführerschaft Deutschlands in vielen Bereichen, englischsprachige Studiengänge und vergleichsweise niedrige Lebenshaltungskosten. Zum Auftakt der Filmfestspiele in Cannes ist Herr der Ringe-Regisseur Peter Jackson am Abend mit der Goldenen Ehrenpalme ausgezeichnet worden. Vor der Premiere des ersten Teils vor 25 Jahren war der Anfang des Films in Cannes gezeigt worden. Das habe Vorfreude ausgelöst, sagte Jackson in seiner Dankesrede. Über den roten Teppich der Eröffnungsgala ging auch Heidi Klum, obwohl sie einen Muskelfaserriss hat.
0: Das Wetter.
4: Es bleibt bei Aprilwetter im Mai. Sehr wechselhaft, auch in der Nacht. Viele Wolken haben wir, kurze Auflockerungen und einige Schauer wechseln sich ab. Das Ganze bei Tiefstwerten zwischen 8 und 5 Grad. Morgen sind 11 bis 14 drin. Es fühlt sich aber kälter an, weil es morgen noch stürmische Windböen, Regen weiterhin und auch noch Gewitter gibt. Und so geht es wahrscheinlich auch in den nächsten Tagen weiter.
0: NRW Verkehr.
4: Vorsicht auf der A1 Dortmund Richtung Köln zwischen Kreuz Leverkusen und Leverkusen West, eine Unfallstelle. Die A3 Köln-Oberhausen, da Vorsicht bitte zwischen Kreuz Ratingen Ost und dem Rastplatz Stockweg, Rehe auf der Fahrbahn. Es staut sich außerdem auf der A3 Oberhausen Richtung Arnheim zwischen Hüngse und Hamminkeln, 1 Kilometer, 3 Minuten plus und dichter Verkehr auf der 52. Mönchengladbach Richtung Düsseldorf zwischen Mönchengladbach-Neuwerk und Kreuz Nersen, 2 Minuten extra. Kommt gut durch. Der 52, Mönchengladbach Richtung Düsseldorf, zwischen Mönchengladbach

0: Hör mal, also $50,000 bekommen, nur damit man alle WM-Spiele guckt. Klingt für Fußballfans wie ein absoluter Traum und steht tatsächlich so in der Stellenausschreibung vom US-Sender Fox News. Kollege Robert Jans,
1: ja?
0: Das klingt erstmal sehr geil, ist aber dann doch viel Arbeit, ne?
1: Ja, schon. Also erstmals gehen bei der WM ja 48 Nationen an den Start. Es sind also über 100 Fußballspiele, ich habe es alle durchgezählt, so viele wie noch nie tatsächlich. Und als Chief World Cup Watcher muss man die alle sehen.
0: Chief World Cup Watcher, das ist der offizielle Name in der Stellenausschreibung auch, oder?
1: Genau, und als ein solcher sitzt man dann in einem Glasstudio mitten auf dem Times Square in New York. Okay. Also man steht schon im Mittelpunkt, vielleicht auch was für dich.
0: Nee.
1: Und dann müssen da eben alle Spiele geschaut werden. Besonders herausfordernd wird das zum Beispiel am dritten und letzten Spieltag der Vorrunde sein. Dann finden nämlich gleich 12-mal 2 WM-Spiele gleichzeitig statt.
0: Okay.
1: Und damit nicht genug. Als Chief World Cup Watcher ist man auch noch vor allem auch Content Creator. Man muss also, während man die Spiele schaut, auch noch ganz viel Social Media Krams machen.
0: Also es ist schon ein stressiger Job,
1: aber es gibt
0: umgerechnet auch rund 42.500 Euro.
1: Ja.
0: Jetzt brauchen wir nur noch Bewerber, aber du würdest da gerne auch Fußballfans aus NRW ins Rennen schicken?
1: Ja, weil wir hier in NRW einfach die geilsten Fans haben. Die sind zum einen emotional.
2: Ach komm, Alter, da gibst du Schwäche an, Volle! Hallo, das ist Pressball! Ja, halt doch die Fresse, ja? Ja, das ist Pressball, du Idiot!
1: Okay. Ja, dann sind die aufgeweckt.
3: Was erhoffen Sie sich?
4: Super, echt super.
3: Wo glauben Sie, landen Sie denn? Auf welchem Platz?
4: Ist alle.
1: Und ganz wichtig, also die können sich halt auch überall verständigen und das ist natürlich in den USA gerade wichtig.
5: Ich bin ehrlich, we drink together with other group because the play is 6-2 and we have very party together.
1: Ja, und darum geht's auch, um Party. Hoffentlich wird die EM am Ende einfach eine tolle Party.
0: Now can come what will. Also der oder die Auserwählte soll am 6. Juni bekannt gegeben werden. Bewerben kann man sich online. Danke dir, Robert, ich bin sehr gespannt.
1: Ja.
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Phil Collins. Against all odds. Gegen alle Widrigkeiten. Das ist bei uns auch hier das Motto. Wir haben keine Kosten und Mühen gescheut und unseren Reporter Andreas Grunwald weit weggeschickt. Ins Paralleluniversum. Um nachts mal zu gucken, was da so passiert. Und ich würde sagen, ich schalte nochmal schnell raus.

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1: Ich bin Jan-Henner Reitzer. Die Spitzen der Bundesregierung aus Union und SPD sind im Kanzleramt in Berlin zu Beratungen zusammengekommen. Im Koalitionsausschuss geht es um große Reformpläne, etwa bei der Steuer, den Haushalt und mögliche weitere Entlastungen wegen gestiegener Spritpreise. Die Erwartungen an konkrete Ergebnisse haben die Beteiligten um Kanzler Friedrich Merz und Vizekanzler Lars Klingbeil gesenkt. Nach Streit in den vergangenen Wochen sollen erstmal wieder gemeinsame Ansätze gefunden werden. Cyberangriffe werden in Deutschland zunehmend zum Problem für Unternehmen und Behörden. Laut Bundeslagebild gibt es mehr Erpressungsversuche. Im vergangenen Jahr wurden bundesweit mehr als 1000 Fälle angezeigt.
2: Besonders häufig geht es um sogenannte Ransomware-Angriffe. Dabei verschlüsseln kriminelle Daten und verlangen Geld für die Freigabe. Betroffen sind vor allem kleinere und mittlere Unternehmen. Innenminister Dobrindt sagt, künstliche Intelligenz mache solche Attacken einfacher und gefährlicher. Deshalb plant die Bundesregierung ein neues Gesetz, damit Behörden künftig auch die Infrastruktur der Täter gezielt stören können. Kritik kommt von den Grünen. Sie fordern mehr Einsatz bei der IT-Sicherheit. Zoe Tassovali, Redaktion.
1: Deutschlands größter Rüstungskonzern Rheinmetall ist in die Produktion von Kamikaze-Drohnen eingestiegen. Die Serienproduktion ist am Standort Neuss vorgesehen.
3: Kamikaze-Drohnen haben eine Reichweite von bis zu 100 Kilometern. Sie können bis zu 70 Minuten am Himmel kreisen, ein Ziel anvisieren, auf welches sie dann stürzen und explodieren. Ohne Sprengkopf werden sie auch zur Aufklärung eingesetzt. Rheinmetall baut diese Drohnen bereits in Braunschweig. Jetzt wird die Produktion auf den Standort Neuss bei Düsseldorf ausgeweitet. Früher wurden in dem Werk Autoteile gefertigt. Auch die Konkurrenten Stark und Helsing produzieren Kamikaze-Drohnen für die Bundeswehr. Rheinmetall zieht jetzt nach. Diana Kramer, Nachrichtenredaktion.
1: In Schönhausen in Sachsen-Anhalt hat ein 80-Jähriger Schüsse abgegeben und ein Nachbarhaus beschädigt. Spezialkräfte der Polizei umstellten das Haus des Mannes, der sich schließlich in Gewahrsam nehmen ließ. Verletzt wurde niemand. Warum der 80-Jährige geschossen hat, ist unklar. Es wird geprüft, ob er in die Psychiatrie kommt.
4: Das Wetter.
5: Und auch diese Nacht wird wieder grau. Immer wieder gibt es Schauer, Tiefstwerte so zwischen 8 und 5 Grad. Etwas weiter oben im Sauerland beispielsweise sogar nur um 3 Grad. Nachher wird es dann weiterhin stark bewölkt. Immer wieder Regenschauer. Teilweise sind sogar Gewitter drin. Höchsttemperaturen dann nachher 13 bis 15 Grad. Und auch der Donnerstag, also Vatertag, Christi Himmelfahrt. Das wird alles nicht so richtig doll eher grau. Immer wieder Regenschauer. Also wechselhaftes Wetter. Auch dort dann nicht so toll bei 14 Grad.
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6: A52 Mönchengladbach-Düsseldorf, zwischen Mönchengladbach-Nord und Mönchengladbach-Neuwerk, 2 Kilometer Stau. Wir wünschen allen unterwegs gute Fahrt.
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5: Schöne Nacht mit uns. 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Unter anderem dabei Gelsenkirchen, aber auch Köln und Dortmund. 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Danke.

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0: Shawn Mendes und When You're Gone hier bei uns. Schöne Nacht. Wenn ihr glaubt, ein Künstler wie Atze Schröder hätte Stress, wenn er auf Tour ist, dann hört euch mal an, wie viel Stress er hat, wenn er mal ein paar Tage im Urlaub ist. Zum Glück lässt er uns in seinem Podcast mal hinter die Kulissen schauen.
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3: Ja, nee, ist klar.
4: Ich sitze also vorgestern hier unter spanischer Sonne. Ne? Perle war beim Sport und ich denke, scheiße, was brennt der Lorenz denn so im Nacken? Also kurz rein und Sonnencreme gesucht. Man weiß ja, kommen die billigsten aus dem Lidl oder vom DM, die sind genauso gut wie die teuersten Schmierereien von so einer Edelmarke. Ja, egal. Ich suche also nach der Billigpulle mit dem Sonnenschutz vom Lidl. Find erstmal nichts. Da sehe ich so einen kleinen edlen Spender von Lacombe. Vorne drauf stand Pur Visage Exquisite. Ich denke, ja, wenn es fürs Gesicht gut ist, kann man das ja auch für den ganzen Körper benutzen. Ne? Top, haben wir es ja. Kurze Zeit später stand ich komplett eingeschmiert im Badezimmer, bereit, 10 Stunden ungefährdet am Strand eine Topfigur zu machen. Ja, die Tube war übrigens fast leer. Eine halbe Stunde später kam Spatzel vom Sport zurück. Ein Schrei aus dem Badezimmer, das ging wirklich durch Mark und Bein. Wusstet ihr, dass es eine Gesichtscreme von La Prairie für über 100 Euro gibt? Ging nicht. Naja, komm. Seit gestern Abend sprechen wir auch schon wieder miteinander.
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0: Das Wetter.
1: In dieser Nacht müssen wir immer wieder mit Regenschauern rechnen. Das zieht sich quasi durch die ganze Nacht durch. Ansonsten sehr grau bei 5 bis 8 Grad. Etwas weiter oben natürlich ein bisschen kälter, so 3 Grad. Nachher dann stark bewölkt, immer wieder Regen. Teilweise sind sogar Gewitter drin und das bei Höchsttemperaturen zwischen 13 und 15 Grad. Und auch der Donnerstag, also Christi Himmelfahrt oder Vatertag, je nachdem, was ihr da feiern wollt. Es wird eher eine Feierei drinnen, glaube ich. Immer wieder Regenschauer wird es geben und Temperaturen dann so bis 14 Grad.
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2: Zurzeit liegen uns keine Meldungen vor. Wir wünschen allen unterwegs gute Fahrt.
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1: Ich kann mir vorstellen, dass die Firma Shell hier, der Ölmulti, ja, dass sie das gestern nicht so toll fanden. Ja? Die hatten irgendwie an ihren Autobahntankstellen einen Preisfehler drin. Das ist ja da normalerweise besonders teuer. Also, was heißt besonders teuer? Das ist ja, da musst du eine Niere verkaufen, wenn du da einen Liter Diesel oder so mal tanken möchtest. Aber gestern war es so, dass die wohl ja, irgendwie ein technisches Problem hatten. Genau will sich Shell dazu nicht äußern. Auf jeden Fall gab es an den Shell-Autobahntankstellen Deutschland landweit Diesel für 1,84 Euro. Der kostet sonst, was weiß ich, 2,40 Euro bis 70 an Autobahntankstellen. Ja? Sind natürlich alle hin, schnell mal getankt. Unser Reporter war auch vor Ort, hat sich das angeschaut. Und wisst ihr, was das Beste war? Dank des neuen Gesetzes mussten sie diese 1,84 Euro, was das Beste war, dank des neuen Gesetzes

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0: von Bruno Mars, I Just Might, hier bei uns. Eine wunderschöne Nacht wünsche ich euch. Habt ihr das erste Halbfinale ESC gesehen? War ja, sag ich mal, am Abend jetzt gerade zu Ende gegangen. Ja? Nennen wir eine Veranstaltung mit Singen, bei dem Deutschland immer verliert. Drei Buchstaben? Ja, ESC, ja. Ist doch so. Schöne Grüße an dieser Stelle an Sarah Engels. Wir drücken natürlich trotzdem die Daumen. Toi, toi, toi. Ja, wird schon. Bitte nicht letzter Platz. Das erste der zwei Halbfinals war also, das zweite kommt dann noch. Da wird dann entschieden, wer am Finale am Samstag singen darf. Deutschland ist gesetzt. Nicht, weil wir so erfolgreich sind, sondern weil wir einer der größten Geldgeber beim ESC sind und wir wissen, was da an Geld drauf geht. Ja? Allein der Strom für die Windmaschinen. Da brauchst du gar kein eigenes Kraftwerk für.
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0: künftig auch die Infrastruktur der Täter gezielt stören können. Kritik kommt von den Grünen. Sie fordern mehr Einsatz bei der IT-Sicherheit. Zoe Tassovali, Redaktion.
1: Deutschlands größter Rüstungskonzern Rheinmetall ist in die Produktion von Kamikaze-Drohnen eingestiegen. Die Serienproduktion ist am Standort Neuss vorgesehen.
2: Kamikaze-Drohnen haben eine Reichweite von bis zu 100 Kilometern. Sie können bis zu 70 Minuten am Himmel kreisen, ein Ziel anvisieren, auf welches sie dann stürzen und explodieren. Ohne Sprengkopf werden sie auch zur Aufklärung eingesetzt. Rheinmetall baut diese Drohnen bereits in Braunschweig. Jetzt wird die Produktion auf den Standort Neuss bei Düsseldorf ausgeweitet. Früher wurden in dem Werk Autoteile gefertigt. Auch die Konkurrenten Stark und Helsing produzieren Kamikaze-Drohnen für die Bundeswehr. Rheinmetall zieht jetzt nach. Diana Kramer, Nachrichtenredaktion.
1: In Schönhausen in Sachsen-Anhalt hat ein 80-Jähriger Schüsse abgegeben und ein Nachbarhaus beschädigt. Spezialkräfte der Polizei umstellten das Haus des Mannes, der sich schließlich in Gewahrsam nehmen ließ. Verletzt wurde niemand. Warum der 80-Jährige geschossen hat, ist unklar. Es wird geprüft, ob er in die Psychiatrie kommt.
3: Das Wetter.
4: Und das Regenschauerwetter, das setzt sich auch in der Nacht jetzt weiter fort. Immer wieder also Regenschauer hier bei uns und es ist auch ein bisschen windiger. Temperaturen so 5 bis 8 Grad, etwas weiter oben, zum Beispiel in der Eifel oder im Sauerland dann nur noch 3 Grad. Nachher bleibt es bewölkt, der Schauerregen bleibt uns auch erhalten. Teilweise kommen sogar noch ein paar Gewitter dazu, das aber nur örtlich. Höchsttemperaturen nachher so 13 bis 15 Grad.
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5: Zurzeit liegen uns keine Meldungen vor. Wir wünschen allen unterwegs gute Fahrt.
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4: Hallo, hier ist Kevin Zimmer. Da sind wir auch schon im Mittwoch. Und das bedeutet, ihr müsst quasi nur noch diesen einen Tag schaffen. Und dann haben wir Feiertag. Und ich hoffe, ihr habt frei. Ich drücke euch auf jeden Fall die Daumen. So, damit ihr jetzt gut durch die Nacht kommt, egal was ihr macht, arbeiten oder ihr könnt nicht schlafen, hier ist Taylor Swift, The Fader.

0: kann mir vorstellen, das ist ein Traumjob für alle Fußballverrückten, oder? Der US-TV-Sender Vox One sucht einen Chief World Cup Watcher. Jetzt, das ist ein toller Name, ich will das allein schon wegen des Namens. Ja. Er oder sie soll, oder besser darf, sich alle WM-Spiele angucken und wird auch noch dafür bezahlt. Das Gehalt $50.000. Allerdings gibt es zwei kleine Haken, Thorsten Ortmann. Wo liegen die Haken?
1: Ja, Haken 1 ist der Arbeitsplatz. Das ist nämlich ein Glasstudio mitten auf dem belebten Times Square in New York City. Und selbst an Nicht-WM-Tagen kommen da bis zu 500.000 Menschen pro Tag hin. Also da wird bei dem Gewinner so richtig Zoo-Feeling aufkommen. Dann Haken 2. Man muss sich alle 104 WM-Spiele angucken. Das sind 156 Stunden reine Spielzeit. Und da sind dann auch echte Fußball-Leckerbissen dabei, wie Kap Verde gegen Saudi-Arabien. Tja, kann man nur gute Unterhaltung wünschen. Oder hoffentlich hat der TV im Glascube auch noch ein Alternativprogramm parat. Und Haken 3. Man muss neben dem ganzen Fußballgucken auch noch arbeiten. Sprich, der Chefanguckerin oder die Chefanguckerin sind auch als Content-Creator gefragt. Das heißt, sie sollen fleißig Inhalte in den sozialen Medien teilen, um dann mit den Fans weltweit in Kontakt zu treten.
0: Ach, man muss doch was tun fürs Geld. Na ja, gut. Ab sofort kann man sich für den Top-Job bewerben. Gibt es denn schon aussichtsreiche Bewerber?
1: Ja, ganz vorne liegt dieser Bewerber. Ich lebe in Queens und kann die U-Bahn nehmen. Und ich bin Italiener und kann darum jede Nation anfeuern. Und Levi hat sich für sein Bewerbungsvideo schon mal auf dem Times Square breit gemacht mit einem Campingstuhl. Und nebenbei macht er auch noch Interviews mit seinen Landsleuten, die ja fußballmäßig super informiert sind.
2: Who got winning the World Cup? Team Jersey. Team Jersey? It's countries, my man.
1: Und auch ein ganz heißer Kandidat ist Marcelo aus Brasilien.
3: I'm the master of my own bladder.
1: Ich bin der Herr meiner Blase. Ich kann 90 Minuten plus Verlängerung und Elfmeterschießen gucken oder auch eine 6-stündige Dokumentation über Chihuahuas gucken, ohne auf die Toilette zu müssen.
3: Without going one single time to the restroom.
0: Ja, ich glaube, der hat eine große Familienpackung Granofing oder so. Ich weiß es nicht. Der US-TV-Sender Vox One sucht einen Chief World Cup Watcher. Ja, der darf sich alle WM-Spiele angucken und auf Social Media kommentieren und bekommt dafür $50.000. Thorsten Ortmann hatte die Infos. Danke.
4: Ich überlege mich ernsthaft dazu bewerben.
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0: Das Wetter.
1: Und auch diese Nacht wird wieder grau. Immer wieder gibt es Schauer, Tiefstwerte so zwischen 8 und 5 Grad. Etwas weiter oben im Sauerland beispielsweise sogar nur um 3 Grad. Nachher wird es dann weiterhin stark bewölkt, immer wieder Regenschauer, teilweise sind sogar Gewitter drin. Höchsttemperaturen dann nachher 13 bis 15 Grad und auch der Donnerstag, also Vatertag, Christi Himmelfahrt. Das wird alles nicht so richtig doll, eher grau, immer wieder Regenschauer, also wechselhaftes Wetter. Auch dort dann nicht so toll bei 14 Grad.
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2: Zurzeit liegen uns keine Meldungen vor. Wir wünschen allen unterwegs gute Fahrt.
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1: So kurz vor Vatertag, erstmal hallo, schöne Nacht, noch haben wir ja keinen Vatertag, aber morgen. Also, und so kurz vor Vatertag müssen wir die Rock-Playlist mal wieder rausholen, ja, und das ist ja das, was wir Väter eigentlich ganz gerne hören, so ein bisschen Rockmusik, oder? Wie wär's mit Nickelback, How You Remind Me zur Eingewöhnung?

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Loy. Und Red Eyes, ich wünsche euch eine schöne Nacht. Wovon hat sie wohl die roten Augen? Ja? Ich will es gar nicht wissen. Vielleicht war sie zu lange in der Sauna und Rico Rayama hat ihr, was weiß ich, vielleicht haben sie sich in der Sauna getroffen, wer weiß das schon, hat ihr eine finnische Saunawurst in die Sauna gelegt und die ist dann, sag ich mal, ein bisschen angekokelt. Keine Ahnung. Das ist so in meiner Fantasiewelt, was da so passiert. Wie komme ich jetzt eigentlich auf Rico Rayama? Ja, Rico Rayama ist ja der Ex-Gitarrist von Sunrise Avenue. Sehr sympathischer Typ, war mal hier und hat uns davon erzählt, dass die Finnen eine Saunawurst haben. Und diese Saunawurst wird da so quasi hingelegt und dann wird die so im Dampf der Menschen, es klingt schon eklig, ja, es ist aber auch so, wird die dann irgendwie gar. Naja. Ich weiß nicht, ob ich diese Geschichte erfahren wollte, aber er hat sie uns erzählt. Rico Rayama, ja, hören wir jetzt mit seiner neuen Nummer Stay.

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1: Ich bin Jan-Henner Reitzer. Die Spitzen der Bundesregierung aus Union und SPD sind im Kanzleramt in Berlin zu Beratungen zusammengekommen. Im Koalitionsausschuss geht es um große Reformpläne, etwa bei der Steuer, den Haushalt und mögliche weitere Entlastungen wegen gestiegener Spritpreise. Die Erwartungen an konkrete Ergebnisse haben die Beteiligten um Kanzler Friedrich Merz und Vizekanzler Lars Klingbeil gesenkt. Nach Streit in den vergangenen Wochen sollen erstmal wieder gemeinsame Ansätze gefunden werden. Cyberangriffe werden in Deutschland zunehmend zum Problem für Unternehmen und Behörden. Laut Bundeslagebild gibt es mehr Erpressungsversuche. Im vergangenen Jahr wurden bundesweit mehr als 1000 Fälle angezeigt.
2: Besonders häufig geht es um sogenannte Ransomware-Angriffe. Dabei verschlüsseln kriminelle Daten und verlangen Geld für die Freigabe. Betroffen sind vor allem kleinere und mittlere Unternehmen. Innenminister Dobrindt sagt, künstliche Intelligenz mache solche Attacken einfacher und gefährlicher. Deshalb plant die Bundesregierung ein neues Gesetz, damit